0: regnerisch. Sonst einige Schauer und kräftige Gewitter, dazu Temperaturen von maximal 16 bis 26 Grad. Die Zeit 2.03 Uhr.
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2: Die A8 Stuttgart Richtung Karlsruhe ist zwischen Heimsheim und Pforzheim Süd nach einem Unfall gesperrt. Die A565 Meckenheim-Bonn ist zwischen Dreieck Bonn-Nord-Ost und Kreuz Bonn-Nord in beiden Richtungen wegen Brückenschäden gesperrt. Stuttgart. Die Uferstraße Richtung Wangen ist in Höhe Dreieck-Neckarpark wegen einer Nachtbaustelle bis 5 Uhr gesperrt. Die B47 Wormser Straße Bensheim-Worms ist zwischen der A5 Bensheim und Ausfahrt Bensheim in beiden Richtungen gesperrt. Waldau. Die Kocherwaldstraße ist zwischen Siemensstraße und Friedrich-Ebert-Straße in beiden Richtungen gesperrt.
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3: 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Und dann werden wir auch heute an diesem vielleicht Feiertag, je nachdem, wo ihr wohnt in Deutschland, einen Feiertagspreis verleihen. Das könnte ein PPPPP sein. Ein perfekt, fantastisch poliertes Popnacht-Package. Würde mich ja so freuen, auch nochmal eure Stimme zu hören. Vielleicht ist aber noch jemand irgendwo unterwegs in Deutschland, hat noch die Kraft, 07221 2011 zu wählen. Dann freue ich mich natürlich und werde Hallo sagen in einer gewissen, sehr besonderen Grundart, die mir ja nun einfach in die Geburt mit hinzugelegt wurde. Also, wer möchte ein sehr schönes Spielchen hier mit mir betreiben? 07221 2011. Es geht um zwei Fragen zum heutigen 4.6. aus der Geschichte. Löst die aber locker, weil ich mach's nicht schwer. Und dann hören wir uns in wenigen Minuten.
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0: Olli Gabriel und Running Man.
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0: Wir rasen durch die Jahrzehnte zurück an diesem 4.6. Was war denn da so los? Und Florian aus Neunkirchen im Saarland ist unser Kandidat. Guten Morgen, Florian.
2: Morgen.
0: Du bist doch als Neunkirchner bist du wahrscheinlich doch ein totaler Fußballfan vom SV Elversberg, oder?
2: Ja,
0: Muss. Und gehst du dann auch zu allen Spielen? Hast du schon da so ein Ticket?
2: Nee, gar nicht. Überhaupt nicht.
0: Das Stadion ist ja nicht so groß.
2: Ja, eben, deswegen, ja, die haben wahrscheinlich dann nicht mehr Platz genug, aber nee, keine Ahnung. Ich
0: ja, aber
2: bin toll. Da jetzt nicht so, ja.
0: Aber eine tolle Leistung. Gut, sonst irgendwas geplant heute am Feiertag?
2: Außer der Erholung und dem Herrn in den guten Herd, also nee, eigentlich nichts.
0: Nee, also, das ist in Ordnung. Also Füße hochlegen und mit dem Hund spazieren gehen. Das muss sein natürlich. Der Hund geht immer vor im Leben. So, die zwei Fragen zu einem Popnacht-Package. Heute vor 65 Jahren, da ist eine Sendung gestartet in der ARD, im Ehesten, die es heute noch gibt. Und die Musik von damals, die Erkennungsmusik, ist diese. Hat sich natürlich ein bisschen gewandelt in den Jahrzehnten. Was war denn das? War das die erste Sportschau, der erste Tatort oder das erste Sandmännchen?
2: Die erste Sportschau.
0: Jawohl. Das war die erste Sportschau, so klang das damals. Ich glaube, wahrscheinlich live gespielt vom Rundfunkorchester oder sowas in der Art. 34 Jahre ist her, da bekam ein Film einen Bundesfilmpreis, wurde ausgezeichnet. Da ging es um die Fälschung der Hitler-Tagebücher. Wie heißt denn dieser Film? A. Panische Zeiten. B. Hulk. Oder C. Stonk.
2: Stonk war das.
0: Und schon gehört ihr das Popnacht-Package. Lass es nicht vom Hund aufbrechen, wenn es kommt. Und ich wünsche dir eine gute Zeit. Ciao, bis bald. Grüße ins Saarland.
2: Ciao.

0: Dermot Kennedy und Funeral in der Popnacht auf der A3 Frankfurt in Richtung Köln. Da liegt ein Tier zwischen Limburg Süd und Nord. Ihr fahrt da bitte aufmerksam. Ansonsten gerne WhatsApp schicken 07221211. So, Luft holen. Es wird romantisch.
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0: Olive.
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0: You're not alone in der Popnacht.

0: Michael Patrick Kelly.
1: Auch keine Nacht ohne Michael Patrick Kelly. Hier ist die Popnacht von Happy Birthday.
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1: Happy Birthday, liebe Bianca. Bianca ist in Herborn eben gerade aufgeweckt worden von ihrem Freund. Also sie hat heute Geburtstag, feiert den 26. Happy Birthday. Und ihr Partner ist eben gerade nach Hause gekommen. Der war noch ein bisschen länger weg. Ist auch ein Feiertag dort, wo die beiden leben, in Hesse. Und jetzt feiern sie mit einem großen Kuchen, den er mitgebracht hat, und 26 Kerzen ihren Geburtstag. Der ist serviert worden, gerade auf dem Bettchen, wie sich das gehört. Und einen Song dazu, der fehlt noch, der kommt von mir. It Feels So Good. Und Sonic, hier ist die Popnacht mit der größten Kerze im Herzen.

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0: 2.32 Uhr.
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7: In der Nacht ist es wolkig. Tagsüber halten sich Wolken. Von Westen her gibt es schauerartigen Regen und einzelne kräftige Gewitter. Am freundlichsten ist es am Vormittag in Oberschwaben. Es bleibt ziemlich windig bei höchstens 15 Grad in Lissendorf bis 22 Grad in Ravensburg. Am Freitag noch einzelne Schauer, zwischendurch Sonne um 20 Grad.
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8: Die A565 Meckenheim-Bonn ist zwischen Dreieck Bonn-Nordost und Kreuz Bonn-Nord in beiden Richtungen wegen Brückenschäden gesperrt. Stuttgart. Die Uferstraße Richtung Wangen ist in Höhe Dreieck Neckarpark wegen einer Nachtbaustelle bis 5 Uhr gesperrt. Bensheim. Die B47 Wormser Straße Richtung Worms ist zwischen der Berliner Straße und Ortsausgang wegen Bergungsarbeiten gesperrt. Waldau. Die Kocherwaldstraße ist zwischen Siemensstraße und Friedrich-Ebert-Straße in beiden Richtungen gesperrt.
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0: Und die am meisten unterschätzte Höchsttemperatur in Deutschland heute, Ummerstadt in Thüringen, da wären es 22 Grad. Hier ist die Popnacht, da kommt noch eine Gefahrenstelle. Ein Falschfahrer auf der A45 Dortmund-Hagen zwischen Ausfahrt Kreuz Dortmund-Nordwest und Westhofener Kreuz. Kommt ein Fahrzeug entgegen, ein Falschfahrer, bitte äußerst rechts fahren, nicht überholen, wir melden uns, wenn die Gefahr vorüber ist. Auf der A45 Dortmund-Hagen zwischen Ausfahrt Kreuz Dortmund-Nordwest und Westhofener Kreuz ein Falschfahrer. Hier ist die Popnacht. Ich bin Ben Sträubel.

Hans Kerr. Back in. Hier ist die Popnacht. Gleich werden wir uns mal ein bisschen mit Bahnfahren beschäftigen, aber von der düsteren Seite her. Gibt es überhaupt eine düstere Seite des Bahnfahrens? Ja, was ich als kritischer Aktionär der Bahn, ich fahre ja täglich, was ich sagen kann, ist, dass ich es nicht mag, wenn zum Beispiel hinter einem jemand sitzt, der die ganze Zeit hustet oder so die Nase hochzieht, weil er kein Taschentuch dabei hat. Ich habe auch schon Menschen Taschentücher gegeben. Ganze Packen nehme ich immer mit, genau, wenn es irgendwie sich zuzieht in Deutschland und es kommt eine Grippewelle, dann muss man da vorbereitet sein. Und dann, was auch schlimm ist natürlich, wenn jemand so eine Tupperware aufmacht und da ist asiatisch gewürzter Blumenkohl drin. Und dann beißen die da rein und dann riecht eben so eine riesen Kabine, riecht dann nur noch nach irgendetwas, was man also nicht erklären kann, wo man sich dann die Nase zuhält oder das Jackett übers Gesicht zieht. Und Schwarzfahrer, die halten einen natürlich auch unheimlich auf. Ich bin also ein absoluter Gegner von Schwarzfahrern. Es gibt aber auch Menschen, die das irgendwie beschönigen, die da noch irgendwie was bei finden, die das vielleicht sogar als Sport sehen. Einer von denen, die das schon mal gemacht haben, vielleicht für einen Thrill oder so, ist Alex Stolt. Er ist Comedian und seine Geschichte hören wir gleich nach diesem Hit hier. Alles, was ich habe in der Popnacht. Ich hoffe, es wird lustig.

0: Il Cimetto Delhi. Alles, was ich habe. Es ist jetzt 2.43 Uhr. Vorsicht auf der A1 Hamburg in Richtung Bremen. Da steht ein defekter LKW zwischen Rade und Raststätte Hollenstedt. Alex Stolt, Comedian, über seine Erfahrung als Schwarzfahrer und seine Ausrede.
1: Da musste ich einfach so rein in die Bahn und dann wurde ich direkt erwischt vom Kontrolleur. Und der war auch so richtig wütend, wo ich so dachte, okay, dann haben wir beide nichts davon. Also für mich müssen wir es nicht machen, ne? Aber er war so wütend. Der meinte so, Schwarzfahren ist so dumm, wissen Sie eigentlich, wie teuer Schwarzfahren ist? Meinte ich so, ja, bevor Sie gekommen sind, war es gratis. Also, dann hat er eigentlich ein gutes Argument, weil er hat behauptet, Schwarzfahren lohnt sich nicht, weil auf Dauer wird jeder irgendwann dabei erwischt. Und dann dachte ich, krass, ne? Er ist irgendwie so voll in seiner Bubble. Er hat einfach nur mit Leuten zu tun, die erwischt werden. Schaut gar nicht über den Tellerrand, ne? Ich wollte halt das Geld nicht bezahlen, ne? Dann habe ich so versucht, ihm zu drohen. Meine ich, wenn ich jetzt 60 Euro zahlen muss, fahre ich hier nie wieder schwarz. Und dann sage ich einem meinen Freunden Bescheid, dass die auch nie wieder schwarz fahren sollen. Und ganz ehrlich, wenn hier niemand mehr schwarz fährt, dann wollen wir mal sehen, wie lange es hier einen Job noch gibt. 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

The Traders, Sui Vies in der Popnacht. Und da ist schon was Kultisches. Heute hatte ich auch danach gefragt, weil das ist nämlich ein Nummer 1-Hit des heutigen 4.6. Every Little Thing She Does is Magic. The Police in der Popnacht.

2.51 Uhr ist es. Vorsicht auf der A38. Göttingen in Richtung Halle. Zwischen Bleicherode und Großwechslungen liegt ein Tier. Ah, Jürgen aus Friedrichshafen, unser Nachttalent, befindet sich gerade in seinem Kellerstudio und arbeitet an einem großen Hit, an der Unchained Melody, die er nochmal verbessern möchte. Ich bin mal gespannt, was rauskommt in 2,5 Minuten.

0: 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Es ist jetzt 2.54 Uhr, eine Entwarnung, und zwar auf der A45. Dortmund-Hagen ist kein Falschfahrer mehr unterwegs. Zwischen Ausfahrt Kreuz Dortmund Nordwest und Westhofener Kreuz. So, ist das auch schon mal eine gute Sache. Und Jürgen ist noch wach, na klar.
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0: Jürgen lebt in Friedrichshafen und hat sich dort ein Kellerstudio eingerichtet. Früher war er ein großer Manager, jetzt möchte er Rockstar werden und probiert mal so einige Songs aus. Die Unchained Melody, da hat er sich schon mal dran gemacht, das ist sehr schwer zu singen. Und er hat aber heute Nacht sich das bei guter Stimme nochmal vorgenommen, in einer sehr verbesserten Version das vorzutragen, hat es aufgenommen. Und so klingt dieses schöne romantische Lied Unchained Melody von Jürgen.

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0: Ach ja, schöner geht's doch nicht. Oh. Wird fortgesetzt, Jürgen, der Star im Keller in der Popnacht.

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1: Um 3 Uhr mit Christine Beidt. Die Ukraine und Moldau können nach rund 2 Jahren Stillstand jetzt auf den offiziellen Beginn der EU-Beitrittsverhandlungen hoffen. Die zyprische EU-Ratspräsidentschaft teilte mit, die Vorbereitungen für die formelle Eröffnung seien eingeleitet worden. Aus der Nachrichtenredaktion Jan Busche.
2: Im Idealfall sollen die Gespräche schon Mitte Juni starten. Dann findet ein EU-Ministertreffen in Luxemburg statt. Eigentlich sollten die EU-Beitrittsverhandlungen mit der Ukraine und Moldau schon vor 2 Jahren beginnen. Damals gab es aber ein Veto aus Ungarn. Mit der neuen ungarischen Regierung unter Ministerpräsident Modior ist jetzt Bewegung in den Prozess gekommen. Allerdings ist auch klar, EU-Beitrittsgespräche dauern in der Regel Jahre, manchmal sogar Jahrzehnte. Und es ist nicht ausgemacht, ob sie tatsächlich zu einer EU-Mitgliedschaft führen.
1: Israel und der Libanon wollen ein umfassendes Abkommen für eine Waffenruhe ausarbeiten, und zwar noch in diesem Monat. Das hat das US-Außenministerium nach Verhandlungen in Washington mitgeteilt. Voraussetzung ist demnach, dass die libanesische Hisbollah-Miliz das Feuer auf Israel vollständig einstellt. Die Gespräche in Washington finden ohne die Hisbollah statt. Eigentlich gilt bereits seit Wochen eine Waffenruhe. Israel und die Hisbollah greifen sich aber trotzdem weiter täglich an. Die SPD fordert ein neues Unterrichtsfach an deutschen Schulen zum Umgang mit Katastrophen und dem Zivilschutz. Das hat der Vizevorsitzende der Bundestagsfraktion Limbacher der Rheinischen Post gesagt. Steffi Linkscheid berichtet.
3: Das Bewusstsein von Schülerinnen und Schülern für bestimmte Lagen müsse geschärft werden. Limbacher nannte das Beispiel Hochwasser und Überschwemmungen. Die Wahrscheinlichkeit für Extremwetterereignisse steige, so der SPD-Politiker. Zudem könne mit einem solchen Unterrichtsangebot auch die Begeisterung für das Ehrenamt geweckt werden. Auch Innenminister Dobrindt hatte zuletzt dafür plädiert, den Umgang mit der zivilen Verteidigung im Lehrplan aufzunehmen.
1: Der umstrittene US-Rapper Kanye West darf in den Niederlanden auftreten. Ein Gericht hat ihm 2 Konzerte erlaubt und damit den Antrag einer jüdischen Organisation abgewiesen. Die wollte erreichen, dass West die Einreise verweigert wird. Als Begründung hieß es, er habe Bewunderung für Adolf Hitler geäußert und T-Shirts mit Hakenkreuzen verkauft. Das Gericht erklärte jetzt aber, die Konzerte seien keine Gefahr für die öffentliche Ordnung. Das Wetter für Deutschland. In der Nacht im Norden und Westen schauerartiger Regen, sonst teils aufgelockert. Die Tiefstwerte 17 bis 7 Grad. Tagsüber im Osten und Südosten zunächst freundlich, später vom Südwesten und Süden bis zur Neiße stark bewölkt und regnerisch. Sonst einige Schauer und kräftige Gewitter. Dazu Temperaturen von maximal 16 bis 26 Grad. Die Zeit 3.03 Uhr.
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4: Auf der A6 Mannheim Richtung Heilbronn ist die Einfahrt Mannheim-Schwetzingen wegen Fahrbahnerneuerung gesperrt. Bis 17. Juni. Die A565 Meckenheim-Bonn ist zwischen Dreieck Bonn-Nordost und Kreuz Bonn-Nord in beiden Richtungen wegen Brückenschäden gesperrt. Auf der A643

0: Wiesbaden Richtung Mainz ist die Ausfahrt Mainz-Mombach wegen Brückenarbeiten gesperrt. Stuttgart. Die Uferstraße Richtung Wangen ist in Höhe Dreieck-Neckar-Park wegen einer Nachtbaustelle bis 5 Uhr gesperrt. Bensheim. Die B47 Wormser Straße Richtung Worms ist zwischen der Berliner Straße und Ortsausgang wegen Bergungsarbeiten gesperrt.
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2: Mit Ben Sträubel. Einer arbeitet in Meiningen in Thüringen in seiner Backstube. Eckhard Holland-Kunz, der hat zum Glück keinen freien Tag, keinen Feiertag. Das finde ich sehr gut. Ansonsten hätte er sich bestimmt ein Brückenjahr genommen und wäre dann gar nicht mehr aus Italien zurückgekommen. Das ist ein Luxusurlaub, aber gleich ist er in der Backstube, wird einen Song spielen. Erkenne ich den Titel, erspiele ich euch die wertvollen Backwaren in unserem Bäcker-Musikquiz.
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0: dancing in the moonlight. Hier ist die Popnacht.
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0: Er ist nicht am Feiern der Freizeit geplagte und lässt den Feiertag mal links liegen. Ja, das ist auch so in Thüringen, wo er wohnt, da ist auch alles in Ordnung soweit. Da geht man noch zur Arbeit. Guten Morgen, lieber Eckhardt in Meiningen.
2: Ja, guten Morgen, Benny Bär. Aber ich habe schon überlegt, ob ich zu dem katholischen Glauben überwechsle.
0: Naja, also...
2: Da hätte ich heute frei.
0: Ja, weiß ich nicht, da hättest du ja auch nicht frei. Ich bin da ausgestiegen und ich bin auch hier bei der Arbeit, ne?
2: Ja, gut.
0: Also ich bin getauft, würde ich sagen. Ich hätte jetzt das ja durch in Anspruch nehmen können.
2: Wir haben sie auch irgendwann mal Wasser über den Schädel geschüttet. Aber ob das eine Taufe war, ich kann mich nicht mehr erinnern.
0: War das so?
2: Auf jeden Fall warte ich auf den lieben Lutz. Der wollte heute hier in meiner Backstube mit mir zusammen auf der Trompete spielen.
0: Oh ja, wo ist er?
2: Lieber Lutz, wenn du uns jetzt hörst, wo bist du? Er ist nicht da.
0: Das musst du ganz alleine auf der Trompete spielen. Geht
2: ja
0: auch.
2: Ja, und wir hatten uns ein schönes Stück rausgesucht.
0: Ja.
2: Es gibt ja so Songs, wo immer mal so Trompetenstücke sind drin oder mit Trompete anfängt, wie, was weiß ich, zum Beispiel Sledgehammer oder von Sometimes von Erasure. Da ist ja auch so ein schönes Trompeten-Solo drin. Ja, und... Ja, das ist...
0: Ja.
2: Du kannst jetzt spielen, wie du willst. Du wirst den Lutz nicht ersetzen.
0: Na gut, vielleicht ist er irgendwo angehalten worden und das war irgendwie in der Trompete, hat er irgendwas transportiert, was wir nicht transportieren dürfen, oder hat sie vielleicht verkauft? Oder?
2: Ja, vielleicht war in der Trompete weißes Pulver drin.
0: Ja, wer weiß.
2: Kalkum! Kalkum!
0: Ja, genau. Also, werden wir jetzt gleich die Trompete hören, nur von dir.
2: Ja, ich versuch's. Mhm. Und wenn er nicht kommt, der hat ja noch, 7 Minuten?
0: Ja, 7 Minuten, würde man sagen, machen
2: schön. Kann noch viel passieren.
0: Ja, ein Hit von Kygo und Sabrina Carpenter. Das würde ich Lutz noch geben. Und dann bin ich gespannt, ob er in deiner Backstube erscheint. Ja, bis gleich.

0: Neue von Kaigo und Khalid, Save Your Love. Hier ist die Popnacht.
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0: Und dann sind wir wieder in der Backstube von Eckhard Roland Kunz. Er hat eigentlich noch auf Lutz gewartet. Aber ich denke mal, wenn Lutz nicht erschienen ist, dann muss er selbst ins Horn blasen, beziehungsweise heute in die Trompete. Wir haben noch eine Gefahrenstelle, liebe Ecki. Kleinen Moment. Ein Falschfahrer auf der A44 Düsseldorf-Essen zwischen Heiligenhaus und Hetterscheid. Da kommt ein Falschfahrer entgegen. Bitte äußerst rechts fahren, nicht überholen. Wir melden uns, wenn die Gefahr vorüber ist. A44 Düsseldorf-Essen zwischen Heiligenhaus und Hetterscheid. Ein Falschfahrer in beiden Richtungen. Bitte aufpassen. Eckhard, bist du bereit?
2: Ja, ich bin aber immer noch allein.
0: Ja gut.
2: Ich muss jetzt Luft holen für zwei. Mhm.
0: Ja.
2: Also, aus welchem Song, der es immerhin auf Platz 4 der deutschen Singlecharts schaffte,
0: ja,
2: ist folgendes Trompetenstück.
0: Gut.
2: Konzentration, Priatore.
0: Ansonsten 07221 2011 als Joker.

0: Das ist immer so weiterspielen. Ja, jetzt habe ich dich erwischt. Vorsicht, Falle. Ja. Du kennst den Song, ich weiß es.
1: Ja, da muss man überlegen. Es ist ja, das kommt im Mittelteil von. Ich
0: sag jetzt nicht Dr. Zhivago.
1: Nein, ich denke, das ist irgendwie Falco, könnte das sein.
0: Ach
1: Falco.
0: Mensch! Na? Du listiger Fuchs, du!
1: The Sound of Musik.
0: Ja. Ich hab's gewusst, dass der Schäuble das weiß. Ja, Sound ist gut, of Musik. Ist gut, ich geb auf.
1: Schön, dass man, das bekommt dann der Erste, der in die Backstube reinbrüllt. Popnacht!
0: Ja, mit einem Biss alles drin. Es gibt heute 3 Müsli-Brötchen.
1: Oh.
0: Ja, da hat man Kraft für den Tag.
1: Bis morgen.
0: Bis morgen.

Sorry, der Falschfahrer ist weitergefahren auf der A44 Düsseldorf-Essen. Zwischen Heiligenhaus und Essen-Heisingen kommt jetzt ein Fahrzeug entgegen. Ein Falschfahrer, bitte äußerst rechts fahren, nicht überholen. Wir melden uns, wenn die Gefahr vorüber ist. Auf der A44 Düsseldorf-Essen zwischen Heiligenhaus und Essen-Heisingen ist jetzt ein Falschfahrer unterwegs. Bitte in beiden Richtungen besonders vorsichtig fahren. Und nochmal von vorne dieser neue Hit.

0: Es ist 3.30 Uhr.
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2: In der Nacht ist es wolkig. Die Tiefstwerte liegen zwischen 17 und 9 Grad. Tagsüber halten sich Wolken. Von Westen her gibt es schauerartigen Regen. Am freundlichsten ist es am Vormittag in Oberschwaben. Es bleibt ziemlich windig bei höchstens 15 Grad in Lissendorf bis 22 Grad in Ravensburg. Am Freitag noch einzelne Schauer, zwischendurch Sonne um 20 Grad.
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3: Vorsicht bitte auf der A3 Frankfurt Richtung Würzburg. Zwischen Helmstadt und Dreieck Würzburg West steht ein defektes Fahrzeug. Auf der A6 Mannheim Richtung Heilbronn ist die Einfahrt Mannheim-Schwetzingen wegen Fahrbahnerneuerung gesperrt. Bis 17. Juni. Die A565 Meckenheim-Bonn ist zwischen Dreieck Bonn-Nord-Ost und Kreuz Bonn-Nord in beiden Richtungen wegen Brückenschäden gesperrt. Stuttgart. Die Uferstraße Richtung Wangen ist in Höhe Dreieck-Neckar-Park wegen einer Nachtbaustelle bis 5 Uhr gesperrt.
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0: Und die am meisten unterschätzte Höchsttemperatur in Püggen in Sachsen-Anhalt bekommen wir heute 20 Grad. Hier ist die Popnacht mit Ben Stolz.

0: Linkin Park und Lost in der Pop lacht. In einer Woche geht's los mit der Fußball-Weltmeisterschaft. Und Sonntag in 6 Wochen sind wir dann hoffentlich Weltmeister. Oder etwa nicht, ne? Steffi Linkscheid aus dem ARD-Pop-Nacht-Team für Fußballexpertinnen. Guten Morgen erstmal auch, ne?
1: Bonjour, mein Lieber.
0: Ja, ja, die ersten Titel haben die Spieler unserer Nationalmannschaft auch schon sicher. Denn das führende Fußballmagazin Playboy hat die attraktivsten Spieler unseres Nationalteams gekürt. Was ist denn das für eine Jury gewesen?
1: Das waren Leser. Es gab so eine Umfrage, mit wem würde ich am liebsten Bier trinken gehen, wen findet ihr am tollsten und eben auch, wer ist der sexyste Spieler?
0: Natürlich, und das haben die vielen weiblichen Leser des Playboys haben das natürlich sofort entschieden und erkannt. Auf Platz 1 ist Kapitän Joshua Kimmich.
1: So sieht's aus.
0: Ist denn Kai Havertz nicht noch ein bisschen hübscher als Joshua Kimmich?
1: Also der Playboy sagt nö, zumindest ist es das Ergebnis von 17% der weiblichen Befragten bis 30 Jahre. Mhm. Die sagt eben, nö, der Kimmich ist ein bisschen sexier.
0: Und Havertz
1: aber
0: ist dann
1: Platz 2.
0: Platz 2.
2: Mhm. Erstmal danke an den Playboy. Aber macht nicht viel. Frisur sitzt eigentlich, aber mehr muss ich da nicht groß machen.
1: Du siehst, Havertz hat die Haare schön. Den 3. Platz gab es übrigens für Musiala, David Raum und Alexander Nübel. Aha. In Personalunion quasi. Und wenn sich die einen noch über die Playboy-Auszeichnung freuen, denkt Kimmich dann schon wieder ans Spiel.
3: Also der Eindruck ist überraschend gut und aufgeräumt. Kai Havertz ist ja ohnehin einer der sehr, sehr klar denkenden Menschen. Natürlich hat diese Niederlage wehgetan. Aber der 26-Jährige wirkt jetzt alles andere als gebrochen. Es mag sein, dass ihm dabei hilft, dass er mit dem FC Chelsea vor ein paar Jahren diesen Champions-League-Pokal ja schon mal gewonnen hat. Also das Gemüt ist voll ausbalanciert hier in Chicago, das kann man wirklich sagen. Körperlich ist er auch fit und Kai Havertz schwärmt von der teaminternen Konkurrenz. Dennis Undav, Nick Woltemade, dazu die offensiven Mittelfeldspieler Wirtz, Musiala und Karl. Und wenn man sich das mal so anhört, dann ist das wirklich schon eine echt gute WM-Offensive, die da im DFB-Bus sitzt. Er ist im System Nagelsmann einer der Schlüsselspieler. Ich glaube, Kai Havertz ist super wichtig für diese Mannschaft. Und dieses Champions-League-Finale, das dürfte dann auch bald endgültig abgehakt sein.
0: Na gut, also der ist schon mal gut drauf. Thomas Kunze war das, ARD-Sportreporter. Und jetzt gibt es hier noch ein Testspiel.
1: Ne? Das ist gegen die USA, das ist am Wochenende im Soldier Field Stadion Chicago bei schwül gewittrigen 30 Grad. Ich glaube, da können sich unsere Nationalspieler dann schon mal so langsam mit den klimatischen Bedingungen vertraut machen.
0: Jawohl, und das Anpfiff ist dann am Samstag in den späten Chicagoer Mittagsstunden und alles Wichtige zur WM, wer sich da nochmal durchklicken möchte, auf sportschau.de.

Walk on alone, I'm not in love. Eine Entwarnung. Auf der A44 Düsseldorf-Essen ist kein Falschfahrer mehr unterwegs zwischen Heiligenhaus und Essen-Heisingen. Hier ist die Popnacht mit Bruno Mars.

0: National Beat. I've been thinking about you, auch ein Hauch von Kult, wenn es überhaupt Kult gibt hier in dieser Sendung. Ja, da ist eigentlich alles, was man macht. Wenn ich mit dem rechten Zeh etwas bewege, dann kann das auch schon kultisch werden, wie bei Werner Roder aus Reutlingen. Der befindet sich gerade in der Zeitzone 21.52 Uhr unserer Zeit zurück in der Karibik auf Guadeloupe. Guten Morgen, Werner, oder guten Abend vielmehr bei dir. Hallo.
1: Hallo, guten Morgen.
0: Was macht ihr denn Schönes jetzt gerade noch um diese Zeit, so kurz vor 10 abends, kurz vor der Nacht auf Guadeloupe?
1: Also wir spielen auf der Terrasse Karten. Womit spielen wir? Wir sind mit Freunden hier in der Karibik. Da ist der Tom dabei, die Ann ist dabei, der Ben ist dabei.
0: Und die Sonnenta. So, und da ist ja warm. Ich habe eben gesehen, 26 Grad immer noch aktuell. Da kann man es ja gut aushalten auf der Terrasse. Und das erste Mal in der Karibik, warum findest du es toll auf Guadeloupe?
1: Also die Landschaft ist sehr vielfältig, ja. Wir haben also von Sandstränden über richtigen Urwald. Ich habe so eine Tour gemacht über solche Wasserfälle, also es ist einfach vielfältig von der Natur her.
0: Und dann gibt es auch das habe ich mal gehört, es gibt auch einen Fahrradweg von EU-Geldern, glaube ich, bezahlt und keiner fährt Fahrrad. Das hat mir mal jemand erzählt, der sich aufgeregt hat, als er auf Guadeloupe war. Den kannst du ja mal befahren. Leih dir mal ein Fahrrad und fahr da mal, dass dann wenigstens einer mal unterwegs ist auch. Ne? Mach ein Foto oder sowas. Werner, lass es dir weiter gut gehen und grüße die ganze Clique, die da mitgefahren ist. Ich spiele euren Lieblingshit jetzt, ja? Bis bald. Tschüss.
1: Jawohl, bis

man noch ein bisschen rum, kann man auch um diese Zeit ruhig mal machen. Du wärst es gewesen. Kommt doch wieder jemand anderes. 3.57 Uhr, Vorsicht auf der A1, Saarbrücken Richtung Trier zwischen Nonnweiler, Braunshausen und Dreieck-Nonnweiler steht ein defekter PKW auf der Fahrbahn. Dieser hier ist neu von Tame Impala. Dracula in der Popnacht.

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1: Um 4 Uhr mit Christine Beit. Israel und der Libanon wollen gemeinsam eine Waffenruhe durchsetzen. Das haben beide Seiten nach Gesprächen in Washington mitgeteilt. Aus der Nachrichtenredaktion Karl Spannenberger.
2: Voraussetzung ist demnach, dass die pro-iranische Terrormiliz Hezbollah das Feuer vollständig einstellt und sich aus bestimmten Gebieten zurückzieht. Zudem sollen Zonen unter exklusiver Kontrolle der libanesischen Armee eingerichtet werden. In gut 3 Wochen wollen beide Seiten die Gespräche fortsetzen. Eigentlich gilt im Libanon bereits seit dem 17. April eine Feuerpause. Israel und die Hezbollah greifen sich aber weiter täglich an. Die Terrormiliz Hezbollah lehnt sowohl die Waffenruhe als auch die Gespräche in Washington ab, an denen sie nicht beteiligt ist.
1: Die Ukraine und Moldau können nach rund 2 Jahren Stillstand jetzt auf den offiziellen Beginn der EU-Beitrittsverhandlungen hoffen. Die zyprische EU-Ratspräsidentschaft teilte mit, die Vorbereitungen für die formelle Eröffnung seien eingeleitet worden. Im Idealfall könnten die Gespräche bereits Mitte des Monats beginnen. Bisher hatte Ungarn die Beitrittsverhandlungen blockiert. Nach der Abwahl des langjährigen ungarischen Regierungschefs Orbán im April kam aber wieder Bewegung in den Prozess. Nach der Niederlage bei der Wahl für einen nicht ständigen Sitz im Weltsicherheitsrat hat sich Außenminister Wadephul enttäuscht gezeigt. In den ARD-Tagesthemen sagte er, er habe bei Gesprächen im Vorfeld den Eindruck gehabt, Deutschland hätte gute Chancen.
3: Da hat uns vielleicht nicht jeder ehrlich das gesagt, was er wirklich nachher gemacht hat. Anders kann es ja gar nicht sein. Wir müssen natürlich auch feststellen, es haben einige gegen uns gearbeitet. Russland ist ein gutes Beispiel. Die haben natürlich kein Interesse daran, dass so ein starker Unterstützer der Ukraine dabei ist, wenn man am Tisch hier im Sicherheitsrat sitzt. Das heißt, wir haben auch mit wirklich Gegenwind zu kämpfen gehabt und der war so stark, dass es am Ende nicht gereicht hat.
1: Wadephul kündigte an, Deutschland werde Unterstützer der Vereinten Nationen bleiben, sich aber jetzt auf andere Dinge im Bereich der Außenpolitik konzentrieren. An deutschen Schulen soll nach dem Willen der SPD der Umgang mit Katastrophen und dem Zivilschutz unterrichtet werden. Das hat der Vizevorsitzende der Bundestagsfraktion Limbacher der Rheinischen Post gesagt. Das Bewusstsein von Schülerinnen und Schülern für bestimmte Lagen müsse geschärft werden, zum Beispiel für Hochwasserereignisse und Überschwemmungen, so der SPD-Politiker. Das Wetter für Deutschland. Die Tiefstwerte liegen am Morgen zwischen 17 und 7 Grad. Tagsüber im Osten und Südosten zunächst freundlich, später vom Südwesten und Süden bis zur Neiße stark bewölkt und regnerisch, sonst einige Schauer und kräftige Gewitter. Mäßiger und teils stark böiger Südwestwind, im Bergland regional Sturmböen, dazu maximal 16 bis 26 Grad. Die Zeit 4.03 Uhr.
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4: Vorsicht bitte auf der A1 Saarbrücken Richtung Trier. Zwischen Nonnweiler-Braunshausen und Dreieck Nonnweiler steht ein defekter PKW. Die A565 Meckenheim-Bonn ist zwischen Dreieck Bonn-Nordost und Kreuz Bonn-Nord in beiden Richtungen wegen Brückenschäden gesperrt. Stuttgart. Die Uferstraße Richtung Wangen ist in Höhe Dreieck Neckarpark wegen einer Nachtbaustelle bis 5 Uhr gesperrt.
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5: mit Ben Streubel. Und während ihr vielleicht und ich ja auch ganz entspannt die Füße unter den Tisch stellen oder eventuell seid ihr aber auch sportlich aktiv, gibt's Menschen, die einen Weltrekordversuch gerade

0: gestartet haben, nämlich in einem hessischen Ort, ein kleiner Ort Anzifar im Landkreis Marburg-Biedenkopf. Und da versucht man, einen Tischtennis-Weltrekord aufzustellen. 210 Stunden müssen da auf jeden Fall Dauer gespielt werden. Und wie es da aussieht, das hören wir dann gleich hören in wenigen Minuten hier in der Popnacht.
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0: 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Die Popnacht ist hier. An die Platte. Fertig. Los. Dieser kleine hessische Ort Anzifar, der wird jetzt sehr berühmt. Der ist gerade auf Rekordkurs. Anzifar im Landkreis Marburg-Biedenkopf. Die haben ein Ziel dort. 210 Stunden Tischtennis spielen am Stück. Also Nacht und Tag. Steffi Linkscheid aus dem ARD-Popnacht-Team und Tischtennis-Expertin. Ich hoffe, du spielst selbst auch. Ne? Warum machen die das?
1: Wegen der 800-Jahr-Feier des Ortes. Anzifar hat rund 750 Einwohner und ist ein Stadtteil der Kleinstadt Kirchhain. Und da dachte sich der Tischtennisverein, es braucht schon irgendwie was Besonderes, damit wir die feiern können. Und ich sag mal, alle machen mit. Die Polizei war schon da, die Jungs und Mädels von der Feuerwehr, eine Truppe von der Bundeswehr. Alle zieht es an die Platte, sagt Mitorganisator Pfeffer Patrick.
2: Der Zuspruch ist wahnsinnig. Also das ist zum Treffpunkt hier geworden. Familien kommen nachmittags, abends kommt der ein oder andere, der sich nicht auf die Couch setzen möchte. Wir haben Vereine aus über 100 Kilometer Entfernung. Wir hatten Kuchenspenden, wo jeder aus dem Ort kam und was vorbeigebracht hat. Also es ist wahnsinnig schön.
0: Wir sind doch alle super flexibel. Da gab es irgendeine Geschichte, was ich mal gehört habe, mit einer Waschwanne.
1: Das Team spielt ja in so einem speziell aufgebauten Zelt. Das steht neben dem Gerätehaus der Freiwilligen Feuerwehr. Und dieses Zelt war nicht so ganz dicht. Deswegen hat es zwischendurch auf die Tischtennisplatte getröpfelt. Und darum haben die Veranstalter einfach eine Wanne unter das Loch gehängt, die Platte geputzt und weiter ging's.
0: Natürlich, 210 Stunden müssen irgendwie abgerockt werden. Das kann man sich auch anschauen in einem Livestream. TTC-Weltrekordversuch gibt man dafür ein. Und gerade spielen da ja auch alle. Ne?
1: Sind gerade ein Junge und ein Mädchen, beide in schwarz angezogen, spielen ganz entspannt. Und die haben tatsächlich auch um diese Uhrzeit noch Zuschauer. Ich sehe da gerade 6 Leute und einer rennt gerade mit einem Essen irgendwas Essbarem raus und rein. Und ein Tischtennisballjunge ist auch noch da.
0: Und es tropft weiter in die Wanne. Und wenn alles so läuft, wie sich die Verantwortlichen das vorstellen, dann schaffen die ihren Rekord am kommenden Sonntag um 13.30 Uhr. Das werdet ihr natürlich auch hier bei uns hören, ob das geklappt hat. Viel Glück!

0: Neuer Hit von Temper City, Self-Aware in der Popnacht.
1: Can't touch this.
0: Oh, kultischer Song.
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0: MC Hammer in der Popnacht.
1: Can't touch this.
0: Und danach gibt's ein Rätsel, da werde ich einen Song hoffentlich erkennen.
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0: richtig. MC Hammer in der Pop nach.
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0: Auch dieser Hit, der hier leiert, war ein Nummer 1 Hit des heutigen 4.6. in der Musikgeschichte. Ein romantisches Lied. Hört man doch, oder? Wie heißt denn dieser Hit?

Robbie Williams. Es ist 4:28 Uhr auf der A3 Oberhausen in Richtung Frankfurt. Ist ein Unfall passiert zwischen Köln-Mülheim und Kreuzköln-Ost. Und diese Unfallstelle ist noch nicht abgesichert. Vorsichtig fahren dort bitte. A3 Oberhausen Richtung Frankfurt. Ungesicherte Unfallstelle. Hier ist die Popnacht mit Coldplay.

0: Falling in Love und Coldplay. Es ist 4.32 Uhr.
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2: In der Nacht ist es wolkig. Tagsüber halten sich Wolken. Von Westen her gibt es schauerartigen Regen und einzelne kräftige Gewitter. Am freundlichsten ist es am Vormittag in Oberschwaben. Es bleibt ziemlich windig bei höchstens 15 Grad in Lissendorf bis 22 Grad in Ravensburg. Am Freitag noch einzelne Schauer, zwischendurch Sonne um 20 Grad.
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3: Vorsicht bitte auf der A6 Heilbronn Richtung Nürnberg. Zwischen Kirchberg und Crailsheim befindet sich eine ungesicherte Unfallstelle. Die A565 Meckenheim-Bonn ist zwischen Dreieck Bonn-Nordost und Kreuz Bonn-Nord in beiden Richtungen wegen Brückenschäden gesperrt. Stuttgart. Die Uferstraße Richtung Wangen ist in Höhe Dreieck Neckarpark wegen einer Nachtbaustelle bis 5 Uhr gesperrt.
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0: Und die am meisten unterschätzte Höchsttemperatur heute in Deutschland ist in Christinenthal in Schleswig-Holstein 18 Grad. Hier ist die Popnacht.

0: Tim Bensko und hoch in der Popnacht.
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0: Dieser Hit hat heute Geburtstag. Ein Nummer 1 Hit des 4.6. in der Musikgeschichte. Für einen musikalischen Menschen natürlich zu erkennen. Markus aus Ingelheim. Guten Morgen, Markus.
3: Ja. Hallihallo, guten Morgen.
0: Und was singt derjenige? Erzähl.
3: Also ich habe rausgehört, have you really, really loved a woman?
0: Ja, von?
3: Und das ist von Brian Adams.

0: Sehr gut, da merkt man doch, dass du musikalisch bist. Du bist Instrumentenbauer, also Trompeten und alles, wo man so reinblasen kann. Das ist
1: genau, für dich. Das habe ich gelernt.
0: Und du spielst auch in einem Blasorchester, im Blasorchester Welsbachtal.
1: Schön. Genau, das Blasorchester Welsbachtal.
0: Haben die denn Hildesheim. Alle deine Instrumente oder spielen die auch mit anderen Fremdinstrumenten?
1: Das ist genau der Problem, das, was ich habe. Aber nein, sie spielen auch meine Instrumente, aber ich repariere sie hauptsächlich.
0: Aber es soll, ich meine, ein super Job, ne? Also Instrumentenbauer und dann auch noch gleich ein Blasorchester dazu, dass man also Kundschaft hat, das wird dann immer größer.
1: Ja.
0: Gucken, dass du ordentlich Umsatz steigerst. Ne?
1: Das war die Intention.
0: Ja, und hast du auch Nachwuchs, dass dann auch ordentlich nachgekauft wird?
1: Ja, das gibt's auch. Wir haben viel Jugendausbildung und dementsprechend gibt's dann auch die Instrumente dazu.
0: Aber Instrumentenbauer gibt's nicht mehr viele. Da bist du ja einer von wenigen noch, ne?
1: Das ist das Problem. Also, wenn man wirklich eine Stelle bekommen möchte, muss man warten, bis derjenige verstorben ist. Also, oder man macht den Einzelkämpfer.
0: Ja,
1: das ist natürlich in heutigen Zeit schwer.
0: Das stimmt, das ist sehr morbide. Aber die Musik ist toll. Ihr macht auch, Brian Adams spielt ja auch mit dem Blasorchester. Brian Adams Songs.
1: Das hatten wir auch schon mal gehabt, aber dies Jahr nicht. Dies Jahr machen wir zum Beispiel TV-Hits für Kids oder wir spielen Toto. Dann haben wir noch
0: Klassiker, ne? Für die jetzt gerade nicht alle einfallen, aber ist ja nicht schlimm. Wo ist denn der nächste Auftritt? Wann kann man dir zujubeln?
1: Das wäre nächsten Samstag am 13. Juni in Niederhildesheim, in der Turnhalle. Dort präsentieren wir uns.
0: Und sicher, wir reißen auch das Dach noch ab für euch, wenn es Sonne sein sollte. Ne? Dann,
1: kommt der Hubschrauber rein.
0: Ich wünsche dir auf jeden Fall weiter viel Erfolg in deinem tollen Job, den du hast. Und natürlich
1: vielen
0: auch
1: Dank.
0: Viel Applaus bei deinen Auftritten. Ja, bis bald.
1: Tschüss.

Ed Sheeran. Ein kultischer Song von Melissa Etheridge, like the way I do. Auf der A11, Kreuz Uckermarkt, Stettin, da ist ein Unfall passiert. Auch da ist die Unfallstelle nicht gesichert, wie an vielen Unfallstellen heute Nacht. Zwischen Kreuz Uckermarkt und Schmölln, hier ist die Popnacht.

Declan J. Donovan und Glockenbach. Better Days haben wir gerade gehört hier in der Popnacht. Der Flügel ist rausgeschoben, den wir da gehört haben. Das war, glaube ich, auch, das kann ich noch gerade so nachspielen. Jemand, der die Ballade Pour Adeline hinbekommt, wie ich. Oder das Präludium von Johann Sebastian Bach in C-Dur. Komme ich auch hin, sofort, ne? Aber muss ich den Flügel wieder reinholen, will ich jetzt gar nicht machen. Jochen und Anna, die sind gerade zusammen in einem Schrebergarten bei Weilmünster in Hessen. Und Anna hat Geburtstag. Also, Happy Birthday, liebe Anna. Und in diesem Schrebergarten gibt es ein kleines Planschbecken, vielleicht auch ein bisschen größeres, so ein Aufbaupool. Und da befinden sich jetzt gerade die beiden und trinken ein alkoholisches, perlendes Getränk. Und diesen Hit würde Anna gerne zum Geburtstag hören. Von Jamelia Superstar. Hier ist die Popnacht.

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1: Um 5 Uhr mit Christine Beidt. Die Ukraine und Moldau können nach rund 2 Jahren Stillstand jetzt auf den offiziellen Beginn der EU-Beitrittsverhandlungen hoffen. Die zyprische EU-Ratspräsidentschaft teilte mit, die Vorbereitungen für die formelle Eröffnung seien eingeleitet worden. Jan Busche berichtet.
2: Im Idealfall sollen die Gespräche schon Mitte Juni starten. Dann findet ein EU-Ministertreffen in Luxemburg statt. Eigentlich sollten die EU-Beitrittsverhandlungen mit der Ukraine und Moldau schon vor 2 Jahren beginnen. Damals gab es aber ein Veto aus Ungarn. Mit der neuen ungarischen Regierung unter Ministerpräsident Modior ist jetzt Bewegung in den Prozess gekommen. Allerdings ist auch klar, EU-Beitrittsgespräche dauern in der Regel Jahre, manchmal sogar Jahrzehnte. Und es ist nicht ausgemacht, ob sie tatsächlich zu einer EU-Mitgliedschaft führen.
1: Israel und der Libanon wollen noch in diesem Monat ein umfassendes Abkommen für eine Waffenruhe ausarbeiten. Das hat das US-Außenministerium nach Verhandlungen in Washington mitgeteilt. Voraussetzung sei, dass die libanesische Hisbollah-Miliz das Feuer auf Israel vollständig einstelle. Die Gespräche in Washington finden ohne die Hisbollah statt. Eigentlich gilt bereits seit Wochen eine Waffenruhe. Israel und die Hisbollah greifen sich trotzdem weiter täglich an. In den USA hat das Repräsentantenhaus dafür gestimmt, die Macht von Präsident Trump im Irankrieg einzuschränken. Möglich war das, weil neben den Demokraten auch einige Republikaner dafür gestimmt haben. Die Resolution könnte ein Ende des Militäreinsatzes gegen den Iran erzwingen, auch gegen den Willen des Präsidenten. Sie muss allerdings noch durch den Senat. Und bei einem Ja könnte Trump selbst ein Veto einlegen. Um das zu überstimmen, wäre dann in beiden Kammern eine Zweidrittelmehrheit nötig. Menschenrechtler warnen wenige Tage vor Beginn der Fußball-WM in Nordamerika vor einem Klima der Angst während des Turniers. Die Organisation Sport and Rights Alliance hat deshalb einen Brief mit Forderungen an FIFA-Präsident Infantino geschickt. Darüber berichtet Uli Schäfer.
3: Die FIFA solle demnach die öffentliche Zusage bei der US-Regierung einholen, dass sie während der WM auf Maßnahmen zur Durchsetzung des Einwanderungsrechts durch die Behörde ICE verzichtet. Zudem sollen alle Teams, Fans und Medienvertreter gleichberechtigt und ohne Diskriminierung Zugang zum Turnier erhalten. Aktuell gelten Einreiseverbote und Einschränkungen für Menschen aus den Ländern der WM-Teilnehmer Haiti, Iran, Senegal und Elfenbeinküste.
1: Das waren die Nachrichten mit Christine Beidt. Das Wetter für Deutschland. Die Tiefstwerte liegen am Morgen zwischen 17 und 7 Grad. Tagsüber im Osten und Südosten zunächst freundlich, später vom Südwesten und Süden bis zur Neiße stark bewölkt und regnerisch, sonst einige Schauer und kräftige Gewitter. Dazu maximal 16 bis 26 Grad. Die Zeit 5.03 Uhr.
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4: Vorsicht bitte auf der A3 Oberhausen Richtung Frankfurt. Zwischen Köln-Mühlheim und Kreuz Köln-Ost befindet sich eine ungesicherte Unfallstelle. Die A565 Meckenheim-Bonn ist zwischen Dreieck Bonn-Nordost und Kreuz Bonn-Nord in beiden Richtungen wegen Brückenschäden gesperrt. Auf der A643 Wiesbaden Richtung Mainz ist die Ausfahrt Mainz-Mombach wegen Brückenarbeiten gesperrt.
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5: mit Ben Sträubel. Ich habe noch ein Popnacht-Package, ein fantastisch poliertes Popnacht-Package und das dürft ihr euch gleich hier abholen. Es geht um einen Zombie. Ein Prominenter, der heute Geburtstag feiert, der steckt im Zombie-Kostüm fest, holt ihn raus und gewinnt den Preis.
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0: Wenn man die zwei Töne beherrscht, kann man einen wunderschönen Song spielen von Snow Patrol Chasing Cars. Hier ist die Popnacht. Es ist 10 nach 5. Heute ist der 4.6.2026. Für die einen ein Feiertag, für die anderen ein ganz normaler Arbeitstag. Also der 4. Juni. Frohen Leichnam für alle, die wie ich mal Messdiener waren. Die können damit auch ein bisschen was anfangen. Aber ob sie es mögen, ist eine andere Sache. Steffi Lingenscheid aus dem ARD Aktuell Team. Guten Morgen.
1: Bonjour.
0: Ja, wie ist es mit Prozessionen bei dir? Wirst du heute an einer teilnehmen oder eher weniger?
1: Da wir die Nacht gearbeitet haben,
0: mit
1: gefalteten Händen über der Bettwäsche.
0: Das denke ich noch. Was gibt es denn ansonsten noch heute, was wichtig ist?
1: Tübingen feiert 70 Jahre Stocherkahnrennen. Mhm. Das ist so eins der berühmtesten Veranstaltungen da entlang des Neckars.
0: Habe ich schon gemacht.
1: Ja, echt?
0: Ja.
1: Dann weißt du ja genau, was für ein Kostüm.
0: Ja, bitte, ein Kostüm habe ich nicht, aber das kann man auch so machen.
1: Ja, also für die es nicht kennen, das ist so eine Mischung zwischen Wettbewerb und Kostümfest und Volksfest. 15.000 Zuschauer sind da schon ab dem Mittag bei der Kostümparade. Da präsentieren 40 Teams ihre Verkleidung und das reicht von bekannten Filmfiguren bis hin zur Eigenkreation. Aber dann startet das eigentlich Wichtige, denn alle haben auch so eine Art Kahn und sie wollen so schnell wie möglich die Strecke auf dem Neckar von A bis zur Neckarinsel drumherum und dann wieder zurück ins Ziel fahren.
0: Mhm.
1: Die Gewinner kriegen Bier und die Verlierer Lebertran.
0: Wobei eigentlich ja die Gewinner die Lebertran Kunden sind, weil Lebertran ist gesund fürs Herz, für die Abwehrkräfte. Hat die Oma immer gesagt, ich musste nämlich morgens immer zum Frühstück Lebertran zu mir nehmen.
1: Schmeckt halt leider eher so semi-gut.
0: Und man gewöhnt sich dran, also wenn man Bier nicht mag, Bier ist man immer ein Verlierer, weil man dann auch riecht. So. Aber wenn man dahin möchte, nach Tübingen oder überhaupt irgendwo in Deutschland unterwegs ist, dann besser früh anreisen, denn ich vermute mal, es wird ziemlich voll werden auf den Straßen.
1: Ja, es ist eben Brückentag und Ferienende. Dazu Rock im Park, Rock am Ring und wer unterwegs ist, sollte einfach mehr Zeit einplanen. Die Straßen sind voraussichtlich voll, die Bahnhöfe, die Flughäfen. Das sagen zumindest die Verkehrsclubs. Es ist unnötig zu sagen, dass ja auch noch die Pfingstferien enden. Ne?
0: Natürlich, ist unnötig und dann ein bisschen Leber dran dabei haben, wenn es irgendwo dann noch ein Unwetter gibt. Das ist ja auch irgendwie angekündigt.
1: Tatsächlich warnt der Deutsche Wetterdienst, dass es so richtig turbulent werden könnte heute. Sogar Tornados sind möglich. Teilweise gibt es kräftige Gewitter mit Hagel und Starkregen, sagt der Wetterdienst. Stellenweise vor allen Dingen in der Nordwesthälfte und im Süden Deutschlands kann es ungemütlich werden.
0: Also macht was aus diesem Feiertag oder aus dem Arbeitstag, je nachdem, wo ihr euch befindet in Deutschland. Alles, was sonst noch wichtig ist, auch auf tagesschau.de zum Durchklicken.

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2: Wer hat denn da heute Geburtstag? Steckt im Zombie-Kostüm fest.
3: Schön von euch und ich kauen sich auch mal an den Eiern. Und daher ist alles gut.
4: Liebe zum Fußball.
5: Die so wie mit der Familie und der Frau. Die ist immer da. Im rechten Fuß hat es nicht geklappt, dafür hat es mit dem Kopf geklappt.
2: Ah, wie heißt denn der Prominente im Zombie-Kostüm, den ihr da hoffentlich erkannt habt für ein Pop-Nacht-Package? Wer es weiß, 07221 2011.

I Dance Monkey. So, ich habe mit dem rechten Fuß zumindest mich ein bisschen dazu bewegt. Das reicht auch um diese Zeit um 5.26 Uhr. Was ist denn da noch los? Auf der A5 Basel in Richtung Karlsruhe, da ist ein Unfall passiert. Die Unfallstelle ist nicht gesichert. In der Ausfahrt La, passt hier bitte auf. Das hier, die Jonas Brothers mit Marshmallow Slow Motion in der Popnacht.

0: Es ist 5.31 Uhr.
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2: In der Nacht ist es wolkig, tagsüber halten sich Wolken. Von Westen her gibt es schauerartigen Regen und einzelne kräftige Gewitter. Am freundlichsten ist es am Vormittag in Oberschwaben. Es bleibt ziemlich windig bei höchstens 15 Grad in Lissendorf bis 22 Grad in Ravensburg.
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3: Vorsicht auf der A5 Basel Richtung Karlsruhe. In der Ausfahrt Lahr ist eine ungesicherte Unfallstelle. Die A565 Meckenheim-Bonn ist zwischen Dreieck Bonn-Nord-Ost und Kreuz Bonn-Nord in beiden Richtungen wegen Brückenschäden gesperrt.
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0: Und die am meisten unterschätzte Höchsttemperatur. Gerstengrund in Thüringen werden es heute 18 Grad. Hier ist die Popnacht mit

0: Internet in der Popnacht. Ich trommel ein bisschen mit, macht Spaß mit Steel Drums. 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
0: Wer ist denn das, der da heute Geburtstag feiert? Matthias aus Schwelm, guten Morgen.
2: Guten Morgen.
0: Wen hast du noch rausgehört, ja?
2: Ich habe rausgehört den Lukas Podolski.
0: Lukas Podolski war so seine Geburtstag.
3: Liebe zum Fußball, die ist so wie mit der Familie und der Frau, die ist immer da. Ja, im rechten Fuß hat es geklappt, dafür hat es mit dem Kopf geklappt.
0: So, also Lukas Podolski, Happy Birthday to him. Da startet ja auch so eine große Doku über ihn, dem Streaming, glaube ich sogar ab heute, an seinem Geburtstag. Also auf jeden Fall, Matthias, du bekommst ein Popnut-Package und du bist gerade vom Bäcker gekommen oder vom Kiosk, hast frische Brötchen für die Familie geholt, was ja sehr nett ist.
2: Und ganz genau.
0: Wie groß seid ihr denn in der Familie?
2: Wir sind zu viert. Zwei Jungs und meine Frau.
0: Und ja, dann, ihr macht auch einen Urlaub noch jetzt, dann gleich nach dem Frühstück. Wo geht's hin?
2: Wir machen gleich einen Wochenendtrip, genau, Richtung Norden. Ich bin selbst in NRW, wir machen den nach Norden, nach Norderstedt und Süsel, zum Wakeboard fahren.
0: Ach, das ist aber cool. Norderstedt ist, glaube ich, so eine Anlage, ne? So eine spezielle Wakeboard-Anlage. Und könnt ihr alle vier Wakeboarden?
2: Wir fahren alle vier Wakeboard,
0: dann,
2: ja.
0: Dann sind diese Bretter, sind dann oben auf dem Dach?
2: Nee, die sind im Auto.
0: Also es sieht oben auf dem Dach sieht immer schön nach Angeberei aus, weißt du? Ich habe auch mal ganz früh habe ich einen, das war mit 18 ein Fiat Panda, sehr verrostet, aber oben habe ich so ein Board drauf gemacht, ein Surfbrett war es einfach nur, um die Schule zu fahren, ein bisschen anzugeben.
2: Ja, sieht cool aus.
0: Ja, aber jeder wusste.
2: Dann ist man auch selbst direkt cooler.
0: Siehst du, ne? Das ist eben alles so. Wir müssen uns ja auch ein bisschen nach außen so zeigen, dass wir auch nach innen eventuell doch Energie einsaugen können durch diese Coolness. Und wie man sagt, hinter uns fängt es an zu schneien, wenn wir vorgehen. Und dann ist Süsel, ist an der Ostsee doch, ne? Ein schöner Ort.
2: Genau, bei Haftkrug.
0: Habt ihr dann ein Hotel oder ein...
2: Wir sind mit dem Camper unterwegs.
0: Ja.
2: Und da ist auch eine Wakeboard-Anlage. Und
0: ihr schlaft alle vier im Camper?
2: Ja.
0: So eine Herausforderung. Öfter schon gemacht?
2: Haben wir schon öfter gemacht.
0: Riesig groß, 12 Meter?
2: Nein, nicht groß.
0: Das kann ich mir vorstellen, dass das Stress gibt. Aber okay, ich wünsche euch auf jeden Fall sehr viel Spaß. Es ist ein toller, verlängerter Wochenendausflug. Also, gute Idee. Ich spiele deinen Lieblingshit noch hinten drauf und schicke dir ein Paketchen zu, ja? Bis bald.
2: Perfekt, vielen Dank.

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Es ist jetzt 17:45. Eine Gefahrenstelle von der B188. Die ist zwischen Fischbeck und Tangermünde nach einem Unfall nicht befahrbar.

0: Ist es nicht schön?
1: Ja, ich mag diesen Song. Everybody's Changing Key, haben wir gerade gehört. Und ich sehe schon einen neuen Hit. Von Weitem. Gut riechend, frisch geduscht. Also ich kann damit gut klarkommen mit diesem Song hier. Dann hören wir ihn doch mal gemeinsam. The Bowser. Magnetic. Neu in der Popnacht.

eine Eilmeldung an Falschfahrer auf der A45 Dortmund-Gießen zwischen Westhofener Kreuz und Hagen Süd. Kommt ein Fahrzeug entgegen, ein Falschfahrer. Bitte äußerst rechts fahren, nicht überholen. Wir melden es, wenn die Gefahr dort vorüber ist. Auf der A45 Dortmund-Gießen zwischen Westhofener Kreuz und Hagen Süd. Ein Falschfahrer. In beiden Richtungen bitte aufpassen.

Der neue von The Bowser, Magnetic, hier in der Popnacht. Habt ihr noch was für die letzte Amtshandlung dieser Show? Ein bisschen bin ich noch da, aber nicht mehr so lange. Dann gerne WhatsApp schicken mit den großen und kleinen Ideen unter 07 221 20.

Aufschließen, Angel Eyes. So, dann packe ich mal zusammen. Notarzt-Taste ist bereits abgeklemmt. Antennenleistung ist hochgefahren auf volle Suppe. Lichtstimmung auf OP, damit Sie nachfolgenden Kolleginnen und Kollegen ein bisschen schlechter haben, aber nicht zu schlecht. Schuhe habe ich auch angezogen. Letzte Amtshandlung naht. Für Sarah Ann, die ist in Freiburg zu Hause, ist gerade mit der ganzen Family unterwegs nach Skandinavien. Jürgen, Doro, Stefan, Julian, Katrin, die würden gerne einen Song ein bisschen lauter hören, nämlich den hier von Aerosmith. Und dann haben die ein sehr schönes, verlängertes Wochenende und vielleicht bleiben sie auch ganz da. Bauen ein Haus an einem See, lassen sich's gut gehen und lassen sich das Geld, Gold, ein sorgenfreies Leben von oben runterrieseln mit diesem Song. Das war die Popnacht. Ich bin Ben Streubel. Schönes Leben.

0: Israel und der Libanon wollen gemeinsam eine Waffenruhe durchsetzen. Das haben beide Seiten nach Gesprächen in Washington mitgeteilt. Aus der Nachrichtenredaktion Karl Spannenberger.
1: Voraussetzung ist demnach, dass die pro-iranische Terrormiliz Hezbollah das Feuer vollständig einstellt und sich aus bestimmten Gebieten zurückzieht. Zudem sollen Zonen unter exklusiver Kontrolle der libanesischen Armee eingerichtet werden. In gut 3 Wochen wollen beide Seiten die Gespräche fortsetzen. Eigentlich gilt im Libanon bereits seit dem 17. April eine Feuerpause. Israel und die Hezbollah greifen sich aber weiter täglich an. Die Terrormiliz Hezbollah lehnt sowohl die Waffenruhe als auch die Gespräche in Washington ab, an denen sie nicht beteiligt ist.
0: Die Ukraine und Moldau können auf den offiziellen Beginn der EU-Beitrittsverhandlungen hoffen. Die zyprische EU-Ratspräsidentschaft teilte mit, die Vorbereitungen für die formelle Eröffnung seien eingeleitet worden. Im Idealfall könnten Gespräche schon Mitte des Monats beginnen. Bisher hatte Ungarn die Beitrittsverhandlungen blockiert. Nach der Abwahl des langjährigen ungarischen Regierungschefs Orbán im April kam aber wieder Bewegung in den Prozess. Nach der Niederlage bei der Wahl für einen nicht ständigen Sitz im Weltsicherheitsrat hat sich Bundesaußenminister Wadephul enttäuscht gezeigt. In der ARD sagte er, er habe bei Gesprächen im Vorfeld den Eindruck gehabt, Deutschland hätte gute Chancen.
2: Da hat uns vielleicht nicht jeder ehrlich das gesagt, was er wirklich nachher gemacht hat. Anders kann es ja gar nicht sein. Wir müssen natürlich auch feststellen, es haben einige gegen uns gearbeitet. Russland ist ein gutes Beispiel. Die haben natürlich kein Interesse daran, dass so ein starker Unterstützer der Ukraine dabei ist, wenn man am Tisch hier im Sicherheitsrat sitzt. Das heißt, wir haben auch mit wirklich Gegenwind zu kämpfen gehabt und der war so stark, dass es am Ende nicht gereicht hat.
0: Wadephul kündigte an, Deutschland werde Unterstützer der Vereinten Nationen bleiben, sich aber jetzt auf andere Dinge im Bereich der Außenpolitik konzentrieren. An deutschen Schulen soll nach dem Willen der SPD der Umgang mit Katastrophen und dem Zivilschutz unterrichtet werden. Das hat der Vizevorsitzende der Bundestagsfraktion Limbacher der Rheinischen Post gesagt. Das Bewusstsein von Schülern für bestimmte Lagen müsse geschärft werden, zum Beispiel für Hochwasserereignisse und Überschwemmungen, so der SPD-Politiker. Kinder und Jugendliche könnten dadurch auch für das Ehrenamt begeistert werden. Auch Innenminister Dobrindt, CSU, hatte sich schon dafür ausgesprochen, den Umgang mit der zivilen Verteidigung in den Lehrplan aufzunehmen. Und noch die Zeit, es ist gleich 6.03 Uhr.
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4: Das Wetter, Wolken, Schauer, Gewitter und zwischendurch sonnige Phasen bis 22 Grad. Da kann man gar nichts verkehrt machen, weil man alles mit drin hat, ne? So, hier ist das Neueste aus dem SWR 3 Verkehrszentrum. Vorsichtig fahren bitte auf der A5. Karlsruhe-Basel zwischen Herbolzheim und Riegel eine ungesicherte Unfallstelle. Die A565 Meckenheim Richtung Bonn ist zwischen Dreieck Bonn Nordost und Kreuz Bonn Nord in beiden Richtungen wegen Brückenschäden gesperrt. Allen unterwegs eine sichere Fahrt.
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4: 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Guten Morgen.

0: So, das können wir ja schon, den morgendlichen Weckruf von Michael Schulte und 5AA. Steht halt anders auf, ne? Aktuelles aus dem SWR3-Verkehrszentrum. Vorsicht auf der A7, Ulm Richtung Füssen zwischen Dreieck Allgäu und Eu-Mittelberg. Eine ungesicherte Unfallstelle. Allen unterwegs. Eine sichere Fahrt. Hier ist Fit, die Frühaufsteher-Show. Oder auch für Leute, die schon ein bisschen länger wach sind, gell?
1: Good morning.
2: Ei, gute Mosche. Ein herzliches Good Morning Vietnam. Ganz liebe Grüße hier aus Ho Chi Minh City vom Uwe. Ich sitze hier im Büro, bei uns ist kein Feiertag und bin gerade am Ausarbeiten von einem Produktdatenblatt etc. pp. Und lauter so Zeug, ja, was man halt macht.
0: Natürlich.
2: Ich grüße ganz lieb nach Deutschland in den Feiertag und in das verlängerte Wochenende oder in den Start des verlängerten Wochenendes. Und vielleicht kommt ja jetzt auch noch eine Hitfabrik.
0: Hitfabrik, okay, gute Idee, so in rund
3: 10 Minuten.
0: Erstmal ein bisschen was zur Arbeitsunterstützung, die es da durchführen. Grüße nach Ho Chi Minh.

Save Me Tonight. Jennifer Lopez und David Guetta. Hier ist SWR3 Fit, die Frühaufsteher-Show. Ihr habt es mitbekommen, Friedrich Merz hat die Bevölkerung aufgerufen, appelliert an die Bevölkerung, bei den geplanten Reformen aktiv mitzuarbeiten. Also, mal ganz ehrlich, ich komme mir vor wie bei IKEA. Ja? Man zahlt einen Haufen Geld und am Ende muss man sich seine Rente selbst zusammenschrauben. Mann, was soll man denn dazu noch sagen? Ne? Wir schrauben jetzt erstmal an der Hitfabrik rum und die beginnen wir wie so häufig mit einem Beat, mit einer, das ist quasi unsere Bodenplatte, ihr seid ja bei jedem Bauabschnitt mit dabei und rätselt mit, was für einen Hit ich da zusammen bastel. Also, die Hitfabrik hier mit unserer Drumspur, Beatspur, wie man will. Klingt elektronisch. Ob es dann so bleibt, ist wieder was anderes. Was könnten wir denn noch dazu spielen? Ein Bass, oder? Welchen Hit baue ich da zusammen? 07221 2011. Gerne per WhatsApp als Sprachnachricht oder auch getippt. Das ist die Hitfabrik in SWR3.

SWR 3 Fit, die Frühaufsteher-Show mit der Hitfabrik. Wir bauen Hits und ihr seid bei jedem Bauschen mit dabei und wechselt mit, was jetzt am Bau. Bass habe ich schon eingespielt, Drumspur. Ich würde sagen, ich mache noch einen kleinen Streicher dazu. Nicht zu fett, sondern leicht. Ja. 0722211. Welchen Hit baue ich da zusammen? Hier ist die Hitfabrik. Wir bauen Hits. Und ihr seid bei jedem Bauabschnitt mit dabei. Was könnte das denn sein hier? Hier geht's weiter mit Whistle.

0: Landung, würde ich mal sagen. Genau 6.30 Uhr ist das Neueste aus dem SWR3-Verkehrszentrum. A7 Ulm Richtung Füssen zwischen Dreieck Allgäu und Olm-Mittelberg. Behinderung nach einem Unfall. Die linke und mittlere Spur sind hier blockiert. Nordrhein-Westfalen A4 Aachen Richtung Köln zwischen Kerpen und Kreuz Köln-West. Ebenfalls gesperrt nach einem Unfall. Die A565 Meckenheim-Bonn ist zwischen Dreieck Bonn-Nordost und Kreuz Bonn-Nord in beiden Richtungen wegen Brückenschäden gesperrt. Infos jederzeit auf swr3.de. Ein unterwegs, eine sichere Fahrt. So, jetzt. Michael Split, die Frühaufsteher-Show. Guten Morgen, wieder bei den Mia.
1: Guten Morgen, SWR3. Guten Morgen, Michael Split. Mir fällt zu diesem Bass nur ein, das Rhythmusgerät von Badesalz. Was? Viele Grüße aus Esslingen. Thomas Klaas. Tschüss.
0: Ja, danke dir, Herr Thomas. Gute Fahrt auch. Ja, dann wäre es ja der Lambada, oder? Dann haben wir es ja gelöst. Ja, da ist er ja, der Lambada. Ich erinnere mich ja. Immer wieder schön, zeitlos. Thomas, am Ende wird der Titel anders heißen. Ich kann noch mal ganz kurz reingehen hier. Das haben wir bereits gespielt hier. Eine Drumspur gelegt in der Hitfabrik. Und einen Bass dazu gespielt und noch einen Streicher, wie man hier gleich hören kann. Aber es könnte man dann noch zum Streicher hinzuspielen. Hören wir uns erstmal den Streicher an, wo er gut reinpasst. Hier kommt er. Ich würde jetzt hier an der Stelle noch eine Akustikgitarre zumindest mal so tonmäßig reinspielen. Welchen Hit baue ich denn da zusammen? Hier ist die Hitfabrik, wir bauen Hits. Ihr seid bei jedem Baumschnitt mit dabei, rechnet mit. Welchen Hit ich da zusammenbaue?

finde irgendwie so, der gehört so ein bisschen dazu. Ich weiß, es ist Kult und so, ne? Und man hat halt irgendwie, hat man ja irgendwie eine Handbewegung immer dazu gemacht oder eine Körperbewegung, aber so über 3 Minuten ist das ja schon anstrengend, oder? Hier ist SWR3 Fit, die Frühaufsteher-Show. Und dann mit der Hitfabrik. Wir bauen Hits, ihr seid bei jedem Baustein mit dabei. Das habe ich bereits gemacht. Es sind sehr viele Vorschläge gekommen. Wir gehen nochmal durch hier. Was könnte das denn sein? Ja, wo sind denn hier die ganzen Eingänge? Ach, da haben wir sie auch. Jaime Muniz schreibt, das könnte Sing Hallelujah von Dr. Alban sein. Ja klar, vom Rhythmus, echt, tatsächlich. Sing Hallelujah. Aber dann kommt ja diese Akustikgitarre, zumindest die Töne auf dem schönen Streicher. Und da meint David, es ist ganz klar, Cyril, Slumland Inn. Und MP schreibt das auch, Grüße aus Laupheim hier. Michael schreibt, es ist doch hier. Slumland Inn von Cyril. Thomas, ich bin immer extrem schlecht bei dem Spiel, aber das ist doch Cyril. Slumbling in, Mensch. Und dann kommt Matthias und schreibt, das kann eigentlich nur ein Titel sein. Es ist Cold Heart von Elton John. So, und weil ich es noch ein bisschen spannender machen möchte, lösen wir auf

0: SWR3, Fit zum Frühaufsteher-Show mit der Hitfabrik. Wir bauen Hits. Ihr seid bei jedem Bauabschnitt mit dabei und Rätsel mit, welchen Hit ich da zusammenbaue. So, wir hatten ja versprochen, die Auflösung jetzt dann zu bringen. Es kommt aber noch ein Vorschlag rein hier ins Studio drin von Stefan aus München. Sogar München dazu. Ciao Modell, Another Love im Zwette Remix. Stimmt, es geht auch ähnlich. Vermutlich, weil, ja, heutzutage wird halt mit ähnlichen Tools gearbeitet. Und da kann sich der eine Hit mit dem anderen, ja, das ist quasi austauschbar. Ne? So, fehlt noch was, wir werden es gleich hören. Wir haben mal, was Henrik Lana meint hier, was das sein könnte.
1: Hier ist Henrik Lana aus Heilbronn. Ich habe zufällig gerade eingeschaltet und vermute, dass die Lösung der Hitfabrik Stumbling In von Civil sein könnte. An dem zackigen Bass. Drum. Viele Grüße und alle einen schönen Feiertag.
0: Bassdrum. Vielleicht unterscheidet sie sich ja doch noch ein bisschen anders. Vielleicht hat der Henrik auch noch mal ein ganz anderes Gehör als wir alle hier. Wo wir sagen, es könnte das sein, das sein. Also gute Gedanken dabei. So, wir bauen jetzt ein bisschen was dazu. Ne? Was fehlt uns denn auf jeden Fall an der Stelle noch? Ich würde mal sagen, so ein bisschen Keyboard. Und da Chöre. Ja, ja, ich weiß. So sieht's aus. Das ist die Hitfabrik und getanzt wird auch in Ho Chi Minh Stadt. Er ruft Dächern im Büro und sagt, der Beat ist super, bringt super Stimmung hier. Reicht, wenn wir den Beat laufen lassen, ne? Nein, wir wollen den ganzen Song hören. Hier ist Cyril und Stumbling In.

0: Aktuelles aus dem SWR3-Verkehrszentrum. Vorsicht auf der A3 Frankfurt-Köln zwischen Niedernhausen und Itstein. Eine ungesicherte Unfallstelle. Allen unterwegs eine gute Fahrt. So, Thomas freut sich, wie blöd, dass er endlich mal richtig lag. Und Stefan sagt, ich ziehe meinen Tipp zurück, was die Hitfabrik angeht. Hat man dann noch Worte?
1: Worte. Dominik Frei, katholische Kirche.
2: Ist es noch zeitgemäß, an Fronleichnam mit Prozessionen durch die Straßen der Städte zu ziehen? Der Kirchenhistoriker Bernhard Schneider hat folgende Antwort. Eine Kirche, die sich versteckt, das ist für mich eine ziemlich traurige Form von Kirche. Von daher kann ein solches Fest ein Anlass sein, nach draußen zu gehen und da die Gemeinschaft sichtbar nach außen zu zeigen, in der Verbundenheit mit dem Glauben an Jesus, der jetzt mitten unter uns ist.

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1: Um 7 Uhr mit Lisa Kupper. Die EU bereitet Beitrittsgespräche mit der Ukraine und Moldau vor. Katholiken feiern an Fronleichnam öffentlich ihren Glauben. Das Wetter: Wolkenschauer, Gewitter und zwischendurch sonnige Phasen bis 22 Grad.

0: Allerdings ist auch klar, EU-Beitrittsgespräche dauern in der Regel Jahre, manchmal sogar Jahrzehnte. Und es ist nicht ausgemacht, ob sie tatsächlich zu einer EU-Mitgliedschaft führen.
1: Israel und der Libanon wollen ein umfassendes Abkommen für eine Waffenruhe ausarbeiten, und zwar noch in diesem Monat. Das hat das US-Außenministerium nach Verhandlungen mitgeteilt. Voraussetzung ist demnach, dass die libanesische Hisbollah-Miliz die Angriffe vollständig einstellt und sich aus dem Süden des Landes zurückzieht. Die Gespräche in Washington finden ohne die Hisbollah statt. Eigentlich gilt bereits seit Wochen eine Waffenruhe. Israel und die pro-iranische Miliz greifen sich aber trotzdem weiter täglich an. Menschenrechtler warnen wenige Tage vor Beginn der Fußball-WM in Nordamerika vor einem Klima der Angst während des Turniers. Die Organisation Sport and Rights Alliance hat deshalb einen Brief mit Forderungen an FIFA-Präsident Infantino geschickt. Darüber berichtet Uli Schäfer.
2: Die FIFA solle demnach die öffentliche Zusage bei der US-Regierung einholen, dass sie während der WM auf Maßnahmen zur Durchsetzung des Einwanderungsrechts durch die Behörde ICE verzichtet. Zudem sollen alle Teams, Fans und Medienvertreter gleichberechtigt und ohne Diskriminierung Zugang zum Turnier erhalten. Außerdem soll es ein öffentliches Bekenntnis zur Pressefreiheit geben und eine Richtlinie, die Kinder davor schützt, bei dem Turnier von ihren Eltern getrennt zu werden, beispielsweise bei einem Zugriff der Einwanderungsbehörde.
1: Katholische Christen feiern heute Fronleichnam. Vielerorts ziehen Gläubige durch die Straßen, begleitet von Musikvereinen und Trachtengruppen. Außerdem gibt es in vielen Städten und Gemeinden aufwendig gestaltete Blumenteppiche. In Rottenburg am Neckar beginnt gerade das Fest mit dem Tagwachschießen der historischen Bürgerwehr. In Tübingen soll es einen interkulturellen Open-Air-Gottesdienst auf dem Marktplatz geben. Und auch im Trierer Dom gibt es einen Gottesdienst mit anschließender Prozession durch die Innenstadt. Die Zeit, es ist 7.03 Uhr.
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4: Das Wetter, Wolken, Schauer, Gewitter, zwischendurch ein paar sonnige Phasen. Auf die freuen wir uns besonders. Das Ganze bis 22 Grad. Hier ist das Neueste aus dem SWR3-Verkehrszentrum. Vorsicht auf der A3 Frankfurt-Köln zwischen Niedernhausen und Idstein, eine ungesicherte Unfallstelle. A7 Ulm Richtung Füssen zwischen Dreieck-Allgäu und Eu-Mittelberg, Behinderung nach einem Unfall. Die linke und mittlere Spur sind blockiert. Die A4 Aachen Richtung Köln ist zwischen Kerpen und Kreuz-Köln-West nach einem Unfall gesperrt. Die A565 Meckenheim-Bonn ist zwischen Dreieck-Bonn Nord-Ost und Kreuz-Bonn Nord in beiden Richtungen wegen Brückenschäden ebenfalls gesperrt. Infos auch jederzeit auf swr3.de. Ein unterwegs, eine gute Fahrt.
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4: Ja, guten Morgen. Es fühlt sich so ein bisschen an, wie wenn du nach den Ferien am zweiten Tag gleich einen Test schreibst. Ja, ich meine so für die deutsche Nationalmannschaft, für die deutsche Elf, DFB-Elf, die Mannschaft, die quasi in Chicago angekommen ist und am Samstag gleich schon der erste Test. Und wie die sich vorbereiten, das erfahren wir dann auch gleich hier nach zwei Hits. Am Mikrofon Michael Splitt.
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0: ernst. Ja? Test steht an hier. Thomas Kunze aus der Sportredaktion.
1: Da bahnt sich doch ein richtig knackig anspruchsvoller WM-Test an für Bundestrainer Julian Nagelsmann und seine Spieler. Das Soldier Field Stadium Chicago, ein sporthistorischer Ort als ältestes und kleinstes NFL-Footballstadion. Es wird mit gut 62.000 Fans ausverkauft sein. WM-Kulisse also gegen einen topmotivierten, physisch starken Gegner, der dieses Testspiel als eigenen WM-Auftakt deklariert hat. So zumindest sieht es der clevere US-Coach Mauricio Pochettino, der die Sache furchtbar ernst nimmt. Das werden aber auch die deutschen Spieler, die nun noch 2 Trainingseinheiten vor sich haben und sich dann auch so langsam mit den klimatischen Bedingungen vertraut machen können. Die Temperaturen steigen Richtung Wochenende auf schwüle 30 Grad. Die Gewitterneigung nimmt zu. Der Anpfiff am Samstag in den späten Mittagsstunden Ortszeit wird körperlich anspruchsvoll. Genau wie das Turnier. Und deswegen kommt dieser Test auch genau richtig. Vielleicht auch für die Wade von Torhüter Manuel Neuer, dessen Form aufgebaut, aber dessen Einsatz nicht garantiert wird.
2: Also wenn ich clever wäre, würde ich, wenn man die 3 Punkte mitnehmen könnte, dann würde ich natürlich gewinnen. Aber wenn es um nichts geht, würde ich den Leuten mal so vorgaukeln, wir sind ganz schlecht und dann aber bei der WM, wo es drauf ankommt, richtig loslegen.

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Aktuelles aus dem SWR3-Verkehrszentrum. Vorsicht auf der A3 Frankfurt Richtung Köln zwischen Bad Camberg und Limburg Süd. Da liegt ein großer Reifen auf der Fahrbahn. Lang unterwegs, eine sichere Fahrt. Ich habe mir gerade überlegt, ja, der FC Bayern stellt 19 Nationalspieler, quasi nicht nur Deutsche, sondern auch für Frankreich und so, ne, und England und so bei der WM. Wie ist es eigentlich, wenn Deutschland jetzt gegen Frankreich spielt? Laufen die aus Gewohnheit erstmal in die gleiche Kabine, weil sie nebeneinander herlaufen, so, ach, zack, und verlaufen? Ja, Hurricane kann ich mir auch gut vorstellen. Wenn wir denn mal gegen England oder Frankreich spielen, da müssen wir, glaube ich, auch weiterkommen, ne? Hier ist die SWR 3 Frühsendung Fit für Frühaufsteher. Und wir sind in der SWR 3 Zimmerwohnung. Neben Küche und Bad gehören noch Schlafzimmer, Wohnzimmer und Gästezimmer dazu. Und jeder Raum ist nochmal in drei Felder aufgeteilt. Beispiel Küche 1, 2, 3, Schlafzimmer 1, 2, 3. Es gibt also 15 Möglichkeiten herauszufinden, wo sich der SWR 3 Elch in der SWR3-Zimmerwohnung auffällt, versteckt hat oder wie auch immer. Los geht's. Eure Tipps jetzt über die 07221 2011 gerne per WhatsApp. Wo ist der SWR3-Elf in der 3-Zimmerwohnung? Entweder im Wohnzimmer, im Gästezimmer, in der Küche, im Bad, im Schlafzimmer. Das finden wir heraus.

0: SWR 3 Fit, die Frühaufsteher-Show. Wo ist der SWR 3? Ich in der SWR 3 Zimmerwohnung. 15 Möglichkeiten gibt's ja. Und da ist Susanne aus Reutlingen. Guten Morgen.
1: Hallo.
0: Was glaubst du, wo der SWR 3 sich aufhält? In welchem Raum der SWR 3 Zimmerwohnung?
1: In dieser Zeit normalerweise im Schlafzimmer.
0: Könnte man meinen, ne? Schlafzimmer, aber selbst wenn der im Schlafzimmer wäre, in welchem Bereich denn da? Also 1, 2, 3, wo?
1: 2.
0: Schlafzimmer 2. Also, ich sag mal so, mit 2 bist du gar nicht schlecht, aber er ist nicht im Schlafzimmer.
1: Okay.
0: Der SWR 3 ist ein Frühaufsteher, manchmal.
1: Alles klar.
0: Okay.
1: Ist das vielleicht in der Küche?
0: Dann warten wir mal auf die nächsten Vorschläge. Ich danke dir fürs Miträtseln.
1: Okay, ciao.
0: Ciao.

Aktuelles aus dem SWR3-Verkehrszentrum. Vorsicht auf der A66 Frankfurt Richtung Wiesbaden zwischen Hattersheim und Hofheim. Da liegen mehrere Plastikteile auf der Fahrbahn. Allen unterwegs eine sichere Fahrt.

Es ist 7:30. Das Neueste aus dem SWR3-Verkehrszentrum. Vorsicht auf der A66. Frankfurt Richtung Wiesbaden zwischen Hattersheim und Hofheim. Da liegen mehrere Plastikteile. A7 Ulm Richtung Füssen zwischen Dreieck Allgäu und Eu-Mittelberg. Behinderung nach einem Unfall. Die linke und mittlere Spur sind blockiert. Die A4 Aachen Richtung Köln ist zwischen Kerpen und Kreuz Köln-West nach einem Unfall gesperrt. Die A565 Meckenheim-Bonn ist zwischen Dreieck Bonn-Nordost und Kreuz Bonn-Nord in beiden Richtungen wegen Brückenschäden gesperrt. Schweiz, A2, Luzern Richtung Gotthard, zwischen Wassen und Göschenen, 3 Kilometer Stau. Hier dauert es so eine halbe Stunde länger. Allen unterwegs Geduld, eine gute und sichere Fahrt. Das Wetter heute, Wolken, Schauer, Gewitter, zwischendurch sonnige Phasen bis 22 Grad, ist also quasi alles dabei. Hier ist SWR3 Fit, die Frühaufsteher-Show, und wir sind auf der Suche nach dem SWR3-Elch in der SWR3-Zimmerwohnung. Wie gesagt, Küche, Bad, was haben wir denn noch alles? Also wir haben Küche, Bad, Schlafzimmer, Wohnzimmer, Gästezimmer und alle Zimmer sind nochmal in 3 Felder aufgeteilt, quasi Schlafzimmer 1 bis 3, Küche 1 bis 3. Und da soll man jetzt rätseln, wo er denn sein könnte, sind auch einige Vorschläge reingekommen. Hier unter anderem von Petra. Guten Morgen. Der Elch ist in Küche 2. Kaffee kochen. Liebe Grüße aus Friedrichshafen. Petra, kein schlechter Gedanke. Ich glaube, einen Kaffee könnte ich mir jetzt auch einmachen, wenn ich hier rauskäme. Ne? Kann mir jemand mal Kaffee machen? Ist keiner da. Thomas schreibt, der ist im Schlafzimmer 3. Da war er auch. Sina auch. Im Schlafzimmer 2. Peter schreibt, der Elch, der lüftet gerade, ist im Schlafzimmer 3. Schöne Grüße aus Plüderhausen. Es bleibt spannend, wir lösen gleich auf. Jetzt erstmal Teddy Swims mit Mr. Know-It-All.

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0: Die Fahrmeldung aus dem SWR3-Verkehrszentrum. Vorsicht in Mainz und im Kreis Mainz-Bingen auf der Landesstraße zwischen Hechtsheim und Gau-Bischofsheim. Da sind Schafe auf der Fahrbahn. So, dann haben wir das Outro. Den Rest auch genutzt, so wie ich selbst abgeschaltet, ne? Sorry. Mario schreibt, der SWR3-Elch, der ja in der SWR3-Zimmerwohnung lebt, ist zurzeit im Schlafzimmer 3. Da kommt Mario auch gerade her, in Aitrang im Allgäu. Sehr schön, Mario. Wir sind weiter auf der Suche. Winnie schreibt, der Elch ist natürlich kurz nach dem Aufstehen direkt in der Küche, weil er Hunger hat. Niklas schreibt, der ist im Gästezimmer, da versteckt sich dort. Robert, der ist in der Küche, macht Kaffee. Also viele sagen gleich erstmal Kaffee machen, ne? Ja, der Elch liegt in der Badewanne, schreibt Achim und Corinna Kocher, sie würden Bad nehmen. Aber die Frage ist, Bad 1, 2, 3, Sina ist auch für die Küche. Also ich verstehe ja, Kaffee ist ganz wichtig am frühen Morgen. Wie gesagt, ich brauche auch einen. So, fragen wir doch mal hier nach. Michael Spleth, guten Morgen, wer ist denn da?
1: Hallo, hier ist der René aus Köln.
0: Hallo René.
1: Ich würde sagen, da du gesagt hast, die 2 ist nicht schlecht, im zweiten Badezimmer.
0: Die Räume sind in verschiedene Felder nochmal unterteilt. Also würdest du sagen, Bad 2?
1: Bad 2.
0: Bad 2! Und genau da ist der SWR3-Elch. Der ist nämlich ein reinlicher Elch, der vorm Frühstücken, vorm Kaffee kochen, erstmal ins Bad geht und dann, jawohl, so sieht's nämlich aus. Das ist dein Applaus. Nee.
1: Dankeschön.
0: Danke fürs Miträtseln.
1: Schönen Feiertag.
0: Ja, wünsche dir auch.

0: Ich heb ab. Angie und Achim heben auch gerade ab. Allerdings ohne die Bodenhaftung zu verlieren. Auf dem Weg an die Côte d'Azur. Genießt die Zeit, kommt gesund zurück. Hier ist noch was Aktuelles aus dem SWR3-Verkehrszentrum. Vorsichtig fahren bitte auf der A61 Koblenz Richtung Mönchengladbach. In der Einfahrt Wehr eine ungesicherte Unfallstelle. Und in Mainz, im Kreis Mainz-Bingen, auf der Landesstraße zwischen Hechtsheim und Gau-Bischofsheim, da sind Schafe auf der Fahrbahn. Allen unterwegs eine sichere Fahrt. 10 vor 8.
1: Tutengag.
2: Tutengag, Schütteböen.
1: Furze Krage. Haben Sie sowas wie eine Tindelworte?
2: Tindelworte?
1: Ja, oder ein anderes Schegeng für ein Geuneborenes.
2: Oh, hat es Wachnucks gegeben?
1: Ja, im Hachbanaus gibt es ein Beugenorenes. Das ist neute Hacht erst auf die Kelt gewommen.
2: Yeah, das schisst aber ön. Und wie geht's? Marter und Futter?
1: Marter und Futter sind wohlauf. Ebenso wie das Beugenorene.
2: Ist es eigentlich ein Munge oder ein Jädchen?
1: Ein Glunge, glaub ich.
2: Ist ja eigentlich auch egal, ne? Das Beugenorene, das kann sich ja später auch noch selbst entscheiden.
1: Ja, stimmt. Da raben Sie Hechte. Und haben Sie jetzt ein schassendes Gepänk?
2: Wie wäre denn ein Killstissen?
1: Killstissen? Ich glaube, das haben Sie so.
2: Oder ein Labbersätzchen mit Märchenmotiv.
1: Ja, ein Labbersätzchen mit Märchenmotiv. Das ist eine gute Idee. Und eine Ladung Tuxbücher, die man sich über die Lulter schägt, wenn das Baby Mäuerchen macht.
2: Ich gebe Ihnen das Labbersätzchen auch mal in Ihrer Größe mit.
1: In meiner? Wieso das dann?
2: Sie können das doch auch brutgauchen.
1: Oh nein. Sehe ich wieder aus wie ein Wein?
2: Ja, und eingesaut haben sie sich auch noch.
1: Aua, aua.

Es wäre Graffit. Die Frühaufsteher-Show mit Michael Splet. Es ist beschlossen. Wer den Kölner Dom besichtigen möchte, zahlt künftig. Aber mit 12 Euro Eintritt ist der Kölner Dom ja noch einigermaßen günstig. Ich meine, das Ticket für die Sagrada Familia in Barcelona, die kostet 26 Euro. Und da kommen ja noch Flug und Hotel dazu.

0: 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Aktuelles um 8 mit Corinne Pillow.
1: Deutschland will die Vereinten Nationen weiter unterstützen. Kurz vor der Fußball-WM haben einige Spieler immer noch kein Visum. Das Wetter: Wolken, Schauer, Gewitter und zwischendurch Sonne bis 22 Grad. Außenminister Wadefuhl ist nach der Niederlage bei der Wahl um einen vorübergehenden Sitz im Weltsicherheitsrat enttäuscht. In den ARD-Tagesthemen hat er gesagt, er habe bei Gesprächen im Vorfeld den Eindruck gehabt, Deutschland hätte gute Chancen.
2: Da hat uns vielleicht nicht jeder ehrlich das gesagt, was er wirklich nachher gemacht hat. Anders kann es ja gar nicht sein. Wir müssen natürlich auch feststellen, es haben einige gegen uns gearbeitet. Russland ist ein gutes Beispiel. Die haben natürlich kein Interesse daran, dass so ein starker Unterstützer der Ukraine dabei ist, wenn man am Tisch hier im Sicherheitsrat sitzt. Das heißt, wir haben auch mit wirklich Gegenwind zu kämpfen gehabt und der war so stark, dass es am Ende nicht gereicht hat.
1: Wadefuhl hat angekündigt, dass Deutschland

0: den Antrag einer jüdischen Organisation abgewiesen. Die wollte erreichen, dass West die Einreise verweigert wird. Als Begründung hieß es, er habe Bewunderung für Adolf Hitler geäußert und T-Shirts mit Hakenkreuzen verkauft. Das Gericht erklärte jetzt aber, die Konzerte seien keine Gefahr für die öffentliche Ordnung. Zwei Tage vor dem ersten WM-Testspiel ist für die Schweizer Nationalmannschaft weiter unklar, ob ihr Stürmerstar Brel Embolo mitspielen kann. Die USA haben ihm die Einreise verweigert. Die Nationalmannschaft musste ohne ihn losfliegen. Als Grund dafür, dass er bisher kein Visum bekommt, gilt eine Verurteilung des Fußballspielers. Er hatte im Jahr 2018 im Streit mehrere Menschen beleidigt. Dafür ist er in diesem Jahr zu einer Geldstrafe verurteilt worden. Auch das iranische Fußballteam hat weiter keine Einreiseerlaubnis in die USA zur WM. Keiner der Spieler oder aus dem Betreuerteam hat bisher ein Visum bekommen. 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
2: Das Wetter: Wolkenschauer, Gewitter und zwischendurch sonnige Phasen bis 22 Grad. Ja, so kann es weitergehen, ne? Mit 22 Grad sind wir doch eigentlich sehr zufrieden. So, dann gucken wir mal auf die Straßen. Das Neueste aus dem SWR3-Verkehrszentrum. Die A565 Meckenheim-Bonn ist zwischen Dreieck-Bonn Nord-Ost und Kreuz-Bonn Nord in beiden Richtungen wegen Brückenschäden gesperrt. Schweiz A2 Luzern Richtung Gotthard zwischen Amstieg und Göschenen 4 Kilometer Stau. Hier kann es bis zu 40 Minuten länger dauern. Wow, das ist mal ordentlich. So, ich muss hier mal ein bisschen was umstellen. Jetzt kommen wir hier wieder in Teufelsküche. Allen unterwegs, eine gute Fahrt.
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2: Und das am Donnerstag, es ist Feiertag, morgen ist Freitag. Viele haben den Tag als Brückentag genutzt und haben so quasi ein richtig schön verlängertes Wochenende. Oh, ja.
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2: Ja, satt ins Wochenende mit Patrick Canaro, genau, aus Kettich. Der freut sich total, er kann sich nämlich einen Jugendtraum anschauen, heute ein altes Auto, auf das er schon seit Jahren steht. Wir freuen uns mit dir. Am Mikrofon Michael Splitt.
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Loving You is Killing Me, ist SWR 3 Fit, die Frühaufsteher-Show. Wir schauen mal, was so alles auf dem Programm steht heute. Marie-Sophie und Anna sind 13 und 14, gerade auf dem Weg zu den deutschen Meisterschaften im Teamfechten. Brauchen Motivation. Ihr schafft das, Anna und Marie-Sophie, ja? Freuen uns, wenn ihr da erfolgreich seid. Nico möchte seiner Frau Julia zum Hochzeitstag gratulieren. Hallo, aber sowas von, ja. Sitzen gerade bei dem Frühstück mit den beiden Kindern und er merkt mal wieder, wie dankbar er sein kann, so eine tolle Frau und Mutter oder zwei Kinder zu haben. Das ist schön. Nico, sehr schön. Besser kann man es doch gar nicht ausdrücken an einem so tollen Tag. Thomas Schönberger fährt gerade in den Bayerischen Wald zur Hochzeit seines Großneffens. Am Samstag ist diese Hochzeit, muss auch vorbereitet werden und da kann man nicht rechtzeitig genug da sein. Thomas, fahr vorsichtig und genießt die Zeit. So, dann haben wir noch was hier aus dem SWR3-Verkehrszentrum. Vorsicht auf der A62 Nonnweiler Richtung Landstuhl zwischen Birkenfeld und Rastplatz am Karlswald. Ein Reh auf der Fahrbahn. Allen unterwegs eine sichere Fahrt.

0: Es wäre drei fit die Früh auf der Show.
1: Good morning.
0: Ja, guten Morgen. Es ist Viertel nach acht. Ja, 16 nach acht. Am Donnerstag, Feiertag. China hat in den letzten 20 Jahren mehr als 11.300 deutsche Patente aufgekauft. Offenbar haben die gemerkt, dass Kaufen am Ende doch weniger Arbeit macht, als nachts mühsam irgendwie unsere Blaupausen abzufotografieren. Ne? Also nicht wundern, wenn die Schwarzwälder Kuckucksuhr auf einmal Nihau macht. Ne?
1: Nihau.

0: Tennisball. Ja. Alexander Zverev spielt morgen ab 14.30 Uhr im Halbfinale gegen den viel jüngeren Jakub Menzik aus Tschechien. Guido Ringel aus der Sportredaktion, kann man denn eine Prognose wagen?
1: Das ist hier das Halbfinale eines Grand Slam Turniers. Oh. Und da kann immer alles passieren. Der eine flattert, der andere wächst über sich hinaus. Klar, Zverev ist der Favorit, aber er muss erst mal sein Niveau wieder zeigen, seine Leistung bestätigen. Und das ist nach fast 2 Wochen Anspannung immer so eine Sache. Die Erfahrung spricht für ihn, Zverev, seine bisherigen Leistungen auch. Aber er ist gut beraten, einen Jakub Menzik aus Tschechien sehr ernst zu nehmen und nicht arrogant in die Partie zu gehen am Freitag.
0: Wie denkt denn Alexander Zverev so über die jüngeren Spieler?
2: Die spielen sehr, sehr gutes Tennis. Die haben alle unfassbares Potenzial. Ich konzentriere mich auf mich und ich vertraue mir selber und ich muss mein Spiel auch selber vertrauen. Ich weiß, dass es ein toughes Match wird.
0: Und wie bereitet man sich da vor?
2: Ich muss essen, dann gehe ich Massage machen und spiele Mario Kart und gehe schlafen.
0: Oh, klingt locker. Wir drücken die Daumen.

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5: Es war 8:30. Hier ist das Neueste aus dem SWR 3 Verkehrszentrum. Die A565 Meckenheim-Bonn ist zwischen Dreieck Bonn-Nordost und Kreuz Bonn-Nord in beiden Richtungen wegen Brückenschäden gesperrt. Schweiz A2 Luzern Richtung Gotthard zwischen Amsteg und Göschenen 4 Kilometer Stau, aber 40 Minuten Geduld braucht man dort. Hier ist SWR 3 Fit, die Frühaufsteher-Show mit Michael Spleth.
6: Good morning.
5: Guten Morgen. Wie ist das Wetter? Wolken, Schauer, Gewitter, zwischendurch sonnige Phasen, also alles dabei bis zu 22 Grad.

0: 9 SWR 3, One Republic, Need Your Love. Akte des aus dem SWR 3 Verkehrszentrum. Vorsicht auf der A1 Köln-Koblenz Richtung Trier zwischen Kreuz Wittlich und Salmtal. Da liegen mehrere Plastikteile auf der Fahrbahn. So, es ist 19 Minuten vor 9 am Donnerstagmorgen. Wir sollten uns mal wieder Zeit für unsere Eltern nehmen.
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2: Meine Mutter ruft aus meiner Heimatstadt Freiburg an. Das war lustig, Sebastian, als du bei uns warst und im Supermarkt gesiezt wurdest. Na, ich bin über 40. Außerdem war der Typ höchstens 19. Ja eben, das ist doch deine Generation. Das hätte mein Sohn sein können. Nein. Kannst du dich noch an Sabine aus meiner Klasse erinnern, frage ich. Ja klar, die hatte doch so schöne rehbraune Augen. Und kannst du dich noch erinnern, dass ich plötzlich sehr oft bei meinem Freund Fabian übernachtet habe? Natürlich, wir haben uns damals gefragt, ob du nicht, du weißt schon, wie Harpe Kerkeling bist. Total lustig, frage ich. Nee, schwul. Mama, ich war die ganze Zeit bei Sabine. Ihre Eltern waren Hippies. Sie haben uns sogar das Ehebett angeboten.
3: Ich wusste es die ganze Zeit, ruft mein Vater von hinten.
2: Wirklich? Rufen meine Mutter und ich gleichzeitig.
3: Klar, Fabian war einfach viel zu hübsch für dich.
2: Jedenfalls, wenn damals mit Sabine was schiefgegangen wäre, dann wäre mein Kind jetzt schon so 25.
3: Ich habe ja kürzlich Sabine in der Stadt gesehen. Die war mit einem jüngeren Typen unterwegs, so Mitte 20.
2: Und sie hat ja damals auch so plötzlich die Schule gewechselt.
3: Ich lege schnell auf.

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Es ist 9:11. Weltrekord. Deutsche läuft 367 Marathons in 367 Tagen und läuft weiter. Lauf-Influencerin Joyce Hübner ist an jedem Tag einen kompletten Marathon gelaufen. Das sind fast 15.500 Kilometer. Läuft bei ihr, gell? In dem Fall passt ja. Sie hat bei ihrem Rekord dran bisher 23 Paar Laufschuhe verschlissen. Na gut, waren vermutlich jetzt nicht so die besten Schuhe. Ich habe meine vor 15 Jahren gekauft und die sind bis heute noch so gut wie neu.

0: SWR3 geht's weiter mit Dennis Tinert. SWR3 fit. Am Mikrofon Michael Splitt.
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1: Alles, was wichtig ist, um 9 Uhr jetzt von Corinne Pilo.
2: Die Waffenruhe zwischen Israel und dem Libanon soll umgesetzt werden. Ein ICE musste geräumt werden, weil es komisch gerochen hat. Das Wetter, Wolkenschauer, Gewitter und zwischendurch Sonne bis 22 Grad. Israel und der Libanon wollen zusammen eine Waffenruhe umsetzen. Das haben beide nach Gesprächen in Washington gesagt. Eigentlich gilt im Libanon seit Mitte April eine Feuerpause. Daran halten sich aber weder Israel noch die Hisbollah-Miliz. Die Bedingungen für die Waffenruhe hat Karl Spannenberger aus der SWR3-Nachrichtenredaktion.
3: Voraussetzung ist demnach, dass die pro-iranische Terrormiliz Hisbollah das Feuer vollständig einstellt und sich aus bestimmten Gebieten zurückzieht. Zudem sollen Zonen unter exklusiver Kontrolle der libanesischen Armee eingerichtet werden. In gut 3 Wochen wollen beide Seiten die Gespräche fortsetzen. Die Terrormiliz Hisbollah lehnt sowohl die Waffenruhe als auch die Gespräche in Washington ab, an denen sie nicht beteiligt ist.
2: Außenminister Wadephul ist nach der Niederlage bei der Wahl für einen vorübergehenden Sitz im Weltsicherheitsrat enttäuscht. In den ARD-Tagesthemen hat er gesagt, bei Gesprächen im Vorfeld habe er den Eindruck gehabt, Deutschland hätte gute Chancen. Allerdings sei auch gegen Deutschland gearbeitet worden, zum Beispiel von Russland. Das Land habe natürlich kein Interesse daran, dass ein starker Unterstützer der Ukraine Mitglied des Weltsicherheitsrats sei, so Wadephul. Die Menschen in Deutschland verbringen weniger Zeit im Internet als noch im vergangenen Jahr. Das zeigt die Postbank Digitalstudie. Demnach waren die Menschen nur noch rund 67 Stunden pro Woche im Netz. Das sind

0: Begleiter ohnmächtig, eine weitere Person bekam eine Panikattacke. Die Einsatzkräfte versorgten beide. Feuerwehr, Bundespolizei und Bahnmitarbeitende durchsuchten den Zug. Sie fanden eine bislang nicht zugeordnete Flüssigkeit. Die Ursache des Geruchs wird weiter untersucht. Die Strecke Richtung Köln war fast 4 Stunden gesperrt. Die Passagiere wurden mit Ersatzbussen weiter befördert. Der ICE fuhr nach Systemchecks kurz vor Mitternacht ohne Fahrgäste weiter.
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3: Das Wetter in SWR3-Land. Heute bleibt es oft bewölkt. Erst nur hier und da ein paar Tropfen. Zum Nachmittag hin regnet es dann aber auch immer öfter. In Rheinland-Pfalz und Nordbaden entstehen auch einzelne kräftige Gewitter mit Gefahr von Sturmböen. Auch abseits von Gewittern wird es recht windig werden. Dazu maximal 15 Grad in der Eifel, maximal 21 Grad zum Beispiel in der Vorderpfalz. Morgen wechseln sich Sonne und Wolken ab. Über den Tag wird es auch immer wieder nass bei 16 bis 22 Grad. 9:30 Uhr ist das Neueste aus dem SWR3-Verkehrszentrum A661 Egelsbach Richtung Oberursel zwischen Preungesheimer Dreieck und Frankfurt-Eckenheim. Ein Unfall, 1 Kilometer Stau. Die A565 Meckenheim-Bonn ist zwischen Dreieck Bonn-Nordost und Kreuz Bonn-Nord in beiden Richtungen wegen Brückenschäden gesperrt. Und eine Meldung aus der Schweiz noch, A2 Luzern Richtung Gotthard zwischen Amstieg und Göschenen, 5 Kilometer Stau, 50 Minuten plus. Gute Fahrt.
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3: Mit Dennis Tienert. Guten Morgen. Na, alleine am Feiertag? Dann schicken wir euch gleich an SWR3 vorbei, den ihr euch bei einem Quiz verdienen könnt, das wir schon sehr lange nicht mehr gespielt haben hier in 10 Minuten.
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Leute, wir müssen was für mehr WM-Stimmung tun. So geht das doch nicht. Das sieht ja grausam aus, so kurz vor der WM. Kaum Interesse, nur jeder Fünfte glaubt an einen deutschen Sieg bei der WM, kam bei einer repräsentativen Umfrage von der Uni Hohenheim raus, haben wir gestern schon gehört. Wie soll das denn was mit dieser Motivation im Rücken, wie soll das was werden mit dem nächsten WM-Titel? Also, wir werden uns mal so langsam in Stimmung bringen. Wir helfen dabei mit einem kleinen Quiz, was wir schon lange nicht mehr gemacht haben. Das war lange bei mir in der Schublade. Also das Spiel, nicht die Fragen, ne? Fragen sind brandneu. Es heißt, die Antwort ist 3. Der ein oder andere erinnert sich vielleicht noch. Das sind 3 Fragen mit 3 vorgegebenen Antwortmöglichkeiten. In allen Antworten ist die Zahl 3 wiederzufinden, aber nur eine Antwort ist richtig. Und euer Job wäre es, 2 von 3 Fragen richtig zu beantworten. So schwer ist es nicht. Schafft ihr das? Habt ihr euch einen SWR3L verdient? 07-221-2011. Wer mag in Fußballstimmung kommen oder kennt sich vielleicht ein bisschen mit Fußballwissen aus oder will einfach nur endlich mal ein SWR3L gewinnen? Anrufen 07-221-2011.

0: Pum, pum, pum, pum. Fehlt dann noch. Da fehlt doch was am Ende von diesem Lied, oder Uwe? Aus Waldorf.
1: Ja, guten ein Ole Ole fehlt.
0: Ja. Ja, man merkt, du bist schon richtig in Laune. Du bist in Fußballstimmung schon, oder?
1: Ja, die spielen, glaube ich, am Samstag, wenn ich mich nicht irre, gegen die Amerikaner. Zumindest unsere Deutschen. Ansonsten spielt ja alles gegen jeden momentan.
0: Ja, aber ich meine, inwiefern bist du jetzt in Fußballstimmung schon?
1: Ja, also ich freue mich auf die WM, muss ich ganz ehrlich sagen. Ich bin auch dieses Mal optimistischer. Ich meine, dass wir in die nächste Runde kommen, ist dieses Mal ja aufgrund dieser Masse an Mannschaften eher zu erwarten, als es in den letzten 8 Jahren gewesen ist.
0: Ja, aber so Socken oder Trikot,
1: ja,
0: oder?
1: Ja, meine Frau hat tatsächlich 2 Paar Trikots mitgebracht. Okay. Und auch Deutschlandsocken. Die gibt es ja momentan beim Discounter. Ja. Überall, jeder ist ja in Fußballlaune.
0: Dann hoffe ich, dass du der richtige Kandidat für dieses Spiel bist. Wir spielen mal wieder, die Antwort ist 3. Haben wir, glaube ich, seit 1 oder 2 Jahren nicht mehr gespielt. Das ist im Prinzip aber nur der Modus, ne? Das heißt, du kriegst jetzt 3 Fragen. Zu diesen 3 Fragen liefere ich dir jeweils 3 Antwortmöglichkeiten. Und in jeder Antwortmöglichkeit steckt irgendwie die Zahl 3 drin. Aber es sind halt trotzdem unterschiedliche Antworten. Und du musst die richtige finden.
1: Okay.
0: Ja? 2 musst du richtig beantworten, dann hast du in etwa 3, ehrlich. Yep. Eigentlich ganz easy, was ich leider von den Fragen nicht sagen kann. Also ich würde kläglich versagen, das kann ich jetzt schon mal versichern. Frage 1. Brasilien hat A. zuletzt 3-mal das WM-Finale hintereinander erreicht. B. zuletzt 3-mal hintereinander den 3. Platz gemacht. Oder C. den drittältesten Trainer aller WM-Teams.
1: Drittältesten WM-Trainer aller aller Teams.
0: Ich habe das nicht so ganz verstanden, was du da gerade gesagt hast, Uwe.
1: Naja, im Halbfinale waren sie ja vor 3 Weltmeisterschaften nicht. Oder hast du Halbfinale gesagt?
0: Vielleicht ist das ja, es ist früh am Feiertag. Ich mach's einfach nochmal. Brasilien hat A. zuletzt 3-mal das WM-Finale hintereinander erreicht.
1: Nee.
0: Zuletzt, naja. Also heißt jetzt nicht die letzten 3 Male, sondern 3-mal hintereinander in Serie. Das kann irgendwann gewesen sein.
1: Ach so.
0: So.
1: Ja, zuletzt
0: 3-mal hintereinander den 3. Platz gemacht oder den drittältesten Trainer aller WM.
1: Nee, dann ist 1.
0: Jawoll!
1: Ich hatte dich so verstanden, dass die letzten drei Male, und das waren sie ja garantiert nicht.
0: Nein, nicht die letzten 3 Male, sondern zuletzt 3-mal hintereinander, also in Serie. Okay, das ist ja auch sehr selten, dass das passiert. Und das ist richtig, 1994, 1998 und 2002. Ja. Mexiko hat 3 WM-Stadien mehr als Kanada, in diesem Jahr die 3. Fußball-WM im eigenen Land oder bisher 3 WM-Titel?
1: Da würden wir sich drüber freuen.
0: Okay, also ich merke, eine kannst du schon mal ausschließen.
1: Ja, also ich denke mir 2.
0: 2?
1: Ich meine, die hätten 70, hätten die irgendwann die WM ausgeführt, irgendwann nochmal später. Entweder 1 oder
0: 86
1: zwei.
0: Und 2026, das ist richtig!
1: Ja.
0: Ey, damit hättest du schon. Willst du noch die 3. oder sollen wir aufhören?
1: Nee, lass mal hören. Wenn wir schon dabei sind.
0: Es geht noch um die Niederlande.
1: Ja.
0: Die Niederlande.
1: Noch nie gewonnen. 3-mal noch nie gewonnen.
0: Ah, vielleicht ist das schon das wichtige Wissen, was du brauchst. Die Niederlande sind insgesamt 3-mal schon in der Gruppenphase rausgeflogen, haben es 3-mal in ein WM-Finale geschafft, aber nie den Titel geholt oder waren bei den letzten 3 WMs nicht dabei.
1: Nee, 2.
0: Das ist auch richtig. Hey! Uwe, jetzt habe ich richtig Bock auf Fußball.
1: Ja, ne?
0: Danke dir. Das hat geklappt, denn SW3 schicken wir dir zu. Und hab eine schöne WM, wie wir alle hoffentlich.
1: Ja, du auch.
0: Liebe Grüße nach Waldorf.
1: Tschüss. Danke.

0: 9.30 Uhr. Das Neueste aus dem SWR3-Verkehrszentrum A661 Igelsbach Richtung Oberursel zwischen Preungesheimer Dreieck und Frankfurt-Eckenheim. Bergungsarbeiten. Die rechte Spur ist wieder befahrbar. 2 Kilometer Stau. A7 Ulm Richtung Füssen zwischen Füssen und Grenztunnel Füssen. 2 Kilometer Stau. Die A8 Stuttgart Richtung München zwischen Eichelberg und Tunnel Grübingen. 3 Kilometer stockend. Die A8 Stuttgart Richtung München zwischen Ulm West und Ulm Ost. Unfall auf der linken Spur. 2 Kilometer Stau. Hier braucht er ungefähr eine Viertelstunde länger. Die A565 Meckenheim-Bonn ist zwischen Dreieck Bonn-Nordost und Kreuz Bonn-Nord in beiden Richtungen wegen Brückenschäden gesperrt. Und die Schweiz noch, A2 Luzern Richtung Gotthard zwischen Amsteg und Göschenen 5 Kilometer Stau, 50 Minuten plus.
1: Gute Fahrt.
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0: Hello.

0: SWR3 hier jetzt mit den Gedanken von Martin Wolf von der katholischen Kirche.
1: Heute Feiertag, morgen Brückentag, langes Wochenende. Für viele zumindest. Frohen Leichnam sei Dank. Doch was da eigentlich gefeiert wird, das wissen deutlich weniger. Wenn ich mich ans katholische Westfalen erinnere, wo ich aufgewachsen bin, dann bedeutete Frohen Leichnam damals vor allem geschmückte Straßen, Blumenteppiche in Hauseingängen, feierliche Prozessionen. Frohen Leichnam, das waren Blaskapellen und hunderte Menschen, die singend und betend durch den Ort zogen. Und ein Pfarrer, der mittendrin das geweihte Brot aus dem Gottesdienst feierlich durch die Straßen trug. Das alles gibt's auch heute noch, nur vielleicht bescheidener als früher. Mag sein, dass manches heute auch etwas aus der Zeit gefallen erscheint. Auch für viele Katholiken. Nicht aus der Zeit gefallen ist aber, worum es dabei gehen sollte. Denn Prozessionen erzählen ja immer von einer Hoffnung, dass Gott mit dabei ist, mit auf dem Weg, überall. Und weil Gott nun mal nicht zu greifen ist, wird das Brot aus dem Abendmahl mit durch den Ort getragen. Das Brot als Zeichen der Gemeinschaft mit ihm. So, wie Jesus es damals bei seinem letzten Mahl mit seinen Jüngern gewollt hatte. Wenn Katholiken Frohen Leichnam feiern, dann feiern sie also dieses Brot der Gemeinschaft. Und einen Gott, der sich nicht in Kirchen versteckt. Einen, der sich überall finden lässt.

Gefahrenstelle aus dem Verkehrszentrum. Vorsicht auf der A96 München Richtung Lindau. Zwischen Neuravensburg und Weißensberg liegt ein toter Fuchs auf der Fahrbahn. Fahrt vorsichtig, kommt gut an mit SWR3.

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1: Alles Wichtige um 10 Uhr jetzt von Corinne Pilo.
2: Nach der gescheiterten deutschen Kandidatur für den Weltsicherheitsrat gibt es Kritik. Menschenrechtler warnen vor Diskriminierung bei der Fußball-WM. Das Wetter: Wolkenschauer, Gewitter und zwischendurch Sonne bis 22 Grad. Deutschlands Bewerbung auf einen vorübergehenden Sitz im UN-Sicherheitsrat ist gescheitert. Jetzt gibt es Kritik an der Außenpolitik der Bundesregierung. Und das sowohl aus der Opposition als auch aus den Regierungsparteien. SWR 3 Berlin-Korrespondent Georg Schwarte, es geht vor allem um die Nahostpolitik der Bundesregierung.
3: Der außenpolitische Sprecher der SPD-Bundestagsfraktion Ahmetovic sagt, wer den Anspruch erhebe, Hüter der regelbasierten Ordnung zu sein, dürfe beim Völkerrecht keinen doppelten Maßstab anlegen. Der außenpolitische Sprecher der Unionsfraktion Jürgen Hart wiederum nennt als entscheidenderen Grund für die Niederlage, dass Deutschland in vielen außenpolitischen Fragen klarer Position beziehen müsse als etwa das neutrale Österreich. Aus der Opposition gibt es scharfe Kritik, auch am außenpolitischen Kurs der Bundesregierung. Das passiere, wenn man das Völkerrecht schreddert, sagt der Co-Vorsitzende der Linkspartei Jan van Aken in der ARD.
2: Der rechtsextreme israelische Polizeiminister hat den Plan von Israel und dem Libanon, die Waffenruhe umzusetzen, kritisiert. Auf der Plattform X hat er geschrieben, dass es sich dabei um Wunschträume von Beratern handle, die dem Ministerpräsidenten zu falschen Entscheidungen verleiten würden. Die Hisbollah hat schon vorher gesagt, dass sie die Waffenruhe ablehnt. Am Morgen hat es im Südlibanon trotzdem israelische Angriffe gegeben. Das berichtet die staatliche Nachrichtenagentur NNA. Das Militär in Israel hat bisher nichts dazu gesagt. Kurz vor dem Start der Fußball-WM kommende Woche warnen Menschenrechtler vor einem Klima der Angst während des Turniers. Die Organisation Sports and Rights Alliance hat deshalb einen Brief mit Forderungen an FIFA-Präsident Infantino geschickt. Uli Schäfer aus der SWR 3 Sportredaktion darüber, was in dem Brief steht.
4: Die FIFA solle demnach die öffentliche Zusage bei der US-Regierung einholen, dass sie während der WM auf Maßnahmen zur Durchsetzung des Einwanderungsrechts durch die Behörde ICE verzichtet. Zudem sollen alle Teams, Fans und Medienvertreter gleichberechtigt und ohne Diskriminierung zugeben.

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2: Das Wetter in SWR3-Land heute bleibt oft bewölkt. Erst nur hier und da ein paar Tropfen. Zum Nachmittag regnet es dann aber auch immer öfter. In Rheinland-Pfalz und Nordbaden entstehen noch einzelne kräftige Gewitter mit Gefahr von Sturmböen. Und auch abseits von den Gewittern wird es recht windig. Dazu maximal 15 Grad in der Eifel und höchstens 21 zum Beispiel in der Vorderpfalz. Morgen wechseln sich Sonne und Wolken weiter ab. Über den Tag wird es auch immer wieder nass bei 16 bis 22 Grad. Es ist 10.03 Uhr, das Neueste aus dem SWR3-Verkehrszentrum A661 Egelsbach Richtung Oberursel zwischen Preungesheimer Dreieck und Frankfurt-Eckenheim. Bergungsarbeiten, die rechte Spur ist wieder befahrbar, gibt noch einen Kilometer Stau. A7 Ulm Richtung Füssen zwischen Nesselwagen und Grenztunnel Füssen, 5 Kilometer Stau, Viertelstunde plus. A8 Stuttgart-München zwischen Eichelberg und Tunnel Grübingen, 5 Kilometer stockender Verkehr, 20 Minuten extra. Die Schweiz, da hat er jetzt, glaube ich, eins übersprungen. Da waren wir noch nicht. A8, Stuttgart Richtung München, zwischen Merkling und Ulm-Ost, 4 Kilometer stockender Verkehr, 20 Minuten plus. Und die Schweiz, A2, Luzern Richtung Gotthard, zwischen Amstieg und Göschenen, 5 Kilometer Stau, 50 Minuten extra. Und die B179, Füssen Richtung Reute, zwischen Grenztunnel Füssen und Reute Nord, Stau mit Verzögerung bis zu 30 Minuten. Kommt gut an.
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2: Mit Dennis Tienert, hallo. Schön, wir haben frei. Feiertag. Aber weiß irgendjemand von euch eigentlich noch, warum wir heute überhaupt frei haben? Was dieser Feiertag bedeutet? Wir frischen es gleich mal auf in unserer kleinen Rubrik. Was feiern wir eigentlich hier in 10 Minuten?
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0: ist jetzt erstmal die letzte Vier-Tage-Woche für dieses Jahr und wir verdanken sie Frohen Leichnam. Das ist der Feiertag, wegen dem wir in Baden-Württemberg, Rheinland-Pfalz, Hessen, Saarland, Nordrhein-Westfalen und Bayern heute frei haben. Aber warum eigentlich?
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0: Linda Molitor aus dem SWR 3 Feiertagsteam.
2: Stellt euch vor, ihr habt in den Ferien Geburtstag und alle sind in Urlaub und keiner ist da zum Feiern. Und dann feiert man halt nach. So ist es ein bisschen mit Frohen Leichnam im christlichen Glauben. Grundsätzlich geht es um das letzte Abendmahl. Das war ja eigentlich am Tag vor Karfreitag, also am Abend, bevor Jesus gekreuzigt wurde. Und da ist dann natürlich keiner groß in Feierstimmung. Und dann ist Ostern und so weiter. Ihr wisst, es ist viel los im Mai. Deshalb wird das letzte Abendmahl heute quasi nachgefeiert. Im Mittelalter entwickelte sich nach und nach die ganze Prozessionskultur, also christliche Umzüge, die heute für viele zu Frohen Leichnam dazugehören. Eine Reliquie oder irgendwas Heiliges wurde durchs Dorf getragen, alles wurde mit Blumen geschmückt, alle kamen zusammen. Das hat dann dazu beigetragen, dass Frohen Leichnam immer beliebter wurde und sich auch verbreitet hat. In vielen Orten ist das allerdings dann ein bisschen ausgeartet, mit riesigen Blumenteppichen, Getränkebuden entlang der Prozessionen und so weiter. Das wurde dann verboten. Ein paar besondere Bräuche haben sich aber gehalten. Zum Beispiel gibt es immer noch Prozessionen per Schiff, heute auf dem Rhein oder der Mosel zum Beispiel.
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euch entgeht aber auch nichts. Ich habe mir ganz große Mühe gegeben, dass ihr hier im Radio nichts davon mitbekommt. Und jetzt kommt hier SWR3-Hörer Sven um die Ecke und schreibt uns ins Studio-Postfach. Moin Dennis, warum wurdest du denn eben in den Keller verbannt? Sven, das kann ich dir sagen, weil der Computer im Sendestudio oben wohl auch lieber Feiertag hat. Der hat einfach ganz plötzlich auf schwarz umgestellt und das Studio ließ sich nicht mehr bedienen. Tastatur und so weiter haben nicht mehr funktioniert. Darum sind wir also kurz vor den Nachrichten hier in das sowieso viel gemütlichere Kellerstudio umgezogen. Da, wo alles noch ein bisschen aussieht wie aus den Anfangstagen vom Südwestfunk, obwohl die Technik vor allem noch Bock hat. Also, wir hoffen es zumindest mal, dass wir hier durchhalten bis 13 Uhr. Und wir hoffen, dass bei euch alle Geräte laufen und nix streikt hier in SWR3. Jetzt neue Musik von Sienna Spyro, Material Lover.

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4: 10:30 ist es, das Neueste aus dem SWR3-Verkehrszentrum. Vorsicht auf der A5 Basel-Karlsruhe. Zwischen Freiburg-Süd und Freiburg-Mitte liegt ein Plastikteil auf der Fahrbahn. A7 Ulm Richtung Füssen, zwischen Nersingen und Dreikittistetten. Unfall mit mehreren Fahrzeugen. 4 Kilometer Stau über den Standstreifen ist die Sache da passierbar. Verzögerung bis zu 20 Minuten. A7 Ulm Richtung Füssen, zwischen Reinhardshoftunnel und Grenztunnel Füssen. 4 Kilometer Stau, 20 Minuten extra. A8 Stuttgart-München, zwischen Eichelberg und Tunnel Grübingen. 6 Kilometer stockender Verkehr, 20 Minuten braucht er hier etwa länger. Und die Schweiz noch, A2 Luzern Richtung Gotthard, zwischen Erstfeld und Göschenen 7 Kilometer Stau. 1 Stunde und 20 Minuten braucht er hier etwa länger. Empfohlene Alternativroute geht wie immer über die A13 San Bernardino Tunnel. Kommt gut an.
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4: Hallo.

Hallo, hier ist SR3 Relax. Es gibt an diesem Feiertag, glaube ich, nur wenige Menschen, die sich freuen, wenn dieser Tag ganz schnell rum ist. Mir fallen jetzt nur die ein, die sowieso heute arbeiten müssen und keinen Feiertag haben. Und die Ellie Goulding-Fans. Denn morgen kommt endlich wieder neue Musik von der Sängerin raus. Sie hat gerade bei Insta ihr neues Album für September angekündigt. Und morgen kommt die erste Vorab-Single davon raus. Black Prada Dress wird sie heißen. Und einen kleinen Schnipsel daraus hat sie auch schon rausgehauen.

Das verrät noch nicht so wahnsinnig viel, aber wenn der Song morgen rauskommt, hören wir den hier mit euch natürlich zusammen einmal komplett durch. Zum neuen Album hat sich auch schon ein bisschen was verraten. Es ist entstanden, während sie sehr viele prägende Sachen erlebt hat in ihrem Leben. Verliebt sein, Scheidung, neue Liebe, die Geburt von ihrem zweiten Kind. Und das alles wird hörbar sein, sagt sie. Manche Songs sind ziemlich düster und klingen wütend oder zynisch. Und dann soll auch viel Lustiges und Euphorisches dabei sein. Wir freuen uns auf den neuen Song jetzt morgen erstmal und begnügen uns bis dahin mit einem ihrer größten Hits, Burn. Ellie Goulding jetzt in SWR3.

0: hier noch was Tiefsinniges?
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2: Wenn du schaukelst, dann sing ich. Und wenn du jetzt ruhig bist, dann sag ich dir ganz arg schöne Sprüchle, Weisheiten und Aphorismen zur folgenden Thematik. Gefühle. Die wahre Schönheit eines Menschen erkennst du am Aussehen. Wenn du Zweifel an dir selbst hast, denke immer daran, auch andere haben Zweifel an dir. Weine nicht wegen dem Regen, weine wegen des Regens.
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2: von Corinne Pilo. Die SPD will Katastrophenschutz zum Unterrichtsfach machen. Der Musikstreaming-Anbieter Deezer klagt über Betrug mit KI-generierten Songs. Das Wetter, Wolkenschauer, Gewitter und zwischendurch Sonne bis 22 Grad. Schülerinnen und Schüler sollen schon im Unterricht lernen, wie sie sich richtig bei Überschwemmungen oder anderen Katastrophen verhalten. Die SPD will dafür ein Schulfach zum Zivil- und Katastrophenschutz. Das hat der Vizevorsitzende der SPD-Bundestagsfraktion Limbacher in der Rheinischen Post vorgeschlagen. SWR3 Berlin-Korrespondent Chris Berdrow fasst zusammen.
3: Die Verankerung im Schulunterricht würde aus seiner Sicht das Bewusstsein von Schülern für solche Lagen schärfen. Gleichzeitig bekämen sie einen besseren Einblick in die Arbeit von Rettungsdiensten und Hilfsorganisationen. Laut Rheinischer Post will sich Mitte des Monats auch die Innenministerkonferenz mit dem Thema beschäftigen. Bundesinnenminister Alexander Dobrindt hatte sich kürzlich bei der Vorstellung seiner Zivilschutzpläne dafür ausgesprochen, die zivile Verteidigung in den Lehrplan aufzunehmen. Schon jetzt gehen Feuerwehr, THW und Hilfsorganisationen in Schulen und bieten Workshops oder Projekttage an.
2: Passend dazu geht im Enzkreis in Niefern-Öschelbronn heute eine große Übung des Technischen Hilfswerks zum Bevölkerungsschutz los. Mehr als 80 Großfahrzeuge sind dabei im Einsatz. SWR3-Reporterin Luisa G. Sanchez darüber, was genau geübt wird.
4: Gemeinsam mit anderen Organisationen des Bevölkerungsschutzes führt das THW im östlichen Enzkreis die viertägige Zivilschutzübung durch. Mehrere hundert Einsatzkräfte aus verschiedenen Standorten und Organisationen kommen dabei zusammen und proben den Katastrophenfall. Es geht unter anderem um den Schutz kritischer Infrastruktur, Rettung und Bergung und die Versorgung mit Strom.
2: Nach der deutschen Niederlage bei der Abstimmung um einen vorübergehenden Platz im Weltsicherheitsrat gibt es Kritik. Und das sowohl aus der Opposition als auch aus der schwarz-roten Koalition selbst. Die Opposition kritisiert vor allem die deutsche Außenpolitik. Die außenpolitische Sprecherin der Grünen, Düring, hat gesagt, dass die Bundesregierung das Völkerrecht zu oft nur dann verteidigt habe, wenn es bequem gewesen sei. Der AfD-Politiker Frohnmeier findet, dass Merz als Außenkanzler gescheitert ist. Der Musikstreaming-Anbieter Deezer klagt über Betrug mit KI-generierten Songs. Die Summe könne im Milliardenbereich liegen, sagte der Deezer-Chef Lanternier. Täglich würden 75.000 KI-generierte Tracks hochgeladen, das seien 44% aller Uploads. Die meisten dieser Tracks seien KI-Schrott und gar nicht für Hörer konzipiert. Sie würden stattdessen gezielt von Bots angesteuert. Weil pro Klick jedem Rechteinhaber eine kleine Summe zustehe, würde es

0: 25 Grad, zum Beispiel in der Vorderpfalz. Morgen wechseln sich Sonne und Wolken ab. Über den Tag wird es immer wieder nass, auch bei 16 bis 22 Grad. Es ist 11.03 Uhr, das Neueste aus dem SWR3-Verkehrszentrum. A5 Frankfurt Richtung Karlsruhe zwischen Darmstadt-Eberstadt und Zwingenberg. 3 Kilometer Stau. Hier braucht er ungefähr eine Viertelstunde länger. A67 Darmstadt Richtung Mannheim zwischen Funkstadt und Lorsch. Unfall, 3 Kilometer stockend. A7 Ulm Richtung Füssen zwischen Nersingen und Dreikittistetten. Unfall mit mehreren Fahrzeugen. 6 Kilometer Stau. Die Unfallstelle ist über den Standstreifen passierbar aktuell. Verzögerung bis zu einer halben Stunde. A7 Ulm Richtung Füssen zwischen Reinerzhof-Tunnel und Grenztunnel Füssen. 4 Kilometer Stau, 20 Minuten plus. A8 Stuttgart-Karlsruhe zwischen Heimsheim und Pforzheim-Nord. 7 Kilometer stockend. 20 Minuten kommen auch hier oben drauf. Nochmal 20 Minuten plus auf der A8 Stuttgart-München zwischen Eichelberg und Tunnel Rübigen. 6 Kilometer stockend. Und die Schweiz noch. A2 Luzern Richtung Gotthard zwischen Erstfeld und Göschnen. 8 Kilometer Stau auf mehreren Abschnitten. Hier braucht ihr ungefähr eine Stunde und 20 Minuten länger. Empfohlene Alternative. Die Tiefroute geht über die A13 San Bernardino.
1: Gute Fahrt.
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0: Ganz relax mit Dennis Tienert, hallo. Da schreibst du Gedichte, haust die auch auf Social Media raus, um sie mit den Leuten zu teilen. Und dann erfährst du, du bist Abituraufgabe. Das, was eigentlich nur Tote schaffen, hat die zeitgenössische Dichterin Sarah Marie Zacharias geschafft. Eins ihrer Gedichte ist im Deutsch-Abi in Mecklenburg-Vorpommern gelandet. Was sie darüber denkt, hören wir hier in 10 Minuten.
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1: Johann Wolfgang von Goethe, Friedrich Schiller, Annette von Droste-Hülshoff und Sarah Marie Zacharias. Die kennen vielleicht einige von euch als Sarah Marie Poetry von Instagram. Da veröffentlicht sie immer wieder kleine Gedichte und eins davon kam jetzt, ohne dass sie davon wusste, im Deutsch-Abi in Mecklenburg-Vorpommern dran. Sarah Marie, meistens sind die Menschen, deren Gedichte im Abi analysiert werden, tot. Wie fühlt sich das als Lebende an, dass sich jemand so ernsthaft mit dem eigenen Werk beschäftigt?
2: Ja, das war für mich auch wirklich eine Überraschung. Also als ich die Nachricht über Instagram bekommen habe, habe ich erst gedacht, ich lese falsch. Und dann habe ich mich sehr gefreut. Das ist mein neuer Olymp. Also das ist irgendwie sowas Cooles als Dichterin, da analysiert zu werden. Ja, es war mir eine riesige Freude.
1: Und wer hat dir da geschrieben?
2: Erst war es eine Schülerin aus einer unteren Stufe, die durch ihren Lehrer irgendwie mitbekommen hat, ja, die Deutschabiturienten, die schreiben jetzt ihr Abitur und das sind die Gedichte, komm, wir schauen uns die auch mal an. Und dann, nachdem die Prüfung absolviert wurde, kamen ganz, ganz viele Nachrichten und E-Mails von AbiturientInnen, die es eben geschrieben haben und teilweise mich gebeten haben, ihnen die Musterlösung zu schreiben, weil sie sich gefühlt haben, als hätten sie furchtbar versagt. Und das tat mir so leid.
1: Oh je. Dein Gedicht, was da auseinandergenommen wurde, heißt Wandteppich. Kannst du das auswendig und magst du uns das mal in der richtigen Tonalität, wie das der Künstler meinte, vortragen? Vielleicht wenigstens mal die erste Strophe.
2: Ich kann es euch gerne mal vortragen. Ich muss aber ehrlich sagen, ich kann es nicht auswendig, aber ich habe es hier vor mir liegen.
1: Okay.
2: Der Wandteppich. Generationen weben Ratschlag in den Teppich ihrer Zeit. Binden Sprüche aneinander, hoffen, es kann dienlich sein, dass jene, die drauf laufen, ihre Wege leichter gehen, wenn gut gemeinte Worte ihnen Wegweisungen geben.
1: So, und was ist jetzt die Musterlösung, dass wir das direkt haben? Was wollte uns die Autorin damit sagen?
2: Nein, das kann ich nicht tun. Also ehrlich gesagt, denke ich mit meinen Gedichten immer, das ist doch total klar. Und das Internet ist sehr gespalten darüber, ob dieses Gedicht es wert ist, analysiert zu werden oder ob die Message nicht total glasklar vor einem liegt. Aber weil so viele Abiturprüfungen, glaube ich, gerade noch korrigiert werden, möchte ich überhaupt keine Musterlösung vorgeben, damit die Lehrkräfte möglichst breite Möglichkeiten haben, Lösungen als richtig wahrzunehmen.
1: Wenn du sagst, dass das ja eigentlich eher immer eine Perspektive des Betrachters sozusagen ist, wie kann man sowas dann überhaupt analysieren und dann am Ende auch bewerten?
2: Ich glaube, es ist halt wichtig, sich im Kopf zu halten, alles, was begründbar ist, könnte auch eine Lösung oder eine Sichtweise sein. Und da ziehe ich so die feine Linie. Also es ist gut, zu interpretieren und zu analysieren. Aber ich glaube, wir sollten wegkommen von dem Gedanken, nur eine Lösung, die die Lehrkraft auf dem Erwartungshorizont vielleicht hat, ist letztendlich wahr. Und da ein bisschen breiter einfach denken lernen.
1: Der Appell einer lebenden Dichterin, deren Gedicht als Aufgabe im Deutsch-Abi in Mecklenburg-Vorpommern analysiert wurde. Alles, was erklärbar ist, sollte als Interpretation akzeptiert werden. Das hätte meine Deutschlehrerin auch wissen sollen. 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

0: Gleich ist es 11.30 Uhr, das Neueste aus dem SWR 3 Verkehrszentrum A45 Gießen Richtung Aschaffenburg zwischen Gießener Südkreuz und Gambacher Kreuz. Schutzplankenerneuerung bis 12 Uhr. Es ist nur eine Spur frei, 2 Kilometer Stau. A5 Frankfurt-Karlsruhe zwischen Darmstadt-Eberstadt und Seeheim-Jugenheim, 3 Kilometer stockend. A67 Darmstadt-Mannheim zwischen Darmstädter Kreuz und Lorsch, 8 Kilometer streckenweise stockender Verkehr. A7 Ulm Richtung Füssen zwischen Nersingen und Dreikittistetten, Unfall mit mehreren Fahrzeugen, 7 Kilometer streckenweise Stau. Hier braucht ihr ungefähr eine halbe Stunde länger. Die Polizei regelt den Verkehr. Die linke Spur ist gesperrt hier. A8 Stuttgart Richtung Karlsruhe zwischen Heimsheim und Pforzheim Nord Baustelle, 8 Kilometer stockend, halbe Stunde Verzögerung. In der Gegenrichtung zwischen Pforzheim West und Pforzheim Ost Baustelle, 6 Kilometer stockend, 20 Minuten plus. A8 Stuttgart München zwischen Eichelberg und Tunnel Grübingen, 6 Kilometer stockend, 20 Minuten extra. Und die Schweiz noch, A2 Luzern Richtung Gotthard. Zwischen Erstfeld und Göschnen 8 Kilometer Stau auf mehreren Abschnitten. Verzögerung hier bis zu 1 Stunde und 20 Minuten. Umleitungstipp geht wie immer über die A13 San Bernardino Tunnel. Kommt gut an.
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0: Hallo.

0: The Weeknd, Dancing in the Flames in SWR 3 am Feiertag. Hallo, hier ist Relax. Und gut gelaunte Lehrer machen Schüler besser. Haben wir seit dieser Woche auch nochmal schriftlich. Ist nicht so, als hätten wir das nicht schon länger gewusst, aber laut einer Studie steigern fröhliche Lehrer die Leistung und die Lernergebnisse in der Schule. Johannes Schröder, den seine ehemaligen Schüler wohl nur als Herrn Schröder kennen, ist so, auch so ein Lehrer mit guter Laune. Der hat zwar inzwischen das Klassenzimmer mit der Comedy-Bühne ersetzt, aber so haben wir wenigstens jetzt alle was davon.
1: Ich hatte einen Unterrichtsbesuch gehabt und die Schüler haben danach eine Belohnung bekommen. 8. Klasse. Es wirklich war genauso passiert und ein Schüler griff in einen Jutesack, um sich eine Süßigkeit rauszuholen. Und es war ein Duplo. Aber es war kein normales Duplo, sondern es war ein Duplo in weißer Schokolade. Und dieses Kind guckt sich das Duplo an, 8. Klasse, strahlende Kinderaugen. Was sagt er? Er sagt, episch. Episch, Leute, episch. Versteht ihr, dieser Junge hat tausende von anderen Wörtern zur Auswahl. Aber er nimmt ein Wort aus der aristotelischen Poetik. Warum macht er das? Nein, niemand freut sich mehr als ich, ja, als Deutschlehrer, natürlich. Warum macht ein Jugendlicher das? Warum sagt er eben, es ist die Sehnsucht nach der großen Erzählung? Versteht ihr? Die große, ja, wo ist das, was auch morgen noch in meinem Herzen Geltung hat? Ja, wo ist das, was auch morgen noch da ist? Die Suche nach der großen Geschichte. Wo ist das, was bleibt? Versteht ihr? Die Jugend, die wollen kein 15 Sekunden TikTok. In der Tiefe ihrer Seele suchen sie nach der großen Geschichte, nach der großen Erzählung. Wo ist das, was bleibt? Was sticht heraus aus der Flut der digitalen Belanglosigkeit? Und da sagen wir, die Jugend liest nicht, aber jedes zweite Wort ist Legende. Die Schüler suchen sich ihre eigene Legende. Auf Klassenfahrten sieht man das sofort, wenn man mit denen unterwegs ist. Legendenschreibung, ganz, ganz wichtig. Du warst mit den Schülern nicht mit dem Bus irgendwo unterwegs, wenn bei der Rückreise nicht irgendein random Fabian an der Raststätte vergessen wurde. Ja? Es muss, Leute, es ist Legende, versteht ihr? Die suchen ihre Legende. Du warst nicht in Amsterdam, wenn nicht irgendjemand im Strahl in die Grachten gekotzt hat. Von den Kollegen. Ja, es muss passieren. Es ist wichtig, dass es passiert.
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Musik aus Waldorf, aber nicht dem deutschen Waldorf, sondern von der Partnerstadt des deutschen Waldorfs, Waldorf in den USA, was dort Waldorf ausgesprochen wird. Heimatstadt von Good Charlotte, I Just Wanna Live. Gerade gehört in SWR3 und hier ist Imani, Don't Be So Shy.

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1: Es ist 12 Uhr. Alles, was wichtig ist, jetzt von Corinne Pilo.
2: Menschenrechtler kritisieren Diskriminierung bei der Fußball-WM. Am Mount Everest ist ein vermisster Bergführer wieder aufgetaucht. Das Wetter: immer öfter Regen und einzelne Gewitter mit Sturmböen, 15 bis 22 Grad. Menschenrechtler warnen kurz vor Beginn der Fußball-WM in Nordamerika vor einem Klima der Angst während des Turniers. Die Organisation Sports and Rights Alliance hat deshalb einen Brief an FIFA-Präsident Infantino geschickt. Günter Laubes aus dem SWR 3 Nachrichtenteam darüber, was drinsteht.
3: Die Menschenrechtler fordern, dass alle Teams, Fans und Medienvertreter gleichberechtigt und ohne Diskriminierung Zugang zum Turnier erhalten. Außerdem sollen Kinder davor geschützt werden, dass die US-Einwanderungsbehörde sie bei Kontrollen bei dem Turnier von ihren Eltern trennt. Aktuell gibt es Einreiseeinschränkungen für Menschen aus mehreren WM-Teilnehmerländern. Unter anderem musste die Schweizer Nationalmannschaft ohne ihren Stürmer Brel Embolo zur WM fliegen. Embolo ist wegen Beleidigung aus dem Jahr 2018 verurteilt worden. Auch das iranische Fußballteam hat weiter keine Einreiseerlaubnis für die USA zur WM.
2: Schülerinnen und Schüler sollen schon im Unterricht lernen, wie sie sich richtig bei Überschwemmungen oder anderen Katastrophen verhalten. Die SPD will dafür ein Schulfach zum Zivil- und Katastrophenschutz. Das hat der Vizevorsitzende der Bundestagsfraktion Limbacher der Rheinischen Post gesagt. Das Bewusstsein von Schülerinnen und Schülern für bestimmte Lagen müsse geschärft werden, so der SPD-Politiker. Außerdem könnten sie durch ein solches Unterrichtsfach für das Ehrenamt begeistert werden. Die EU-Innenminister beraten in Luxemburg über den Rechtsstatus von ukrainischen Geflüchteten. Ukrainer haben aktuell in europäischen Ländern noch einen besonderen Schutzstatus. Diese Regelung endet im März kommenden Jahres. Bei einer Verlängerung könnten nach Informationen der deutschen Presseagentur Männer zwischen 23 und 60 Jahren ausgeschlossen werden. Ein weiteres Thema sind die Kontrollen an den EU-Binnengrenzen. Bundesinnenminister Dobrindt hat schon gesagt, dass er die deutschen Grenzkontrollen beibehalten will. Der tödliche Zwischenfall bei einem Schießtraining der Spezialeinheit der Bundespolizei GSG 9 bei Putlos in Schleswig-Holstein ist durch vertauschte Munition verursacht worden. Das haben die Ermittler mitgeteilt. Ein Beamter der GSG 9 habe vermutlich beim Laden einer Waffe Übungspatronen mit scharfer Munition verwechselt, teilte Polizei und Staatsanwaltschaft mit. Gegen ihn werde jetzt wegen fahrlässiger Tötung ermittelt. Am Mount Everest ist ein vermisster Sherpa-Bergführer lebend gefunden worden. Er sei am Morgen kriechend auf dem Weg zum Basislager entdeckt worden, hat das Expeditionsunternehmen mitgeteilt, das die Suche leitet. Der Mann war vorher Ende Mai das letzte Mal beim Abstieg gesehen worden. Der von ihm geführte Bergsteiger hatte das Basislager erreicht, er aber nicht. 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
1: Das Wetter in SWR Dreiland. In den nächsten Stunden werden die Wolken dichter und es wird immer öfter nass. In Rheinland-Pfalz und Nordbaden entstehen einzelne kräftige Gewitter mit Sturmböen, aber auch allgemein ist es windiger und in Hochlagen auch stürmisch. Dazu zwischen 15 Grad in der Eifel und 22 am Bodensee. Morgen Sonne und Wolken im Wechsel, über den Tag auch immer mal wieder Regen, maximal 16 bis 22 Grad. 12.03 Uhr, das Neueste aus dem SWR3-Verkehrszentrum A45, Gießen Richtung Aschaffenburg, zwischen Gießener Südkreuz und Gambacher Kreuz, Schutzplankenerneuerung. Hier ist nur

0: Ist die Salitütstraße zwischen Gerlingen, Schillerhöhe und dem Abzweig nach Bergheim in beiden Richtungen wegen einer Veranstaltung bis ca. 21 Uhr gesperrt. Und die Schweiz noch. A2 Luzern Richtung Gotthard zwischen Erstfeld und Göschnen 9 Kilometer Stau auf mehreren Abschnitten. Hier braucht ihr mittlerweile anderthalb Stunden länger. Alternativroute geht wie immer über die A13. San Bernardino-Tunnel kommt gut an.
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0: Mit Dennis Tienert, hallo. Wenn ihr heute Geburtstag habt, dann gehört nicht nur das hier euch,
2: Happy Birthday,
0: sondern ihr teilt euch diesen Ehrentag mit Lukas Podolski und der hat sich zum Geburtstag ein Geschenk gemacht, von dem wir alle was haben. Ab heute lässt sich nämlich seine Doku über ihn streamen. Sie heißt Poldi und wir haben sie natürlich schon für euch geguckt und die lohnt sich, sagen wir schon mal vorab. Warum, hören wir hier in 10 Minuten.
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0: typisches Streaming-Wetter in SWR3-Land am Feiertag. Darum, wir wollen nicht spoilern, aber wir müssen ganz kurz über die neue Doku von Lukas Podolski sprechen, die seit heute ja raus ist. Weil egal, ob Fußballfan oder nicht, jeder von uns kennt Poldi und wir schätzen, das Veröffentlichungsdatum der Doku ist auch kein Zufall. Heute hat er nämlich auch Geburtstag.
1: Aber ganz ehrlich, sehe ich aus wie 40, oder? Sehe ich aus wie 40?
0: Absolut nicht. Wird ja auch 41. Und den 41. feiert er mit uns allen mit der Doku. Poldi heißt sie. Gibt's ab heute auf Netflix. Linda Monitor aus dem SWR3-Team hat sie sich schon mal für uns angeschaut. Linda, ist das die 569. Fußball-Doku, auf die wir alle gewartet haben?
2: Ehrlich gesagt, ja. Denn da ist wenig mit Torcollagen und Szenen von der Weltmeisterschaft, die wir schon alle kennen. Im Gegenteil. Ich habe lange nicht mehr so gelacht vorm Fernseher, so mitgefühlt und mir auch so oft gedacht, ey, den hast du doch ein bisschen falsch eingeschätzt.
0: Wirklich? Warum?
2: Natürlich geht's um Fußball und wir sehen auch den Fußballer Poldi. Wir sehen aber auch das Einwandererkind Poldi, den Familienvater Poldi, den Patrioten, den Spaßvogel, den Geschäftsmann. Wir sehen ihn unsicher, wir sehen ihn emotional und vor allem immer am Hasseln.
1: Also mein Modus ist ja nicht Einbahnstraße, sondern das ist ja Shibuya-Kreuzung. Fußball, Business, viel los, Familie ist noch dabei.
2: Familie spielt eine ganz große Rolle in Poldis Leben. Die standen immer hinter ihm, haben ihn supportet, bei seinem Debüt in der Nationalmannschaft zum Beispiel.
3: 2004 bei Rudi Völler. Ja, da hat er angefangen.
2: Eine seiner Tanten ist das, die jetzt normalerweise nicht so viel mit Fußball zu tun hatten, da aber dann schon.
3: Da waren wir froh, ja, wir haben hier also volle Pulle gefeuert.
2: Eine große Rolle spielt natürlich auch Poldis Ehefrau Monika. Die gibt ihr erstes Interview, nicht vor der Kamera, aber Audio-Interview hat sie vorher noch nie gemacht. Und auch sonst sind die zwei so ganz anders, als man sich so ein Paar vorstellt. Die sind seit 15 Jahren verheiratet, seit Ewigkeiten zusammen. Keine Affären, keine Skandale. Man sieht, Lukas Podolski, dem geht's einfach um was anderes in diesem ganzen Zirkus, sagt auch sein ehemaliger Nationaltrainer Jogi Löw.
4: Das Allerschönste für ihn ist eben zu kicken.
1: Ja, ist schwer loszulassen. Und ich schaue einfach mal, wie es nach der Saison ist.
2: Genau in diesem Zeitraum sind wir dabei. Ein Jahr wird Poldi begleitet vom Kamerateam in der Saison 2024-25 bei seinem Verein Górnik Zabrze in Polen. Und er denkt darüber nach, seine Karriere zu beenden. Entscheidet sich dann am Ende der Doku aber dagegen.
1: Wenn du sagst, ich mache das mein ganzes Leben und dann ist es nicht mehr da, was ist dann die Alternative zu machen?
2: Das werden wir jetzt rausfinden, denn Full Circle Moment. Vergangene Woche hat Poldi ja dann doch sein Karriereende verkündet. Ja. Ein Jahr nach dem Doku. Eine ganz tolle Doku und ich sage euch, schaut sie bis zum Ende, da gibt's echt nochmal den größten Lacher.
0: Die Doku über Lukas Podolski, Poldi, ab heute auf Netflix. 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

Gefährliches aus dem SWR3-Verkehrszentrum. Vorsicht auf der A8 Stuttgart Richtung Karlsruhe. Zwischen Kreuz Stuttgart und Leonberg-Ost steht ein defektes Fahrzeug auf der rechten Spur und dem Standstreifen. Fahrt vorsichtig, kommt gut an. Der Grund, warum ich so einen französischen Akzent gerade verhunzt ins Radio gesprochen habe, liegt daran, dass wir jetzt neue Musik hören von Charlotte Carday, die zuerst schon sehr früh mit ihrem Aussehen Geld verdient hat. Mit 15 hat sie schon als Model gearbeitet und 2013 hat sie dann aber auch bei einer kanadischen Castingshow im Fernsehen mitgemacht. Hat dann aber doch noch mal ein bisschen gedauert, ein paar Jahre, bis sie jetzt auch in Europa bekannt wird. Charlotte Carday, also so halb Englisch, halb Französisch ausgesprochen, kommt aus Kanada. The Way We Touch, jetzt neu in SWR3.

0: Kurzer Blick aufs Feiertagswetter. Andreas Machalitze aus dem SW3-Wetterteam. Wie ist es und wie wird's?
1: Von diesem langen Wochenende ist das heute der trübste und nasseste Tag. Schon morgen am Brückenfreitag lässt sich wieder etwas häufiger die Sonne blicken. Zwischen einigen Schauern, die auch morgen wieder entstehen, vor allem ab der Mittagszeit. Das ist so eine Art Aprilwetter im Juni, morgen bei maximal 16 bis 22 Grad. Ziemlich kühl starten wir dann in den Samstag, da sind es örtlich nur 5 Grad. Am Samstagnachmittag haben wir wieder um oder knapp über 20 Grad Sonne und von Frankreich hier dichtere Wolken, die dann auch mal etwas Regen bringen können. Der Sonntag ist dann in vielen Regionen von SWR 3 dann trocken und gerade im Süden Baden-Württembergs wird es ziemlich sonnig, dann bei bis zu 24 Grad.
0: Danke Andreas, es ist 12.31 Uhr, das Neueste aus dem SWR 3 Verkehrszentrum. Vorsicht auf der A8 München Richtung Stuttgart. Zwischen Merklingen und Hohenstadt liegt ein Seitenspiegel auf der Fahrbahn. A45 Gießen Richtung Aschaffenburg, zwischen Gießener Südkreuz und Gambacher Kreuz Schutzplankenerneuerung. Hier ist nur eine Spur frei, 2 Kilometer Stau. A5 Frankfurt-Basel zwischen Karlsruhe-Mitte und Rastatt-Nord streckenweise stockender Verkehr. 20 Minuten braucht er hier etwa länger. A67 Darmstadt-Mannheim zwischen Darmstädter Kreuz und Funkstadt 3 Kilometer stockend. A8 Stuttgart-Karlsruhe zwischen Pforzheim-Süd und Pforzheim-Ost Baustelle 4 Kilometer streckenweise stockender Verkehr und in der Gegenrichtung zwischen Pforzheim-West und Pforzheim-Ost 5 Kilometer streckenweise stockend. Verzögerung hier eine Viertelstunde etwa. A8 Stuttgart-München zwischen Eichelberg und Mühlhausen, 3 Kilometer stockender Verkehr. In Stuttgart ist die Salitütstraße zwischen Gerlingen, Schillerhöhe und dem Abzweig nach Bergheim in beiden Richtungen wegen einer Veranstaltung bis ca. 21 Uhr gesperrt. Und die Schweiz noch A2 Luzern Richtung Gotthard zwischen Erstfeld und Göschnen, 8 Kilometer Stau auf mehreren Abschnitten. Verzögerung hier bis zu 1 Stunde und 20 Minuten. Empfohlene Alternativroute geht über die A13 San Bernardino Tunnel. Kommt gut an.
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0: Hallo.

0: können was für unser Karma-Konto tun, wenn wir Verena aus Bad Kreuznach helfen. Hallo Verena.
1: Hallo.
0: Ihr seid gerade auf Thassos in Griechenland. Wolltet es euch da eigentlich gut gehen lassen und direkt am zweiten Tag knackste es unschön im Handgelenk von eurem kleinen Sohn Ethan. Das ist jetzt kaputt, gebrochen. Wie ist denn das passiert?
1: Der ist vom Klettergerüst gestürzt, ziemlich blöd gefallen.
0: Klassiker.
1: Dann und ja.
0: Und der
1: jetzt hat er einen Gipsarm.
0: Der ist jetzt gerade mal 4 Jahre alt, ne, und rennt da jetzt mit einem Gips durch Griechenland. Geht's ihm denn so einigermaßen gut? Wichtigste Frage erstmal.
1: Geht gut, ist ein glatter Bruch, hat jetzt auch so eine Bandage, um den Arm oben zu halten, weil das Gips halt ziemlich schwer ist. Mhm. Aber uns fehlt so ein Gipsschutz. Das gibt's hier nicht zu kaufen, dass er ins Wasser gehen kann. Wir haben es schon provisorisch versucht, aber das hält halt alles nicht so gut. Er darf halt nicht nass werden.
0: So,
1: und bei uns gibt's das, ja?
0: Ja. Also Gipsschutz. Und das ist jetzt quasi die Idee. Ihr habt natürlich SWR3 im Urlaub auch dabei, habt euch jetzt bei uns gemeldet.
1: Genau.
0: Sehr toll, dass wir die erste Anlaufstelle für euch sind. Das ehrt uns. So, aber was ist jetzt deine Vorstellung? Wie kann SWR3-Land euch helfen?
1: Bei Amazon oder bei uns in Deutschland in der Apotheke gibt es Gipsschutz zu kaufen, dass man damit duschen kann, auch für kleine Kinder. Mhm. Und wenn mir das jemand mitbringen könnte, ja.
0: Zufällig.
1: Wird natürlich, ja, zufällig nach Thassos reist und es mir mitbringen könnte, egal wo auf der Insel. Wir sind mobil, wir haben ein Auto und könnten das dann auch abholen. Und entweder können wir das Geld vorab überweisen oder halt vor Ort.
0: Ja,
1: wir sind bis zum 12.06. noch hier.
0: Bis zum 12.06. Also, wenn ihr zufällig in den nächsten Tagen auch nach Thassos unterwegs seid und für Ethan eine kleine Apothekenbesorgung erledigen und mitbringen könntet, wäre das super. Einen Gipsschutz, damit der Kleine ins Wasser kann. Gerne bei uns melden, hier an der 07221211. Wir vermitteln dann Verena. Wir hoffen, das klappt, ja?
1: Das wäre toll. Vielen Dank für eure Hilfe.
0: Auf jeden Fall noch einen tollen Urlaub mit SWR3.
1: Danke.
0: Grüß

0: SWR3 Relax am Feiertag. 48 Teams, 104 Spiele, die höchsten Ticketpreise ever. Die Fußball-WM 26 sprengt alle Rekorde. Und wer hat's erfunden? Wir vermuten ganz stark die beiden hier.
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3: Hello, my good friend. Wie geht es dir heute, Donny?
4: Hey, Jeff. Nice to see you.
3: It's Johnny, not Jeff.
4: Are you nicht der Glatzkopf from Amazon?
3: Nein, ich bin der Glatzkopf von der FIFA. Football.
4: Oh, you seht alle gleich aus, ihr Kriecher. Crazy game.
3: Freust du dich nicht auf der Football-WM, Don?
4: Oh, look, Football, was mit dem Fuß gespielt wird. Absolutely not American style.
3: Das ist hinter den Regeln.
4: American Football wird mit der Hand gespielt. Und die Players haben einen Helm.
3: Sag mir, wo du das Eröffnungsspiel schauen willst, Donny?
4: Am besten gar nicht. Wer spielt?
3: Mexiko gegen Südafrika.
4: Oh, I don't like them. Lass sie beide verlieren, Johnny.
3: Machen wir ein schönes Unentschieden, okay? Wenn du willst, sogar ohne Tore.
4: A good idea. Lass die Tore beide abbauen.
3: Ganz wie du wünschst, Don.
4: Stell sie unserem Gegner hinten beim nächsten Spiel mit rein, dann verdreifachen sich die Siegchancen von den US-Boys.
3: Sehr wohl. Welches Spiel ist das?
4: Na, der Endspiel.
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Oh, was Gefährliches aus dem Verkehrszentrum. Vorsicht auf der A620 Saarbrücken Richtung Saarlouis. Zwischen Saarbrücken-Gersweiler und Saarbrücken-Klarental steht ein defektes Fahrzeug. Fahrt vorsichtig, kommt gut an. Gleich ab 13 Uhr Benedikt Laven hier für euch. Der macht weiter mit Relax. Das war SWR3 Relax, die Feiertagsshow. Bis hierhin mit Dennis Thienhardt. Tschüss.

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1: Alles Wichtige um 13 Uhr jetzt von Corinne Pilo.
2: Der Europäische Gerichtshof stärkt die Rechte von ausreisepflichtigen Asylbewerbern. Fußball-Bundesligist Leverkusen hat seinen Trainer entlassen. Das Wetter: immer öfter Regen und einzelne Gewitter mit Sturmböen 15 bis 22 Grad. Dass abgelehnten Asylbewerbern in Deutschland Leistungen gekürzt werden, verstößt gegen EU-Recht. Das hat der Europäische Gerichtshof in Luxemburg entschieden. Grundlegende Leistungen wie Kleidung und Geld, zum Beispiel für Fahrkarten, dürften Asylbewerbern, für die ein anderes EU-Land zuständig ist, nicht gestrichen werden. Klaus Hempel aus der SWR 3 Rechtsredaktion hat die Hintergründe.
3: Geklagt hatte ein Asylbewerber aus Afghanistan. Vor rund 5 Jahren hatte er in Deutschland einen Asylantrag gestellt. Er hatte dies aber zuvor schon in Rumänien getan. Deshalb wurde sein Antrag in Deutschland als unzulässig zurückgewiesen. Denn nach den sogenannten Dublin-III-Regeln ist Rumänien für sein Asylverfahren zuständig. Der Landkreis Schweinfurt, wo er untergebracht war, kürzte ihm daraufhin verschiedene Leistungen und verwies auf das deutsche Asylbewerberleistungsgesetz, wonach in Fällen wie diesen Kürzungen zulässig sind.
2: Jeder zweite Haushalt in Deutschland hat inzwischen Zugang zu einem Glasfaseranschluss, und zwar bis ins Gebäude, die Wohnung oder hat die Möglichkeit, den Anschluss kurzfristig herstellen zu lassen. Das hat das Bundesdigitalministerium mitgeteilt, und weiter: der Ausbau mache deutliche Fortschritte. Der Branchenverband VATM beschreibt die Lage trotzdem als angespannt. Denn obwohl die Kabel bei vielen vor der Haustüre liegen, würden nur etwa jeder vierte einen entsprechenden Vertrag unterschreiben. 2 Tage vor dem ersten WM-Testspiel ist für die Schweizer Nationalmannschaft weiter unklar, ob ihr Stürmerstar Brel Embolo mitspielen kann. Die USA haben ihm die Einreise verweigert. Die Nationalmannschaft musste ohne ihn losfliegen. Als Grund dafür, dass er bisher kein Visum bekommt, gilt eine Verurteilung des Fußballspielers. Er hatte im Jahr 2018 im Streit mehrere Menschen beleidigt. Dafür ist er in diesem Jahr zu einer Geldstrafe verurteilt worden. Fußball-Bundesligist Bayer Leverkusen trennt sich von Trainer Kasper Jüllmann. Das berichten mehrere Medien. Neuer Trainer sei der Spanier Carles Martinez Novell. Er trainierte bisher den französischen Erstligisten Toulouse. Möglicher Grund für die Trennung: Leverkusen hat es trotz guter Ausgangslage am Schluss der Saison nicht geschafft, einen der angestrebten Champions-League-Plätze zu halten. Die Bodenseeregion ist Deutschlands beliebtestes Ferienziel. Das jedenfalls legt eine Auswertung des Buchungsportals Airbnb nahe. Unter den 15 am meisten nachgefragten Zielen sind gleich 4 Städte am Bodensee. Auf Platz 1 liegt Lindau, einige Plätze dahinter folgen Meersburg, Überlingen und Friedrichshafen. Die Ostsee ist mit 3 Zielen vertreten, die Nordsee liegt mit 2 Städten unter den 15 meistbesuchten Städten. 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
1: Das Wetter in SWR 3-Land. Dichte Wolken ziehen über uns hinweg. In den nächsten Stunden lassen sie auch immer häufiger mal Regen da, der auch teils länger anhalten kann. In Rheinland-Pfalz und in Nordbaden entstehen einzelne kräftige Gewitter. Dabei sind auch Sturmböen möglich. Allgemein weht der Wind stark böig und es in Höhenlagen auch stürmisch. Temperaturen liegen bei höchstens 15 Grad in der Eifel und bis zu 22 Grad in der Bodenseeregion, die ja sehr schön ist, wie wir gerade gelernt haben. Morgen wechseln sich Sonne und Wolken ab. Tagsüber gibt es auch wieder neuen Regen. Das dann morgen maximal 16 bis 22 Grad. 13.03 Uhr, das Neueste aus dem SWR3-Verkehrszentrum. Vorsicht auf der A6 Mannheim Richtung Heilbronn. Zwischen Firnheimer Kreuz und dem Kreuz Mannheim liegt ein LKW-Radkasten auf der mittleren Spur. Die A5 Frankfurt Richtung Basel, zwischen Karlsruhe Mitte und Rastatt Nord, streckenweise stockender Verkehr, 20 Minuten dauert es hier länger. Die A8 Karlsruhe Richtung Stuttgart, zwischen Pforzheim West und Ost, 5 Kilometer streckenweise Stop and Go, deshalb eine Viertelstunde Verzögerung. Und in der Gegenrichtung zwischen Pforzheim Süd und Ost, 2 Kilometer stockender Verkehr, hier wird gebaut. Die B312 Biberach Richtung Bergheim ist zwischen Edenbachen und dem Abzweig nach Eichenberg wegen einer Unfallaufnahme gestorben.

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1: Hallo, mein Name ist Benedikt Larven. Schön, dass ihr dabei seid. Relax nehmen wir uns jetzt aber bitteschön mal als Stichwort. Wie ist denn euer Gemütlichkeitsfaktor? Je höher, desto gemütlicher. Sagen wir so, 07221 2011. Hier entwickelt es sich gerade von einer soliden 7 zu, wir sehen jetzt Rainbow mit Where's My Husband. Sagen wir, es entwickelt sich zu einer stabilen 8.
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Elfi schon komplett begeistert. Schreibt gerade an die 07221 2011 eine WhatsApp. Alter, mega. Bowser, Magnetic, bitte öfter spielen. Okay, ich glaube, das lässt sich einrichten hier in SWR 3. Vielen Dank für deine Nachricht. Wir schauen noch kurz auf die A5, Basel Richtung Karlsruhe. Zwischen Baden-Baden und Rastatt Süd liegt eine Holzlatte auf der Straße. Bitte hier besonders vorsichtig fahren. Wir fragen euch nach eurem Gemütlichkeitsfaktor heute an diesem Feiertag. Die Sendung heißt SWR 3 Relax. Also relaxen wir hoffentlich alle gemeinsam. Wie sieht es bei euch aus? 07221 2011. Schickt mal eine kurze WhatsApp rüber. Wie ist euer Gemütlichkeitsfaktor? Je höher, desto gemütlicher. Oder sollen wir lieber eine Skala vorgeben von 0 bis 10? Sagen wir von 0 bis 12. So, 12 ist am gemütlichsten. Wir haben gerade eben schon eine stabile 8 erreicht hier in der Show. Wie sieht es bei euch aus? Seid ihr unterwegs oder habt ihr irgendwie einen verrückten Ausflug heute sogar geplant, trotz Gewitters und schlechten Wetters? Seid ihr vielleicht wild? 07221 2011. Wir haben gerade den richtigen Song rausgesucht, der vielleicht zu schlechtem Wetter passt. Der geht so.

0: ein Lied von Mark Forster in SWR 3. Hallo zusammen, 07221 2011. Wie ist euer Gemütlichkeitsfaktor? Dirk berichtet uns, also hier in Oberursel, kurz vorm Mittagessen mit Dorade. Entschuldigen Sie, mein Gemütlichkeitsfaktor befindet sich auf einer 10. Vielen Dank, Dirk. So, was haben wir bei Malte? Malte und Viktoria, Gemütlichkeitsfaktor eine glatte 13. Es liegt am French Toast.
1: Boah, French Toast ist eine gute Idee.
0: Wir haben gerade das Wochenendessen gefunden. Sehr gut. Was ist bei Jens aus Cannstatt? Meine Freunde kommen heute zum Grillen vorbei, bin gerade in den Vorbereitungen. Für mich ist der absolute Gemütlichkeitsfaktor 37, weil er dabei SWR 3 hört. Das ist prinzipiell schon mal eine sehr gute Idee. Bei Efi ist es Gemütlichkeitsfaktor Geburtstag. Sie hat heute Geburtstag. Alles Gute an dieser Stelle. Und Mario schreibt uns aus Botneck eine Nachricht über die SWR3-App sogar. Bei mir ist der Gemütlichkeitsfaktor eher eine 2 bis 3, da er noch für eine Mathe-Klausur nächste Woche lernen muss. Die Themen, in Klammern Integralfunktionen, eher nicht so gemütlich. Umso besser, wenn er nebenher SWR3 hören kann. Ja, da würden wir jetzt gerne nachhelfen, aber bei Integral, ist das nicht ein Helm? Nee?

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3: Geil. Freuen wir uns natürlich drauf. Jetzt gerade in Altenkirchen, viele Wolken bei 17 Grad. In Schopfheim Wolken 19 Grad immerhin. Und in Altensteig bedeckt bei 19 Grad. 13.31 Uhr, das Neueste aus dem SWR3-Verkehrszentrum. Die A5 Karlsruhe Richtung Basel zwischen dem Dreieck Karlsruhe und Karlsruhe Süd. 4 Kilometer stockender Verkehr. Die A8 Karlsruhe Stuttgart zwischen Pforzheim West und Ost. 4 Kilometer streckenweise Stop and Go. Und in der Gegenrichtung zwischen Pforzheim Süd und Ost Baustelle mit 2 Kilometern stockendem Verkehr. Die B312 Biberach Richtung Bergheim zwischen Edenbachen und dem Abzweig nach Eichenberg gesperrt wegen Unfallaufnahme. In Stuttgart ist die Solitüdstraße zwischen Gerlingen, Schillerhöhe und dem Abzweig nach Bergheim in beiden Richtungen wegen einer Veranstaltung gesperrt bis 21 Uhr. Und die Schweiz A2 Luzern Richtung Gotthard zwischen Erstfeld und Göschenen. 8 Kilometer Stau auf mehreren Abschnitten, Verzögerung bis zu 1 Stunde und 20 Minuten. Die empfohlene Alternativroute sieht auch schöner aus. A13 San Bernardino Tunnel. Allen unterwegs eine gute und sichere Fahrt.
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3: Happy Donnerstag zusammen.

Vorsicht auf der A81 Heilbronn Richtung Stuttgart zwischen Stuttgart-Feuerbach und Engelberg-Tunnel. Ein defektes Fahrzeug auf der rechten Spur und dem Standstreifen. 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Hallo zusammen und habt das euch gemütlich gemacht? 0722120111. Also Maja sagt auf jeden Fall stabile 9 auf der Gemütlichkeitsfaktor-Skala. Sie ist im Auto und hört Radio. Das ist vielleicht sogar schlau, wenn es draußen regnet, dann wird man nicht so schnell nass. Lifehack. Bei Martina ist es Gemütlichkeitsfaktor 10, Kuschelkleidung, Wärmedecken unter mir und sie ist die Herrscherin über die Fernbedienungen. Bedienungen, wohlgemerkt. Martina, für was hast du alles Fernbedienungen abgefahren? Alex hat uns gerade geschrieben aus dem Großraum Gießen. Sehr geehrte Damen und Herren, ich bin Lehrer an einem Gymnasium und korrigiere gerade noch die Deutscharbeiten meiner Schülerinnen und Schüler aus der 8. Klasse. An Freizeit und Erholung ist trotz des Feiertags deshalb nicht zu denken. Noch nicht. Er macht sich aber einen schönen Abend mit Frau und Kindern. Ein Wasserglas genau sie vorhaben, sagt er nicht. Aber wir tippen auf, es gibt lecker Essen. Und Sabine hat gerade sich vorgenommen, heute an diesem Feiertag großes Reinemachen zu machen. Sie sagt, Gemütlichkeitsfaktor glatte 10, weil sie Fenster putzt und Boden wischt. Okay, Sabine. Naja, die einen so, die anderen so. Aber vielleicht hilft das hier ja beim im Rhythmus wischen. My definition of a boombastic jazz style. 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
1: 이사성의 Dream Warriors. Stark. Hier ist SWR 3. Hallo zusammen. Direkt nochmal Bock, Austin Powers zu gucken, weil das Original ja, ne, von Quincy Jones, dieses Soul Bossa Nova, ja, quasi bei Austin Powers 2 Stunden lang am Stück läuft.
2: Ich liebe Gold.
1: Kleine Filmempfehlung an dieser Stelle. 07221 2011 und ihr so. Wir gehen jetzt mal gerade den Club der 2 Milliarden Streams durch bei den Musikstreamern. Weil Joe jetzt mit End of Beginning ja auch Teil davon ist. Welche Songs wurden denn noch 2 Milliarden Mal gestreamt? Wir kennen sie alle. Es ist Tones and I zum Beispiel. Der Dance Monkey. Es ist allerdings auch Avicii und Aloy Black mit Wake Me Up. Und der Harry Styles selbstverständlich auch mit As It Was. Drake ist noch mit dabei. God's Plan, Queen, Bohemian Rhapsody. Locked Out of Heaven von Bruno Mars. Meistgestreamter Song der Welt übrigens, Blinding Lights von The Weeknd. 4,8 Milliarden Streams. Das ist wirklich völlig irre. Wir freuen uns an dieser Stelle einfach nur mit Joe. Er ist jetzt auch im 2 Billions Club, im 2 Milliarden Streams Club mit End of Beginning.

0: Rockern, The Great Divide, starker Song hier in SWR 3. Vorsicht bitte auf der A3 Frankfurt Richtung Köln. Zwischen Raunheim und Wiesbadener Kreuz eine ungesicherte Unfallstelle auf der linken Spur im Baustellenbereich.
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1: Am Donnerstag um 14 Uhr alles Wichtige aus der Welt. Jetzt von Bertram Quatt.
2: Gesundheitsministerin Warken stellt ihre Pflegereform vor. Deutschland bleibt bei den Binnengrenzkontrollen. Das Wetter, immer öfter Regen und einzelne Gewitter mit Sturmböen bei 15 bis 22 Grad. Die große Pflegereform war lang angekündigt und diskutiert worden. Jetzt hat Bundesgesundheitsministerin Warken ihren Entwurf präsentiert. Er liegt unserem Hauptstadtstudio vor. Geplant sind höhere Beiträge für Kinderlose und Gutverdiener, zusätzliche Abgaben für Arbeitgeber sowie strengere Voraussetzungen für den Leistungsbezug. Isabel Karas listet auf.
3: Nach den Reformplänen von Bundesgesundheitsministerin Warken von der CDU sollen unter anderem die Kriterien für die Einstufung in Pflegegrade neu gefasst werden. Außerdem sollen höhere Zuschüsse für Bewohnerinnen und Bewohner von Pflegeheimen erst später greifen. Auch die Rentenansprüche pflegender Angehöriger würden nach den Plänen geringer ausfallen. Zur Gegenfinanzierung setzt Warken auf zusätzliche Einnahmen. So sollen Gutverdiener durch eine höhere Beitragsbemessungsgrenze stärker belastet werden. Kinderlose sollen einen höheren Zuschlag zahlen. Außerdem sollen Arbeitgeber künftig auch für Minijobber Beiträge zur Pflegeversicherung entrichten.
2: Bundesinnenminister Dobrindt lässt weiter die deutschen EU-Grenzen kontrollieren, auch wenn die EU-Kommission fordert, das zu beenden. Beim Innenministertreffen in Luxemburg sagte er, dass die Kontrollen wirkten und im Einklang mit EU-Recht flexibel gehandhabt würden. Katrin Schmid berichtet aus Brüssel.
4: Wir werden diese Kontrollen auch weiterhin brauchen, so Dobrindt in Luxemburg. Insgesamt 9 Länder des Schengen-Raums nehmen derzeit noch Kontrollen an ihren Grenzen zu anderen Schengen-Ländern vor. Darunter nehmen Deutschland auch Österreich und die Niederlande. Die EU-Kommission hat diesen Staaten Anfang der Woche erneut nahegelegt, die Kontrollen zu beenden. Es fehle eine ausreichende Begründung für die angebliche Bedrohungslage, die diese Kontrollen im eigentlich grenzfreien Schengen-Raum rechtfertigten. Bundesinnenminister Dobrindt hatte zuletzt eine Verlängerung der eigentlich auslaufenden Grenzkontrollen um weitere 6 Monate bis September angekündigt.
2: Deutschland darf abgelehnten Asylbewerbern die Leistungen nicht kürzen. Das verstößt gegen EU-Recht, hat der Europäische Gerichtshof entschieden. Grundlegende Leistungen wie Kleidung und Geld zum Beispiel für Fahrkarten dürften Asylbewerbern nicht gestrichen werden, auch wenn ein anderes EU-Land zuständig ist. Das EU-Recht sagt, die Mitgliedstaaten müssen den Menschen einen angemessenen Lebensstandard gewährleisten. Ein ausgebüxter Habicht hat im thüringischen Heiligenstadt Menschen und Hunde in einem Kurpark attackiert. Mehrere Zeugen hätten sich daraufhin bei der Polizei gemeldet. Verletzt wurde niemand. Von dem Raubvogel und einem ebenfalls entwichenen Fasan fehlt bislang jede Spur. Besitzer der Tiere ist ein Privatmann. Nach Angaben der Beamten hatten Unbekannte das doppelt gesicherte Schloss seiner Voliere geöffnet. Die Polizei bittet um weitere Zeugenhinweise. 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
1: Das Wetter in SWR3-Land, es ist bewölkt und immer wieder kommt Regen von oben nach unten, so wie es meistens der Fall ist. Manchmal hält er auch ein bisschen länger an. Ihr habt uns gerade eben schon geschrieben an der 07221 20F, dass ihr heute Fenster putzt und Balkone sauber macht. Dabei geht das doch größtenteils automatisch. In Rheinland-Pfalz und Nordbaden entstehen einzelne kräftige Gewitter. Sturmböen sind auch möglich. Allgemein weht der Wind stark böig und in Hochlagen sogar stürmisch. Temperaturen heute 15 Grad maximal in der Öffel und bis zu 22 Grad in der Bodenseeregion. Morgen nochmal Sonne und Wolken und im Laufe des Tages neuer Regen bei 16 bis maximal 22 Grad. Um 14.03 Uhr das Neueste aus dem SWR3-Verkehrszentrum. Die A3 Frankfurt Richtung Köln zwischen Kelsterbach und Wiesbadener Kreuz. Unfall auf der linken Spur im Baustellenbereich, daher 4 Kilometer stockender Verkehr. Die A5 Karlsruhe Richtung Basel zwischen Dreieck Karlsruhe und Karlsruhe Süd. 4 Kilometer Stop and Go. Die B312 Biberach Richtung Bergheim ist zwischen Edenbachen und dem Abzweig nach Eichenberg wegen Unfallaufnahme gesperrt. In Stuttgart ist die Solitüdstraße zwischen Gerlingen-Schillerhöhle und dem Abzweig nach Bergheim in beiden Richtungen wegen einer Veranstaltung bis ca. 21 Uhr gesperrt. Und die Schweiz A2 Luzern Richtung Gotthard zwischen Erstfeld und Göschenen 9 Kilometer Stau auf mehreren Abschnitten. Verzögerung bis zu 1 Stunde und 30 Minuten. Empfohlene Alternativroute, die A13 San Bernardino Tunnel. Gute Fahrt.
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1: Ja, genau das machen wir heute. Relax. Mein Name ist Benedikt Laven. Schön, dass ihr dabei seid. Wobei, na toll, Feiertag, Brückentag.

Habt ihr euch eure drei Begriffe über die Serie, die ihr jetzt gerade guckt, schon gemerkt? Sehr gut. Denn wir spielen mit euch Serien in Serie hier in SWR 3. Das Spiel funktioniert folgendermaßen. Wir geben eine Serie vor. Wir fangen an mit drei Begriffen zu einer Serie, die wir gerade gucken. Wer das errät, darf dann seine drei Begriffe nennen. Und wer das dann wiederum errät, darf dann seine drei Begriffe nennen. Und wer das dann errät, darf seine drei Begriffe nennen. Und dann geht es immer so weiter. Zu gewinnen gibt es nichts. Einfach nur den Spaß an der Freude. Komm, ist Feiertag, wir machen einfach die Gaudi. Und draußen, Wetter ist nicht so geil. Dann greifen wir uns vielleicht auch gleichzeitig noch einen kleinen Serientipp ab. Also, 0722 1 2011. Wir starten mit der ersten Serie, die wir suchen. Die drei Begriffe sind Tricorder, Klingonen und Commander Data. 0722 1 2011. Welche Serie suchen wir? Tricorder, Klingonen, Commander Data. Deine Idee? 07221 2011.

0: Vibrato auf halber Geschwindigkeit abgespielt. Bei Guns N' Roses, Don't Cry. Hier in SWR 3. Hello, wir spielen ein kleines Feiertagsspiel. Es heißt Serien in Serie. Wir haben eine Serie vorgegeben. Wenn ihr die erratet, spielt ihr mit eurer Serie weiter. Die Serien dürfen wir allerdings nur anhand von drei Begriffen beschreiben. Unsere drei waren Tricorder, Klingonen und Commander Data. Peter aus München, welche Serie suchen wir?
1: Star Trek, Raumschiff Enterprise, das nächste Jahrhundert.
0: Die von Ihnen angegebene Antwort ist natürlich völlig korrekt. Sehr gut. Captain Picard. Ja, ein Klassiker. Nur echt, wenn man dabei Waffeln mit Sahne isst und 8 Jahre alt ist. Okay, gut. Das Spiel heißt aber Serien in Serie. Jetzt bist du, Peter, mit deiner Serie dran, die du gerade schaust und die wir jetzt anhand von den drei Begriffen erraten müssen, die du uns nennst.
1: Welche Serie gucke ich denn jetzt gerade? Ah, ich weiß es. Häcksler.
0: Häcksler, okay.
1: Sag mal noch zwei Begriffe.
0: Teamwork hier.
1: Also Häcksler haben wir schon. Kindergarten.
0: Kindergarten, okay.
1: Und Heizungskeller.
0: Heizungskeller. Ach du meine Güte. Also wenn da jemand eine Idee hat, 07221 2011, jetzt anrufen. Gut, Peter.
1: Ist gerade die zweite Staffel läuft gerade.
0: Ah ja, zweite Staffel ist der nächste Tipp. Sehr gut. Okay, cool. Dann schönes langes Wochenende, hoffentlich.
1: Dankeschön. Tschüss. Ciao.
0: Häcksler, Kindergarten, Heizungskeller. Wir spielen Serien in Serie. 07221 2011. Hier ist SWR 3.

0: Steffi hat uns gerade geschrieben, also ich kenne ja die Lösung für die Serie. Okay, Steffi, sag sie uns doch. Wobei, das macht jetzt an dieser Stelle der Guido aus Trier. Peter aus München hat gerade drei Begriffe vorgegeben für die Serie, die er gerade schaut. Und Guido aus Trier errät sie und gibt dann seine drei Begriffe weiter für die nächste Serie. Also, Häcksler, Kindergarten, Heizungskeller. Wir spielen Serien in Serie. Guido aus Trier, welche Serie suchen wir?
1: Ich glaube, er guckt aktuell Achtsam Morden. Ich habe die erste Staffel gesehen, aber dann fängt doch jetzt, glaube ich, gerade die zweite an.
0: Das ist absolut richtig, sehr gut.
1: Ja, super.
0: Yay. Danke. Du bist schon ein kleiner Gewinner. Und welche Serie gibst du uns jetzt mit?
1: Ich schaue eine Serie, wo ich sogar den Titel im Kopf habe, aber ich kenne keinen Schauspielernamen davon.
0: Ist nicht schlimm. Du kannst ja auch beschreiben, was in dieser Serie passiert. Wir brauchen nur drei Begriffe.
1: Scheidung, Scam und Mädchenfußball.
0: Mädchenfußball?
1: Ja.
0: Oh, wow.
1: Ja, weil...
0: Das ist aber, das ist echt eine recht nette, schwierige Runde hier. Ja. Serien in Serie an diesem Feiertag. Okay, cool. Scheidung, Scam, Mädchenfußball. Nehmen wir mit. Wer da eine Idee hat, was das für eine Serie sein könnte, 07221 2011 jetzt anrufen. Ist es eine ganz neue Serie? Frag für einen Freund.
1: Ist ganz neu.
0: Ah, so, Guido. Ja. Gut, danke dir. Schönes langes Wochenende.
1: Danke dir, mach's gut. Ciao.
0: Ciao. Und wir gucken mal schnell nach Gensingen raus. Da ist es bedeckt bei 20 Grad. In Ettlingen Wolken 22 Grad. Und Gemünden bedeckt bei 18 Grad plus. Kann man ja auch mal dazu sagen. Im Juni. Kurz nach 2:30 das Neueste aus dem SB3-Verkehrszentrum. Die A5 Karlsruhe-Basel zwischen Ettlingen und Rastatt Nord. 4 Kilometer stockender Verkehr. Die B312 Biberach Richtung Bergheim. Zwischen Edenbachen und dem Arzweck nach Eichenberg. Unfallaufnahme, deshalb ist die Strecke gesperrt. In Stuttgart ist die Solitüdstraße zwischen Gerlingen-Schillerhöhe und dem Abzweig nach Bergheim in beiden Richtungen wegen einer Veranstaltung noch bis heute Abend um 21 Uhr gesperrt. Und in der Schweiz die A2 Luzern Richtung Gotthard zwischen Erstfeld und Göschenen. 9 Kilometer Stau auf mehreren Abschnitten. Verzögerung bis zu einer Stunde und 30 Minuten. Empfohlene Alternativroute die A13 San Bernardino Tunnel. Gute Fahrt zusammen. 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

0: Stark. Die Serie, die Guido aus Trier gerade vorgeschlagen hat, mit drei Begriffen: Scheidung, Scam und Mädchenfußball. Das ist nicht so einfach. 07221 2011. Welche Serie suchen wir in unserem Serien-in-Serie-Spiel? Scheidung, Scam und Mädchenfußball sind die drei Begriffe, mit denen Guido aus Trier gerade ins Rennen geht. Falls ihr eine Idee habt, jetzt sofort anrufen, 07221 2011, und schon mal überlegen, welche Serie ihr gerade guckt und wie ihr die mit drei Begriffen beschreiben würdet. Denn dann geht's dann auch mit eurer Serie weiter. Also Scheidung, Scam und Mädchenfußball. 07221 2011.
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0: geil ist eigentlich Falco? Fällt mir gerade so auf. Vienna Calling hier in SWR 3. Wir müssen mal kurz noch auf die Straße gucken. Vorsicht bitte auf der A8 Stuttgart-München zwischen Wendlingen und Kirchheim-Tech-Ost. Hier liegen Fahrzeugteile auf der Straße. Bitte vorsichtig fahren. Wir spielen gerade Serien in Serie hier in SWR 3 diese Stunde lang. Ihr gebt euren Serientipp sozusagen, was ihr gerade für eine Serie schaut, raus mit drei Begriffen. Und wir alle erraten sie. Und der, der es errät, gibt dann seine Serie raus. Jetzt war es Guido aus Trier, der sagt, Scheidung, Scam und Mädchenfußball sind seine drei Begriffe für die Serie. Es ist echt nicht so leicht. Von Manfred kommt zum Beispiel, ist es vielleicht die Serie Yellow Jackets? Nein, ist es nicht. Von Anja aus Kübach, Playing the Field, könnte es das sein? Nein, ist auch nett. Und von Mietje aus Altnach kommt gerade, ist es vielleicht Knight Rider? Nee, Knight Rider ist es auch nicht. Scheidung, Scam und Mädchenfußball, das sind die drei Begriffe, die die Serie von Guido aus Trier beschreiben. Dagmar aus Villingen-Schwenningen, hast du eine Idee?
1: Vielleicht sucht er ja die Serie Kicken wie ein Mädchen.
0: Nein, Kicken wie ein Mädchen ist es nicht.
1: Schade.
0: Vielleicht hilft der Tipp, er hat mir gesagt, welche Serie es ist, damit ich das Spiel auch so spielen kann, weil ich wusste es nämlich auch nicht. Und ich sag mal so, die Serie ist ziemlich neu.
1: Okay.
0: Und aktuell, also die läuft jetzt gerade.
1: Okay.
0: Bei einem Streamingdienst mit einem Apfel im Logo.
1: Oh, da bin ich raus, weil den Apfel habe ich nicht.
0: So, Apfel wird nur gegessen. Einer am Tag.
1: Genau.
0: Okay.
1: Nein, alles gut. Ich habe gedacht, ich probiere es einfach.
0: Hast du gut gemacht. Schönes, langes Wochenende dir.
1: Danke, ebenso.
0: Ciao.
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0: 07221 2011. Wir spielen Serien in Serie und eine hat es uns echt schwer gemacht. Guido aus Trier. Vielen Dank für deine drei Begriffe zu der Serie, die du gerade guckst. Scheidung, Scam und Mädchenfußball. Anhand dieser drei Begriffe wird, und das haben wir im sehr guten Gefühl, Mike aus Marktheidenfeld jetzt erraten, welche Serie Guido aus Trier meint.
1: Maximum Pleasure Guaranteed.
0: Die Antwort ist nämlich absolut richtig.
1: Sehr gut. Ja, das war super.
0: Oh mein Gott, was für eine schwere Geburt. Hast du eine einfachere Serie für uns? Ja. So jetzt als großes Finale bis 15 Uhr.
1: Ja, Bürgermeistersohn, Notlandung, Gerichtsmediziner.
0: Bürgermeistersohn, Notlandung, Gerichtsmediziner. Du meine Güte, was ist das denn? Okay, das nehmen wir mit als letztes. Bis 15 Uhr kriegen wir das erraten. Wunderbar.
1: Alles klar, okay.
0: Danke dir, schöne Zeit noch.
1: Danke, tschüss.
0: Okay, 07221 2011. Sollen wir einen kleinen Elch rausholen für den Gewinner? Ist aber ungerecht allen anderen gegenüber. Okay, dann stellvertretend. Alles klar, es gibt einen kleinen Elch. Wer es weiß, Bürgermeistersohn, Notlandung, Gerichtsmediziner. 07221 2011, welche Serie suchen wir?

0: Bürgermeistersohn, Notlandung und Gerichtsmediziner. Welche Serie suchen wir? 07221 2011, Nanni in Öhringen.
1: Ich glaube, die Serie heißt Resident Alien.
0: Nanni?
1: Ja?
0: Bist du bereit, jetzt mit völliger Ekstase einfach richtig krass auszurasten? Ja. Vor allen Leuten, vor einem Millionenpublikum?
1: Ja, gerne.
0: Nanni.
1: Nanni, Doppel-N, schnell gesprochen, Nanni.
0: Okay, Entschuldigung, schrei mich bitte nicht so an. Es ist Feiertag.
1: Okay. Ich freue mich so.
0: Nanni?
1: Ja?
0: Resident Alien?
1: Evil ist auch gut, ja.
0: Ja, stimmt. Resident Alien, Bürgermeistersohn, Notlandung, Gerichtsmediziner.
1: So ist es, ja.
0: Sitzt du?
1: Ja, ich sitze.
0: Die Antwort ist... korrekt.
1: Ja.
0: Unser Elch flippt auch schon völlig aus. Der kommt zu dir nach Hause.
1: Endlich gewinne ich einen Elch. Oh, super. Ja.

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1: Am Donnerstagnachmittag um 15 Uhr alles Wichtige von Bertram Quatt.
2: Wagens Pflegereform stößt auf sehr gemischte erste Reaktionen. Immer mehr deutsche Patente wandern ins Ausland ab. Das Wetter, immer öfter Regen und einzelne Gewitter mit Sturmböen, 15 bis 22 Grad. Der Entwurf zur Reform der Pflegeversicherung ist da, grob gesprochen, mehr Belastung für Gutverdiener und Kinderlose, aber auch für Pflegebedürftige und pflegende Angehörige. Die Reaktionen sind gemischt. Die Krankenkassen begrüßen den Entwurf erstmal, berichtet Dietrich Karl Meurer aus Berlin.
3: Sie sagen, die Probleme in der Pflege seien dringend und erste Schritte würden nun also angegangen. Gleichzeitig gibt es aber deutliche Kritik. Sozialverbände wie der Sozialverband Deutschland warnen, die Reform belaste vor allem Pflegebedürftige, ihre Familien und die Beitragszahler. Besonders kritisch sehen viele die geplanten Kürzungen bei den Renten für Angehörige, die zu Hause pflegen. Kritisiert wird auch der Plan, Zuschüsse für Menschen im Pflegeheim später zu zahlen. Einige Verbände sprechen sogar von einem Sparpaket und fordern, dass der Entwurf im weiteren Gesetzgebungsverfahren noch deutlich geändert wird.
2: Was genau hat Gesundheitsministerin Wagen vor? Die Kriterien für die Einstufung in die Pflegegrade werden neu gefasst und was darüber hinaus anliegt, zählt Isabel Karras im Hauptstadtstudio auf.
4: Außerdem sollen höhere Zuschüsse für Bewohnerinnen und Bewohner von Pflegeheimen erst später greifen. Auch die Rentenansprüche pflegender Angehöriger würden nach den Plänen geringer ausfallen. Zur Gegenfinanzierung setzt Wagen auf zusätzliche Einnahmen. So sollen Gutverdiener durch eine höhere Beitragsbemessungsgrenze stärker belastet werden. Kinderlose sollen einen höheren Zuschlag zahlen. Außerdem sollen Arbeitgeber künftig auch für Minijobber Beiträge zur Pflegeversicherung entrichten.
2: Bundesinnenminister Dobrindt lässt weiter die deutschen EU-Grenzen kontrollieren, auch wenn die EU-Kommission fordert, das zu beenden. Beim Innenministertreffen in Luxemburg sagte er, die Kontrollen der vergangenen Monate seien wirkungsvoll gewesen. Deswegen würden sie bis September verlängert. Insgesamt 9 Länder des Schengen-Raums nehmen derzeit noch Kontrollen an ihren Grenzen zu anderen Schengen-Ländern vor. Deutschland gehen zahlreiche Erfindungen flöten. Jedes dritte internationale Patent eines deutschen Erfinders aus den letzten 26 Jahren ist vom Ausland aufgekauft worden. Fast 190.000, sagt das Institut der deutschen Wirtschaft. Die meisten der in Deutschland entwickelten Erfindungen haben mittlerweile Eigentümer in den USA, aber auch in der Schweiz. Vor allem die Patentaufkäufe aus China sind demnach stark angestiegen. Im Jahr 2000 lagen sie noch nahezu bei null. 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
1: Das Wetter in SWR3-Land. Nun, vielleicht wäre ein Regenschirm doch angebracht. Es sind dichte Wolken unterwegs und immer mal wieder Regen, teils schauerartig, teils länger anhaltend. In Rheinland-Pfalz und in Nordbaden kommen auch Gewitter mit dazu. Die können noch mal kräftiger ausfallen mit Sturmböen. Allgemein ist es relativ windig, stark böig und in Höhenlagen auch stürmisch. Temperaturen heute zwischen 15 Grad in der Eifel und bis zu 22 Grad in der Bodenseeregion. Morgen dann Sonne und Wolken im Wechsel. Im Tagesverlauf immer wieder neuer Regen und Temperaturen zwischen 16 und 22 Grad. 15.03 Uhr, das Neueste aus dem SWR3-Verkehrszentrum. Die B260 Wiesbaden Richtung Lahnstein in Höhe von Schlangenbad. Unfall, die Straße ist gesperrt. Die B312 Biberach Richtung Bergheim ist zwischen Edenbachen und dem Abzweig nach Eichenberg wegen einer Unfallaufnahme gesperrt. In Stuttgart ist die Solitüdstraße zwischen Gerlingen, Schillerhöhe und Abzweig nach Bergheim in beiden Richtungen gesperrt bis heute Abend 21 Uhr wegen einer Veranstaltung. Und die Schweiz, A2 Luzern Richtung Gotthard zwischen Erstfeld und Göschenen 9 Kilometer. Stau auf mehreren Abschnitten. Verzögerung bis zu 1 Stunde und 30 Minuten. Empfohlene Alternativroute ist die A13 San Bernardino-Tunnel. Gute Fahrt.
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1: Mit Benedikt Laven. Hallo zusammen. Krebs, Kinder, Karriere, Kylie Minogue. Gerade gibt es eine neue Doku über sie. Da gehen wir gleich selbstverständlich mal rein und werden ab dann den Song Padam nie wieder anders hören können. Das hier gleich in SWR 3.
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0: Kommen wir zu Kylie Minogue oder wie sie früher bei uns auf der Baustelle hieß, zu Kylie. Klar, mit I Should Be So Lucky kennen wir sie natürlich. Unvergessen auch Can't Get You Out of My Head. Oder auch All the Lovers. Nur Plastikpop, haben sie damals gesagt. Das war die Kritik Ende der 80er, als sie ihre Karriere begonnen hat. Als Schauspielerin in der Soap, in Neighbors hat sie mitgespielt und dann kam irgendwann der Musikerfolg mit dazu. Die Kritik damals war wirklich krass. Sie kann nicht singen, sie macht das ja nur, weil sie sexy ist oder sie sei ein singender Wellensittich. So stand es damals in der Presse. Aber sie so, Kopf hoch und einfach weiter winken. Es ging nicht ganz spurlos an ihr vorbei, wie man das gerade in der Doku bei Netflix über sie sieht. Sie hatte auch einen Zusammenbruch, aber unterm Strich hat sie einfach das gemacht, worauf sie Bock hat und einfach durchgezogen. Das ist vielleicht auch der Grund, weshalb sie vor allen Dingen in der queeren Community sehr gut ankommt.
1: Am Anfang meiner Karriere wurde ich oft als anstößig bezeichnet. Einfach, weil ich ich selbst war. Ich glaube, mein homosexuelles Publikum konnte sich damit identifizieren. Mit diesem Publikum könnte ich in den Krieg ziehen. Sie waren schon da, als das noch absolut uncool war. Ich möchte euch für die Unterstützung danken, die ihr mir all die Jahre entgegengebracht habt. Ich bin für euch da.
0: Und das ist nur eine Seite, die man von Kylie Minogue kennenlernt in ihrer Doku, die es gerade bei Netflix gibt. 3 Folgen sind es, jede ist eine Stunde lang. Also da gibt es einiges an Snacks, die man währenddessen vernichten kann. Sie sagt selbst ganz am Anfang, Leute, ich habe hier Material aus 40 Jahren Karriere, keine Ahnung, wie ihr das zu der Doku zusammenbollern wollt, aber macht mal. Es wird ihre Geschichte chronologisch erzählt, von den Anfängen mit I Should Be So Lucky bis heute eben und dazwischen natürlich auch das, was wir alle mitbekommen haben, ihre Krebsdiagnosen. Es waren ja 2, 2004 die erste und die zweite dann gerade dann, als sie den Grammy gewinnt für Padam. Und sie hat es damals für sich behalten.
1: Anfang 2021 kam meine zweite Krebsdiagnose. Ich will nicht weinen. Die konnte ich für mich behalten und es so durch das ganze Jahr hindurch schaffen. Ich habe nach dem richtigen Zeitpunkt gesucht. Ich fühle mich nicht verpflichtet, es zu sagen. Damals hätte ich es auch gar nicht sagen können, denn ich war nur noch eine Hülle meiner selbst. Ich wollte das Haus nicht mehr verlassen. Padam Padam hat mir viele Türen geöffnet, aber tief im Innern wusste ich, dass der Krebs nicht nur kurzzeitig in meinem Leben war. Und ich wollte wirklich sagen, was los war. Ich gab Interviews und bei jeder Gelegenheit dachte ich, okay, jetzt. Aber ich behielt es für mich. Und ich wollte etwas, das an diese Zeit erinnert.
0: Es geht dir jetzt gut? Und es gibt noch sehr viel, it's a lot to come, wie sie sagt, Kylie Minogue. In der Doku selten jemanden gesehen, der Popmusik so toll findet. Wahrscheinlich auch, weil es sie auf eine Art gerettet hat. Das ist Kylie Minogue mit Padam.

Madame, Padam von Madame Kylie Minogue hier in SWR 3. Vorsicht bitte auf der A67 Mannheim Richtung Darmstadt zwischen Gernsheim und Funkstadt. Eine ungesicherte Unfallstelle.

So ist es eben an einem Feiertag. Es wird renoviert und gewerkelt und gemacht in SWR3-Land. Christina schreibt uns gerade aus Urbar. Heute ist der halbe Tag drauf gegangen für Renovierung. Dann wird Koffer gepackt und dann geht's morgen nach Dresden. Dort am Samstag 30 Kilometer zum Wandern. Geil. Verena hat uns aus München geschrieben. Sie hat den Balkon neu gemacht. Der Kunstrasen ist weg. Holzfliesen kommen drauf. Und dann wird im Takt zu SWR3-Songs mitgewischt. Okay, cool.

0: wagen wir einen Blick nach draußen. Jetzt gerade in Polch, wolkig bei 19 Grad, in Munderkingen, bedeckt bei 21 Grad und in Hilchenbach, wölkig bei 16 Grad. Es ist Donnerstag. 3:30, das Neueste aus dem SWR3-Verkehrszentrum. A8 Stuttgart Richtung München zwischen Mühlhausen und Hohenstadt. Unfallaufnahme auf der linken Spur, 4 Kilometer Stau, deshalb Verzögerung bis zu 30 Minuten. Die B260 Wiesbaden Richtung Lahnstein in Höhe von Schlangenbad, Bergungsarbeiten, die Strecke ist gesperrt. In Stuttgart ist die Solitüdstraße zwischen Gerlingen Schillerhöhe und Abzweig nach Bergheim in beiden Richtungen wegen einer Veranstaltung noch bis heute Abend 21 Uhr gesperrt.
1: Und in der Schweiz
0: die A2 Luzern Richtung Gotthard zwischen Erstfeld und Göschenen. 9 Kilometer Stau auf mehreren Abschnitten. Deshalb 1,5 Stunden Verzögerung. Die empfohlene Alternativroute ist die A13 San Bernardino-Tunnel. Allen unterwegs eine gute Fahrt. 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
4: 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Du kannst ruhig Kopfschmerzen haben. 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

0: Achtung, es gab einen Unfall auf der A8 Karlsruhe Richtung Stuttgart zwischen Pforzheim West und Nord. Hier eine ungesicherte Unfallstelle und Vorsicht bitte auf der B29 Aalen Richtung Stuttgart zwischen Iggingen und Schwäbisch Gmünd Ost. Hier sind Fahrradfahrer auf der Fahrbahn.
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Allmeldung aus dem Verkehrszentrum. Vorsicht, Falschfahrer auf der A45 Aschaffenburg Richtung Gießen. Zwischen Alzenau Nord und Hanauer Kreuz kommt ein Falschfahrer entgegen. Bitte äußerst rechts fahren und nicht überholen. Auf der A45 Aschaffenburg Richtung Gießen. Zwischen Alzenau Nord und Hanauer Kreuz. Ein Falschfahrer ist unterwegs. Vorsicht hier in beiden Richtungen.

0: Eine Korrektur vor dem Falschfahrer. Vorsicht auf der A66 Aschaffenburg Richtung Fulda. Zwischen Alzenau Nord und Langenselbolder Dreieck kommt ein Falschfahrer entgegen. Bitte hier besonders vorsichtig fahren. A66 Aschaffenburg Richtung Fulda. Zwischen Alzenau Nord und Langenselbolder Dreieck ein Falschfahrer. Vorsicht hier wie immer in beiden Richtungen. 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
1: Und jetzt die Begeisterungswelle mit Onkel Fisch. Überall wieder nur gute Nachrichten. Zum Beispiel der Kölner Dom. Halleluja, Markus. Gerade verkündigt, der Kölner Dom kostet ab Juli 12 Euro Eintritt. Damit ist Köln endgültig das Venedig von Nordrhein-Westfalen, also betretungsgebührentechnisch.
2: Venedig kostet aber nur 10. Gut, für die 12 Euro im Dom kriegt man keine Seufzerbrücke, aber einen Sitzplatz, kühles Klima, Wasser zum Dippen und einen kleinen runden Snack auf die Hand.
1: Ja, und im Gegensatz zu Baden-Württemberg darfst du rauchen. Also im Mittelschiff. Also jetzt nur Kerzen und Weihrauch, aber schmeckt auch. Und wenn du ganz tief inhalierst, geschieht eventuell ein Wunder.
2: Ja, und der Dom ist ganz fortschrittlich. Statt simple Heilung durch Hand auflegen, kann man sich heilen durch Karte auflegen. Nee, das Geld fließt natürlich in die Erhaltung des Hauses. Man spart auf Dämmung und Balkonkraftwerke.
1: Aber bei der Deckenhöhe ist die Wärmepumpe nur geringfügig kleiner als die Türme. Aber wie sagt der Kölner, et hätt noch immer jod gejange.
3: Mir losse de Dom in Köln, denn da langt man jetzt hin.
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0: Vokabeltest jetzt mit Madonna hier in SWR 3. Was heißt Entschuldigung auf Französisch?
1: Je suis désolé.
0: Ja, okay. Auf Spanisch? Holländisch?
1: Ich bin traurig.
0: Stark. Italienisch?
1: Sono spiacente.
0: Und nochmal Spanisch, aber anders.
1: Perdóname.
0: Wow. Die Frau kann man alles fragen. 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

Und das war mein kleiner Abschnitt hier in SWR3 Relax. Mein Name ist Benedikt Laven. Ab 16 Uhr ist Sarah Talmon für euch da. Seid lieb zu ihr, dann ist sie auch lieb zu euch. Schönes langes Wochenende, wenn ihr eins habt.

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1: Um 16 Uhr. Alles, was wichtig ist, jetzt mit Bertram Quadt.
2: Gesundheitsministerin Warken stellt den Entwurf zur Pflegereform vor. Die Hisbollah-Terroristen lehnen eine Waffenruhe im Libanon ab. Das Wetter bis zum Abend häufig Regen, örtlich Gewitter. Morgen ähnlich, zeitweise mit Sonne. Bis 22 Grad. Der Gesetzentwurf zur Pflegereform ist da. Gesundheitsministerin Warken hat ihn präsentiert. Die Kassen begrüßen erstmal, dass überhaupt vorliegt. Sozialverbände dagegen sprechen von einem Sparpaket und verlangen Änderungen. Dietrich Karl Meurer im Hauptstadtstudio skizziert, was sich im Pflegealltag ändern würde, wenn der Entwurf so durchkäme.
3: Beim niedrigsten Pflegegrad würde es weniger Geld geben und wer neu Pflege bekommt, würde am Anfang weniger Unterstützung erhalten. Und für diejenigen, die Angehörige zu Hause pflegen, also Partner oder Kinder, sind auch Änderungen vorgesehen. Bisher zahlt ja die Pflegeversicherung für sie Beiträge in die Rentenkasse ein. Das soll helfen, wenn sie wegen der Pflege weniger arbeiten. Nach dem Gesetzentwurf sollen diese Beiträge künftig niedriger ausfallen. Das würde bedeuten, wer pflegt, bekäme später etwas weniger Rente. Dafür sieht der Entwurf aber auch mehr Unterstützung im Alltag vor, etwa durch Beratung und Hilfe im Notfall.
2: Familienministerin Prien überlegt, ob es mehr Väterpflichtmonate beim Elterngeld geben könnte. Bisher müssen Väter 2 Monate zu Hause bleiben, damit die Familie das volle Elterngeld bekommt. Prien sagte nun in einem Podcast, mehr als 2 Monate für Väter könnten eine Idee sein. Außerdem könnte sie sich vorstellen, die Bezugsdauer von derzeit 14 Monaten zu kürzen und dafür die Auszahlungen leicht anzuheben. Die Hisbollah im Libanon lehnt wie erwartet die Bedingungen für eine Waffenruhe mit Israel ab. Das in Washington ausgehandelte Abkommen diene der Zerstörung des libanesischen Volks. Israels Armee und die Hisbollah-Terroristen liefern sich weiter im Libanon heftige Gefechte mit Bomben, Drohnen und Raketen. Anna Osius berichtet aus Kairo.
4: Insgesamt mehr als 3.400 Menschen wurden im Libanon seit Kriegsbeginn im März getötet. Bei dem heftigen israelischen Beschuss gegen Stellungen der Hisbollah-Miliz sterben immer wieder auch Zivilisten. Auf israelischer Seite wurden rund 30 Menschen getötet, die meisten Soldaten. Auch wenn viele Menschen im Libanon ein Ende der Gewalt fordern, die Verhandlungen mit Israel werden vielerorts skeptisch gesehen. Libanesinnen und Libanesen befürchten eine dauerhafte Besatzung Israels in Teilen des Landes.
2: Bei einem Unfall mit einer Lufthansa-Maschine sind am Frankfurter Flughafen mehrere Mitarbeiter der Fluglinie verletzt worden, teilt die Lufthansa mit. Bei einer Boeing 787-9 Dreamliner sei in Parkposition plötzlich das vordere Fahrwerk eingeklappt. Dabei waren Crewmitglieder und Bodenmitarbeiter, aber noch keine Fluggäste an Bord. Die Verletzten würden derzeit medizinisch versorgt. Wie es zu dem Unfall kam, ist noch unklar. 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
1: Das Wetter in SWR 3 Land bis zum Abend fällt hier und da noch Regen. Örtlich gewittert es auch. In der Nacht ist es in Baden-Württemberg dann erstmal regnerisch. Sonst wird es vom Westen her trockener. Tiefstwerte zwischen 12 und 7 Grad. Morgen halten sich dann vor allem Anfangswolken. Immer wieder gibt es Schauer. Und im Laufe des Tages bekommen wir zeitweise sogar Sonne. Dazu 16 Grad in Kirchweiler und bis zu 22 Grad in Lahr. Das Neueste aus dem SWR3-Verkehrszentrum. Vorsicht auf der A3 Frankfurt Richtung Würzburg zwischen Rohrbrunn und Marktheidenfeld. Eine ungesicherte Unfallstelle. Es sind Menschen auf der Fahrbahn. Vorsicht auf der A6 Heilbronn Richtung Nürnberg. Zwischen Neuenstein und Kupferzelt steht ein defekter PKW auf der rechten Spur. A5 Karlsruhe Richtung Basel. Zwischen Rust und Riegel Baustelle. 5 Kilometer stockender Verkehr. Verzögerung bis zu einer Viertelstunde. A8 Stuttgart Richtung München. Zwischen Eichelberg und Hohenstadt. Unfallaufnahme auf der linken Spur. 6 Kilometer Stau. Ein Plus von bis zu 30 Minuten. Die B27, B292 ist in Mosbach zwischen Eisenbahnstraße und alte Neckar-Elzer-Straße wegen Bergungsarbeiten gesperrt. Es ist ein Rettungshubschrauber im Einsatz. In Stuttgart ist die Solitude-Straße zwischen Gerlingen-Schillerhöhe und dem Abzweig nach Bergheim in beiden Richtungen wegen einer Veranstaltung bis ca. 21 Uhr gesperrt. Schweiz A2 Luzern Richtung Gotthard zwischen Erstfeld und Göschnen 8 Kilometer Stau, auf mehreren Abschnitten Verzögerung bis zu einer Stunde. Die empfohlene Alternativroute via A13 San Bernardino-Tunnel. Österreich B179 Reutte Richtung Füssen vor dem Grenztunnel Füssen. Blockabfertigung der Tunnel ist mehrfach kurzfristig gesperrt. Und jetzt noch aktuell reingekommen. Vorsicht auf der A81, Stuttgart Richtung Heilbronn zwischen Mundelsheim und Ilsfeld, eine ungesicherte Unfallstelle. Kommt alle gut an.
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1: Mit Sarah Talbot. Hello zusammen. Wer so eine Tracking-Uhr hat, der kennt es vielleicht. Morgens schauen wir da drauf und sie schreit uns förmlich an. Du hast schlecht geschlafen. Das soll uns eigentlich dabei helfen, gesünder zu leben. Aber am Ende stresst uns das nur. Das nennt man das Wellness-Paradox. Was es genau damit auf sich hat und wie wir es wieder loswerden in gut 10 Minuten.
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Achtung, Vorsicht auf der A8 München-Stuttgart zwischen Adelsried und Zusmarshausen werfen Personen Steine auf die Fahrbahn. Vorsicht auf der A8 München-Stuttgart zwischen Adelsried und Zusmarshausen, da werfen Personen Steine auf die Fahrbahn. Kommt gut an, fahrt vorsichtig.

0: Hallo, hier ist SWR 3 am Donnerstagnachmittag. Stress, weil wir unbedingt entspannen wollen. Das gibt's wirklich, heißt Wellness-Paradox. Es gibt eine Studie vom Gottlieb-Duttweiler-Institut in Zürich, die sich damit beschäftigt hat. Sie haben geschaut, wie sich unser Gesundheitsbewusstsein in den letzten Jahren verändert hat und wie sehr uns das teilweise stresst, dass wir gesünder sein wollen. Christine Schäfer ist eine der Autorinnen. Frau Schäfer, wann waren Sie denn das letzte Mal gestresst, weil Sie gedacht haben, ich muss jetzt unbedingt entspannen?
1: Oh, das ist bei mir im Haushalt eigentlich so fast schon ein Running Gag, dass wir immer mal sagen, ich muss mich jetzt krampfhaft versuchen zu entspannen. Also ich kenne das leider selber auch sehr, sehr gut.
0: Okay. Überall werden wir ja mit Werbung oder Tipps zugeschüttet, wie wir uns selbst optimieren und besser entspannen können. Mit Ernährung, mit Sport, Meditation, alles Angebote, um sich selbst was Gutes zu tun. Allerdings kann es ja sein, dass wir dann irgendwann in das sogenannte Wellness-Paradox rutschen. Was genau ist das?
1: Also, dass wir extrem motiviert sind, was zu tun für unser Wohlbefinden, aber gleichzeitig auch komplett überfordert sind, einfach weil es auch so viele Optionen gibt, so viele widersprüchliche Informationen und eben dieser soziale Druck und die fehlende Orientierung dann oft auch wieder neuen Druck erzeugt. Wenn die Entspannung selbst wieder zur Aufgabe wird, also noch eine App, noch ein Tracking, noch eine Morgenroutine, dann wird Wellness eben zur To-Do-Liste und produziert den Stress mit, den sie eigentlich ja lindern sollte.
0: Dann ist natürlich die Frage, Frau Schäfer, wie kommen wir da wieder raus? Also wie können wir uns entspannt entspannen?
1: Ja, wie so oft liegt die Lösung für das Problem in der Balance. Also, dass wir wegkommen von dieser permanenten Selbstoptimierung, Selbstkontrolle hin zu entspannten Alltagspraktiken, die einerseits die Disziplin, aber auch den Genuss miteinander verbinden. Also nicht, ich meditiere jetzt, damit ich noch effizienter werde, sondern ich mache etwas, weil es mir jetzt gut tut. Mhm. Und wichtig ist auch, dass man den Prozess selbst als Teil des Wohlbefindens sieht.
0: Ach, das klingt natürlich so schön, wie Sie das sagen und so einfach, aber in der Realität ist es das ja nicht. Haben Sie da eine Strategie? Wie kommen wir dahin, dass wir diese Balance kriegen?
1: Ich glaube, es ist eben wichtig, dass wir diese Gesundheits- und Entspannungspraktiken wählen, die einerseits realistisch sind, die uns auch Freude machen, aber die auch nicht ständig irgendwie kontrolliert werden müssen und uns wieder zusätzlich überfordern und frustrieren. Ja, ich glaube, dass man das halt einfach versuchen muss, auch nicht so eng zu sehen, dass wenn man jetzt einmal aus der Routine fällt, dann ist das auch kein Weltuntergang, weil wenn man jetzt mal einen Tag nicht zum Sport kann und stattdessen mit den Freunden irgendwo im Bier versackt, dann ist es vielleicht für meinen Körper nicht so gut, aber für mein mentales Wohlbefinden ist das dann wieder sehr was Schönes.
0: Hiermit also die Erlaubnis von der Expertin, wirklich mal zu relaxen und nicht nur zu optimieren. Hier ist SWR 3.

0: Bosse flackern ganz neu in SWR 3. Wir sollten manchmal uns nicht so stressen lassen von diesen ganzen Entspannungsangeboten, die es auf dieser Welt gibt mit Tracking und Ernährung. Und hast du nicht gesehen, das haben wir gerade gehört, in SWR 3, dazu gibt es auch eine aktuelle Studie. Marco aus Neuwied dazu.
1: Ich sitze jetzt die ganze Zeit schon vom offenen Fenster.
0: Ja.
1: Gucke dem Regen zu, höre den Donner und frage mich, wann kommt denn das Gewitter?
0: Mhm.
1: Ja, aber gleichzeitig ist das für mich eine gute Möglichkeit zu entspannen. Heißt, ich mache dann so gut wie Wellness für mich selber.
0: Ah, gute Methode. Einfach so ein bisschen Meditation mit aus dem Fenster gucken.
1: Ja, macht mir Spaß, tut mir gut. Trinkt einen Mate-Tee, alles prima.
0: Ja, das ist doch cool, dass es dir gut geht an diesem Feiertag.
1: Ja, so soll das auch sein, oder nicht?
0: Ja, auf jeden Fall. Du machst alles richtig.
1: Dankeschön, ja.
0: Freust du dich aufs Gewitter?
1: Sicher das.
0: Ja, sicher das. Ich wünsche dir auf jeden Fall einen schönen Feiertag.
1: Dankeschön, ebenso. Ciao. Ciao.
0: 07221 2011, die Nummer des SWR3-Studio, auf der ihr uns immer erreichen könnt.

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8: Bis zum Abend gibt es immer wieder Regen, örtlich auch Gewitter. Morgen sieht es ähnlich aus, bis zu 22 Grad haben wir da. Aktuell sind es in Rockenhausen zum Beispiel 18 Grad bei starkem Regen. In Oberkirch ist ein bisschen Regen bei 16 Grad und in Manderscheid ist es wolkig bei 15 Grad. Wir schauen auf die Straßen. Das Neueste aus dem SWR 3 Verkehrszentrum. Vorsicht auf der A5 Karlsruhe Richtung Frankfurt. In der Ausfahrt Ladenburg eine ungesicherte Unfallstelle im Kurvenbereich. Vorsicht auf der A8 Saarlouis Richtung Luxemburg. Zwischen Rehlingen und Merzig liegt ein Kantholz auf der rechten Spur. Vorsicht bitte auch auf der A81 Singen Richtung Stuttgart. Zwischen Rottweil und Oberndorf eine ungesicherte Unfallstelle im Baustellenbereich. A3 Frankfurt Richtung Würzburg. Zwischen Rohrbrunn und Markt Heidenfeld Unfallaufnahme. Die rechte Spur ist blockiert. 2 Kilometer Stau. A8 Stuttgart Richtung München, zwischen Eichelberg und Hohenstadt Unfallaufnahme auf der linken Spur. 6 Kilometer Stau, Verzögerung bis zu 30 Minuten. Die B27, B292 ist in Mosbach zwischen Eisenbahnstraße und Alte Neckar-Alzer Straße wegen Bergungsarbeiten gesperrt. Es ist ein Rettungshubschrauber im Einsatz. Die Straße heißt Neckar-Elzer-Straße übrigens. So, Schweiz, A2 Luzern Richtung Gotthard. Zwischen Erstfeld und Göschnen 6 Kilometer Stau auf mehreren Abschnitten, Verzögerung bis zu einer Stunde. Empfohlene Alternativroute via A13 San Bernardino-Tunnel. Und noch in Österreich B179 Reute Richtung Füssen vor dem Grenztunnel Füssen, Blockabfertigung. Der Tunnel ist mehrfach kurzfristig gesperrt. Kommt alle gut an.
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0: Aisha von Khaled in SWR 3. Ich bin ja ein bisschen sauer auf die Gen Z. Ne? Bei uns Millennials haben sich ja die Jeans und Hosen durchgesetzt, die so schön bis zum Bauchnabel reichen. Immer warme Nieren, lieben wir. Aber jetzt sind ja diese ganz niedrigen Low-Waist-Hosen zurück, ne? Mit denen man, wenn man sich bückt, also da entblößt man alles. Ist auch immer kalt an den Nieren, ist nicht gut. Eine, die das auch fühlt, ist die hier.
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3: In meinem Kleiderschrank warten 20 Jeans auf ihren Recall. Eine Favorite, eine Fancy mit Stickerei und Strass, die ich aber nie anziehe, weil so fancy bin ich dann auch wiederum nicht. Wobei, der Blaumacher ist mein Signature Piece. Kein Look ohne ihn. Moment, straight, skinny, high waist, low waist, Boyfriend, Mom Jeans. Jeans kaufen, das ist doch kein Shopping. Das ist Speed Dating mit Denim Diversity. Flares, Regular Fit, Wide Leg, Bootcut. Hat Culotte, Baggy und Barrel. Ganz hip. Quasi ein Fass mit Reißverschluss. Unprätentiös und snackkompatibel, wenn man drin sitzt. All you can eat Couture, wie für mich gemacht. Im Gegensatz zur Röhre, die war nie meins. Abends hatte ich immer Abdrücke an Bauch, Beinen und Po. Wie eine ungarische Salami im Netz sah ich aus. Und morgens immer diese Planung, will ich tagsüber nur stehen, will ich essen, will ich atmen? Nee. Der Game Changer war 2022 die Elephant Jeans von Celine. Die hieß wirklich so. Jeans-Zelte waren das. Pro Bein ein Festivalzelt. Ich hab's gefeiert. 4 Milliarden Jeans werden jedes Jahr weltweit gehandelt. Wusstet ihr das? Darling Denim ist dauerpräsent. Hoffentlich gibt's in der Zolldebatte mit den USA keine Gegenzölle auf amerikanische Produkte, weil Jeans könnten dann nämlich dabei sein. Vielleicht auch Harleys und Bourbon. Stellt euch mal vor, die Hells Angels in Korthosen auf Lastenfahrrädern und womöglich noch nüchtern.
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0: hier in SWR 3. Falls irgendjemand gerade auf dem Weg ins Fitnessstudio ist, weil er denkt, geil, heute ist Feiertag, jetzt habe ich endlich mal wieder Zeit für Bankdrücken und Push-Up und hast du nicht gesehen, ist ja eh schlechtes Wetter, da muss ich ja nicht rausgehen. Nicht machen. Das denken heute alle. Ich wette, die Fitnessstudios sind heute genauso voll wie Anfang Januar.
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0: Robbie Williams, Forbidden Road, hier in SWR 3. Heute ist einer der Hauptanreisetage bei Rock am Ring in der Eifel. Morgen geht's los mit den Konzerten und damit eigentlich auch die ganze Festivalsaison, die Sommerfestivalsaison in SWR 3 Land. Und jetzt hören wir erstmal gleich Dermot Kennedy mit Funeral. Der ist übrigens auch auf einem Festival demnächst am 8. Juli bei uns im Sendegebiet auf dem Montreux Jazz Festival in der Schweiz. Hier ist er.
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1: Um 17 Uhr. Alles, was wichtig ist, jetzt mit Bertram Quatt.
2: Der Bundeswehr gehen die Ersatzteile aus. Türkisch für Anfängerstar Axel Schreiber ist tot. Das Wetter bis zum Abend häufig Regen, örtlich Gewitter. Morgen ähnlich, zeitweise mit Sonne, Temperaturen bis 22 Grad. Der Bundeswehr fehlt es offenbar an Ersatzteilen für Panzer, Haubitzen und anderes Kriegsgerät. Ein interner Lagebericht des wichtigsten Reparaturdienstleisters des Heeres, den WDR, NDR und Süddeutsche Zeitung einsehen konnten, sagt, der Bund kauft zwar immer mehr Fahrzeuge, kümmert sich aber zu wenig um die nötige Wartung und Instandhaltung. Jana Heck berichtet.
3: Insidern zufolge sollen im Mai 2026 nur etwa die Hälfte der Schützenpanzer Marder, des Radpanzers Boxer oder der Panzerhaubitze 2000 einsatzbereit gewesen sein. Dafür soll es dem Bericht zufolge einen weiteren Grund geben. Unklare Zuständigkeiten zwischen der Instandsetzungsfirma und dem Bundesverteidigungsministerium. Im Ernstfall könnte Deutschland sich womöglich nur eingeschränkt verteidigen. Auch könnte die Bundeswehr Bündnisverpflichtungen möglicherweise perspektivisch nicht mehr verlässlich erfüllen.
2: Der Entwurf zur Reform der Pflegeversicherung ist da. Grob gesprochen, mehr Belastung für Gutverdiener und Kinderlose, aber auch für Pflegebedürftige und pflegende Angehörige. Sozialverbände sprechen von einem Sparpaket und verlangen Änderungen. Unionsfraktionschef Spahn verteidigt die Reform.
4: Die Pflegeversicherung, wie übrigens auch die Krankenversicherung, die sind schlicht und ergreifend pleite. Und zwar nicht ein bisschen. Die sind richtig pleite im Milliardendefizit. 4, 5, 6 Jahre ohne Wachstum. Rezession, Stagnation, das schlägt halt zu. Also das Geld, das wir nicht durch mehr Wachstum eingenommen haben, das ist jetzt nicht da bei gleichzeitig alternder Gesellschaft.
2: Eine kleine künstliche Ostseeinsel vor Rügen ist für 60.000 Euro versteigert worden. Die marode Plattform stammt aus DDR-Zeiten und wurde damals zur Entmagnetisierung von Kriegsschiffen mit einer Metallschlaufe am Meeresboden benutzt. Der neue Eigentümer ist ein österreichisches Unternehmen. Das will die Insel renovieren und als Kultur- und Veranstaltungsort nutzen. Der Schauspieler Axel Schreiber ist tot. Bekannt wurde er aus der ARD-Serie Türkisch für Anfänger. Schreiber starb im Alter von 49 Jahren nach einer Krebserkrankung, teilt seine Schauspielagentur mit. Für Türkisch für Anfänger bekam Schreiber gemeinsam mit dem Ensemble den Deutschen Fernsehpreis. Im Lauf seiner Karriere wirkte er in vielen Film- und Fernsehproduktionen mit, darunter Berlin am Meer, Der junge Häuptling Winnetou, Tatort, Soko Köln und Dr. Balus. 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
1: Das Wetter in SWR3-Land bis zum Abend fällt hier unter Regen. Örtlich gewittert es auch. Tiefstwerte zwischen 12 und 7 Grad. Morgen halten sich dann vor allem Anfangswolken. Immer wieder gibt es auch Schauer. Im Laufe des Tages bekommen wir aber manchmal auch ein bisschen Sonne. Dazu 16 Grad in Kirchweiler und bis 22 Grad in Lahr. Das Neueste aus dem SWR3-Verkehrszentrum. Vorsicht auf der A48 Koblenz Richtung Dreieck Vulkaneifel zwischen Ochtendungen und Polch eine ungesicherte Unfallstelle. A81 Heilbronn Richtung Stuttgart zwischen Mundelsheim und Pleidelsheim. Unfallaufnahme auf dem linken und dem mittleren Fahrstreifen. 3 Kilometer Stau, ein Plus von bis zu 20 Minuten. Schweiz A2 Luzern Richtung Gotthard zwischen Erstfeld und Göschnen. 5 Kilometer Stau auf mehreren Abschnitten. Verzögerung bis zu 50 Minuten. Die empfohlene Alternativroute geht über die A13. San Bernardino-Tunnel. Und Österreich B179, Reutte Richtung Füssen. Vor dem Grenztunnel Blockabfertigung. Der Tunnel ist mehrfach kurzfristig gesperrt. Kommt alle gut an.
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1: Mit Sarah Talbot. Hello zusammen. Hier, dein scheiß Essen. Viel Spaß damit. Wenn ein Mitarbeiter eines Restaurants so mit uns umgehen würde, dann will man uns sofort beim Chef beschweren. In Esslingen ist es anders. Da gehen Menschen extra in einen Burgerladen, um sich da Beleidigungen zu lassen. Die ganze Geschichte nach 3 Songs.
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0: Soleil in SWR 3. Der Kunde ist König. Normalerweise. Im Restaurant werden Gäste in der Regel ja ultrafreundlich behandelt. Bei einem Burgerladen in Esslingen, da passiert genau das Gegenteil. Hier werden die Gäste einmal im Monat übel unfreundlich bedient und sogar beleidigt. Und das nicht, weil der Chef irgendwie schlechte Laune hat oder so. Nein, die Kunden wollen das. SWR 3-Reporterin Laura Grabowski war in diesem Restaurant. Wie war's?
1: Also für mich war das sehr, sehr ungewohnt, aber auch sehr lustig und vor allem laut. Also da lief ganz laute Hip-Hop-Musik und so sollen Hemmungen fallen, um eben zu beleidigen. Serdar ist eigentlich ein total netter Typ, aber sobald man die Einverständniserklärung unterschreibt, in der man halt sein Okay gibt, beleidigt zu werden, ja, dann war's das mit dem Nettsein.
0: Wir hören mal kurz rein, wie das klingt im Restaurant.
2: Also wirklich, deine Unterschrift ist echt grausam.
3: Was wartet ihr? Wir wollen unser Essen haben.
2: Ja.
3: Und Platz wollten wir haben.
2: Okay, dann fange ich direkt mal an. Du bist doch zu dritt, oder?
3: Ja.
2: Kannst du zählen?
3: Ja.
2: Dann such dir einen Tisch mit 3 Plätzen aus. Ja, dann muss man hier alles hinterherrennen, oder?
0: Alter, das ist ja voll schlimm.
1: So ging das die ganze Zeit, aber die Beleidigungen, die gingen jetzt nie unter die Gürtellinie. Er hat einfach mal so Karten auf den Tisch geschmissen und immer mal wieder Kommentare gebracht, wie sehr ihn die Gäste doch nerven. Man darf aber auch ausdrücklich zurückbeleidigen. Für mich war das aber super schwer, unfreundlich und beleidigend zu sein bei einer Person, die ich ja eigentlich so gar nicht kenne.
0: Also ich kann mir kaum vorstellen, dass da jemand Bock drauf hat, aber offensichtlich ist es so. Warum machen die das?
1: Also dem Chef des Ladens, Serdar Bingöl, dem geht es gar nicht so darum zu beleidigen. Der nutzt jetzt keine harten Ausdrücke oder so, sondern er ist einfach nur sehr, sehr unfreundlich. Und das soll die Gäste zum Lachen bringen. Gesehen hat Serdar dieses Konzept des Beleidigungstages in einem TikTok aus den USA und dann dachte er sich, ja, warum nicht auch in seinem eigenen Burger. Laden. Passend zu seinem Tattoo im Unterarm, no risk, no story. Also kein Risiko, keine Geschichte.
0: Also an alle Gastromenschen unter uns, wenn ihr mal einen schlechten Tag habt, lasst es einfach an den Leuten raus. Die mögen das offenbar. Hier ist SWR 3.

Zeitreise von Johannes Oerding in SWR3. Es ist doch immer wieder so ein kleines Ich-freu-mich-Feuerwerk, wenn Musiker mehrere Jahre lang nichts mehr rausbringen und dann plötzlich sind sie zurück, so wie Sarah Bareilles. Die hat ja 7 Jahre lang keine Musik mehr rausgebracht. Jetzt hat sie ganz frisch ihren neuen Song Home bei uns hier in SWR3. Und der ist so eine Mischung aus Lagerfeuer und Broadway-Musical. Home von Sarah Bareilles, ganz neu in SWR 3.

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6: Einfach drin bleiben heute und Serie gucken, das empfehlen wir bis zum Abend. Es ist nämlich sehr oft regnerisch. Hier und da gibt es auch Gewitter. In Bollendorf ist es gerade bedeckt bei 18 Grad. In Eppingen sind es 19 Grad mit leichtem Regen. Leichter Regen auch in Groß-Gerau bei 16 Grad. Wir schon auf die Straßen. Das Neueste aus dem SWR3-Verkehrszentrum. Vorsicht auf der A6 Heilbronn Richtung Mannheim zwischen Bad Rappenau und Sinsheims. Steinsfurt liegt ein Reifen auf der Fahrbahn und es steht ein defekter PKW auf dem Standstreifen. A5 Basel Richtung Karlsruhe zwischen Efringenkirchen und Dreieck Neuenburg. 2 Kilometer Stau, ein Plus von bis zu einer Viertelstunde. A81 Heilbronn Richtung Stuttgart zwischen Mundelsheim und Pleidelsheim. Unfallaufnahme auf dem linken und dem mittleren Fahrstreifen. 2 Kilometer Stau, ein Plus von bis zu einer Viertelstunde. In Freiburg ist die B331A zwischen Freiburg-Lehnen und Mundenhof und A5 Freiburg-Mitte wegen einer Ölspur gesperrt. Schweiz A2 Luzern Richtung Gotthard zwischen Wassen und Göschnen, 3 Kilometer Stau, ein Plus von bis zu 30 Minuten. Und Österreich B179 Reute Richtung Füssen, vor dem Grenztunnel Füssen ist eine Blockabfertigung, 2 Kilometer Stau, Verzögerung bis zu einer Viertelstunde hier. Kommt alle gut an!

0: von Bruno Mars in SWR 3. Der häufigste Grund, warum sich Paare streiten, ist Unordnung. Der zweithäufigste Mediennutzung, also wie man oft man am Handy hängt und so weiter. Das meint zumindest eine Datingseite. Noch zwei Fun Facts jetzt.
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0: Mit unserem Fun Fact-Mann Christian Thees. Hallo.
2: Hallo.
0: Dann legen wir los.
3: Ein einzelner Blitz enthält genug Energie für 100.000 Toasts. Das ist, also im Durchschnitt.
0: Ich dachte, was kommt jetzt?
3: Okay. Ich weiß, im Durchschnitt wird so 1 Milliarde Joule Energie freigesetzt. Damit kannst du also 100.000 Toastscheiben rösten. Technisch ist es allerdings schwierig umzusetzen und diese Energie nutzbar zu machen, weil natürlich Blitze extrem kurz und auch unvorhersehbar.
0: Und auch meistens nachts so bei Gewitter und dann möchte man kein Toast essen. Und dann ist noch die Frage, ob der Blitz auch so gut nutzbar wäre, dass das Toast so perfekt braun wird und nicht zu hell oder zu dunkel.
3: Es würde zu braun werden in der Regel.
0: Wahrscheinlich.
3: Vermutlich. Sarah?
0: Wenn man eine Tasse mit Wasser füllt, dann kann man nur am Geräusch erkennen, ob das Wasser heiß oder kalt ist. Und ich habe was vorbereitet. Warte kurz.
3: Eine Tasse Wasser am Geräusch.
0: Jetzt kommt Wasser und danach mache ich ein anderes Wasser, ja?
3: Ja.
0: So, das ist Nummer 1. Jetzt muss ich kurz Nummer 2 holen. Wasser Nummer 2.
3: Ja, ist lustig. Nummer 2 ist das heiße Wasser.
0: Stimmt! Man kann es wirklich hören.
3: Ja, das hört man.
0: Krass, gell?
3: Man kann es wirklich hören. Ja,
0: und
3: lustig.
0: Es liegt daran, dass das Wasser, also Wasser ist auch quasi, es fasziniert mich total. Das liegt daran, dass das Wasser quasi dickflüssig ist und die Wasserdichte, die verringert sich, wenn das Wasser heißer wird. Und das war jetzt fast kochendes Wasser, was du gehört hast.
3: Ach, lustig.
0: Ja, danke, Chrissy.
3: Ja, da nicht für, ne?

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4: Nicht so fest.
3: So, was haben wir dann?
5: Es ist eine Schildkröte.
3: Ah, Schildkröte, und was hat sie dann?
0: Sie hat ein Problem mit ihrem Gleichgewicht.
3: Oha.
5: Sie schwankt, und zwar ganz schön fest.
3: Der hat doch getankt, da, der Panzer. Ja, du schuppiger Süffel, mach mal laut. Mach mal leise.
5: Wow.
3: Leck mich fett, haut der die Patrone weg. Also so einen Durst habe ich schon nicht einmal, wenn ich 3 Palette Fleisch nicht verputzt hab.
5: Schildkröten können ganz normal mit dem Maul trinken. Das machen sie aber eher selten, weil der Flüssigkeitsbedarf oft indirekt gedeckt wird. Über wasserreiche Nahrung, Regen, Tau oder durch den Aufenthalt im Wasser.
0: Wow, mal wieder so ein spannender Vortrag. Aber sie trinkt ja da gar kein Wasser.
5: Was haben wir denn da? Wodka, Korn, Obstler, Uso, Rum und Whisky. Klarer Fall, das hier ist eine Schnapsschildkröte.
0: Ah!
3: Eine Schnapsschildkröte, ja, halt ich's aus. Da krieg ich ja Schnapsatmung und sie auch gleich.
0: Wieso das denn?
3: Da wegen der Rechnung.
2: Bald wieder.
3: Was hat er dann?
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1: Um 18 Uhr. Alles, was wichtig ist, jetzt mit Bertram Quatsch.
2: Der Europäische Gerichtshof stärkt die Rechte von ausreisepflichtigen Asylbewerbern. Nordkorea will sein Atomwaffenarsenal deutlich aufstocken. Das Wetter bis zum Abend häufig Regen, örtlich Gewitter, morgen dann ähnlich mit zeitweise Sonne. Temperaturen bis 22 Grad. Deutschland darf abgelehnten Asylbewerbern, die für die ein anderes EU-Land zuständig ist, die Leistungen nicht kürzen. Das hat der Europäische Gerichtshof in Luxemburg entschieden. Grundlegende Leistungen wie Kleidung und Geld beispielsweise für Fahrkarten dürfen also nicht gestrichen werden. Innen- und Sozialministerium in Berlin prüfen nun, ob Gesetze geändert werden müssen. Philipp Eckstein hat in der Hauptstadt weitere Reaktionen gesammelt.
3: Die innenpolitische Sprecherin der Linken, Clara Bünger, kritisiert die deutsche Asylpolitik. Die Formel Bett, Brot, Seife sei mit dem Urteil hinfällig. Zumal der EuGH festgestellt hat, dass Asylbewerber stets auch Geldleistungen erhalten müssen, etwa für Fahrkarten oder Kommunikationsmittel. Wie sie fordert auch der sozialpolitische Sprecher der Grünen im Bundestag, Timon Ginos, die Regierung auf zu handeln. Die Ampelkoalition hatte 2024 die Leistungskürzungen noch ausgeweitet. Das war ein Fehler, sagt dazu heute der Grünen-Politiker Ginos.
2: Nordkoreas Diktator Kim Jong-un will sein Atomwaffenarsenal massiv erweitern. Die staatliche Nachrichtenagentur KCNA spricht von einem exponentiellen Ausbau. Aus dem SWR3-Studio Ostasien, Thorsten Iffland.
4: Unabhängig überprüfen lassen sich diese Ankündigungen nicht. Allerdings hatte im April auch die Internationale Atomenergiebehörde IAEA mitgeteilt, dass Nordkorea seine Kapazitäten zum Bau von Atomwaffen sehr deutlich ausgeweitet habe. Das Regime um Kim Jong-un bezeichnet sein Nukleararsenal als notwendiges Mittel zur Selbstverteidigung des Landes. Das isolierte Nordkorea sieht sich vor allem durch die USA militärisch bedroht.
2: Wichtige Waffensysteme der Bundeswehr könnten kurzfristig ausfallen. Das zeigt ein internes Papier des größten Reparaturdienstleisters der Bundeswehr, über den WDR, NDR und Süddeutsche Zeitung berichten. Demnach fehlen an vielen Stellen Ersatzteile für Panzer, Haubitzen und anderes Kriegsgerät. Zwar kaufe das Verteidigungsministerium immer mehr Fahrzeuge, kümmere sich aber zu wenig um die nötige Instandhaltung. 1,5 Jahre nach dem Anschlag auf den Magdeburger Weihnachtsmarkt mit 6 Toten hat die Staatsanwaltschaft für den Angeklagten die Höchststrafe gefordert. Der Oberstaatsanwalt plädierte vor dem Landgericht Magdeburg auf lebenslange Haft für Taleb A mit anschließender Sicherungsverwahrung wegen besonderer Schwere der Schuld. Der Angeklagte war mit einem Mietwagen über den Magdeburger Weihnachtsmarkt gerast. 6 Menschen starben, mehr als 300 wurden verletzt. 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
1: Das Wetter in SWR3-Land bis zum Abend fällt hier unter Regen. Örtlich gewittert es auch. Tiefstwerte sind zwischen 12 und 7 Grad. Morgen halten sich dann vor allem Anfangswolken. Immer wieder gibt es auch Schauer. Im Laufe des Tages bekommen wir aber auch hier und da mal ein bisschen Sonne. Dazu 16 Grad in Prüm und bis zu 22 Grad in Ihringen. Das Neueste aus dem SWR3-Verkehrszentrum. Vorsicht auf der A96 München Richtung Lindau. Zwischen Wangen Nord und Wangen West eine ungesicherte Unfallstelle. A5 Basel Richtung Karlsruhe. Zwischen Efringen-Kirchen und Dreieck Neuenburg 2 Kilometer Stau, Verzögerung bis zu einer Viertelstunde. A661 Oberursel Richtung Egelsbach. Zwischen Bad Homburger Kreuz und Frankfurt-Eckenheim 2 Kilometer Stau. In Freiburg ist die B31A zwischen Freiburg-Lehen, Mundenhof und A5 Freiburg-Mitte wegen Reinigungsarbeit gesperrt. Schweiz, A2 Luzern Richtung Gotthard zwischen Wassen und Göschnen 3 Kilometer Stau, ein Plus von bis zu 30 Minuten. Und Österreich, B179 Reute Richtung Füssen vor dem Grenztunnel Füssen Blockabfertigung 2 Kilometer Stau, hier Verzögerung bis zu einer Viertelstunde. Kommt alle gut an.
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1: Mit Sarah Talmohn. Hello zusammen. Und wir starten in diesen wundervollen, leicht verregneten Abend mit Blink Twice von Shibuzi und Miles Smith.
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0: Hallo in SWR3. Willst du gerade los? Machst noch schnell die Küchenschublade auf, um dir einen Snack mitzunehmen für später. Und was sehen wir da? Mein Partner hat das Honigglas nicht richtig zugeschraubt, ist dann schräg in diese Schublade gestellt und jetzt ist der ganze sauklebrige Honig in diese Schublade gelaufen. Das ist mir vorhin passiert, das war so ein richtiger, genau das hat mir jetzt noch gefehlt, Fail. Es gibt ja wohl nichts Schlimmeres, als Honig sauber zu machen aus einer Schublade, vor allem wenn deine kompletten Vorräte da drin festkleben. Also der ganze Boden ist wirklich voll davon. Ich habe die Schublade dann einfach wieder zugemacht und dachte mir, das ist das Problem von Zukunft, Sarah. Das war vor 2 Tagen. Nach dieser Sendung ist das das Problem von Gegenwart, Sarah. Das muss ich dann alles wegmachen. Lasst mich bitte nicht alleine mit diesen, das hat mir noch gefehlt, Fails. SWR3-Land, ihr habt doch auch bestimmt Geschichten, wo ihr dachtet, warum gerade jetzt? Und die wollen wir jetzt hören. 07221 2011, das ist die Nummer des SWR3-Studio, erkennt sie. Schickt uns eine WhatsApp, ruft gerne an. Eine Signal, eine Nachricht über per Mail. Und wir sammeln sie. Eure Fail-Momente in SWR3. 07221 2011.
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0: Feather von Billie Eilish hier in SWR3. Doch nicht jetzt. Wir sammeln eure Alltagsfails in SWR3-Land. Annette hat gewhatsappt an die 0722 1 2011. Hier mein Fail des Tages. Ich bin nach 3 Wochen Urlaub in Südafrika nach Hause gekommen und der Vorratsschrank hat sich in einen Freizeitpark für Motten verwandelt. Und dann so diese 3 kleine Affen-Emojis, die sich die Augen zuhalten. Bin gerade fertig mit der Vernichtung dieser kleinen Viecher. Liebe Grüße, Annette. Annette, kannst du uns gerade noch mal schicken, wie du es gemacht hast? Ich bin ja auch immer auf der Suche nach so Anti-Motten-Tipps. Das Problem habe ich auch öfter. Frank aus Langenenzlingen, was ist dein Alltagsfail?
1: Ja, ich bin gerade unterwegs und habe mir gerade ein Dämmmaterial geholt bei Kleinanzeigen für 5 Euro. Und jetzt bin ich in Blitzer reingefahren.
0: Oh nein.
1: Das kostet wahrscheinlich jetzt 50 Euro.
0: Ah nein. Wie viel zu schnell warst du?
1: Weiß ich nicht, aber wahrscheinlich kostet so 50 Euro. Und das Dämmmaterial hat 5 Euro gekostet und dann sind wir bei 55 Euro. Da hätte ich mir können eine ganze Packung kaufen und Freihaus liefern lassen. Das regt mich gerade tierisch auf.
0: Nicht aufregen. Dinge passieren für einen Grund, sagt meine Mutter immer.
1: Ja, genau.
0: Wahrscheinlich fährst du jetzt besonders langsam, weil jetzt der nächste Blitzer wäre noch krasser gewesen.
1: Das kann schon sein, ja.
0: Hier ist SWR3 und schickt uns gerne auch eure Alltagsfails an die 0722 1 2011. Geteiltes Leid ist halbes Leid, gell? Also, wir wollen eure Geschichten hören. 0722 1 2011.

kurz nach 6:30. Das Neueste aus dem SWR3-Verkehrszentrum. Vorsicht auf der A3 Würzburg Richtung Frankfurt zwischen Weibersbrunn und Beißenbach-Walderschaff, eine ungesicherte Unfallstelle. A5 Basel Richtung Karlsruhe zwischen Efringenkirchen und Dreieck Neuenburg 2 Kilometer Stau. A7 Füssen Richtung Ulm zwischen Dreieck Hittistetten und Nersingen 2 Kilometer Stau. In Freiburg ist die B31A zwischen Freiburg-Lehen und Mundenhof und A5 Freiburg-Mitte wegen Reinigungsarbeiten gesperrt. Und Österreich B179 Reutte Richtung Füssen vor dem Grenztunnel Füssen. Blockabfertigung, 2 Kilometer Stau, Verzögerung bis zu einer Viertelstunde hier. Kommt alle gut an.

0: Hip-Hop. Hooray! Hier in SWR 3 bei Naughty by Nature heißt die Band. Wir alle sind doch manchmal tollpatschige Schludris im Alltag. Deswegen teilt SWR Dreiland gerade seine Alltagsfails. Theresa aus Baden-Baden hat zum Beispiel erzählt, dass sie mal von was von einem Schrank runterholen wollte. Das hat aber nicht geklappt. Stattdessen ist eine Flasche teures Olivenöl runtergefallen. Und es hat sich komplett auf dem Holzboden verteilt. Jetzt weiß sie aber, dass man Olivenöl auf dem Boden sehr gut mit Backpulver wegbekommt. Guckt mal, Leute. Also durch eure Fails kriegen wir auch noch hier so richtig gute Haushaltshacks. Dankeschön. Jasmin hat noch eine Sprachnachricht geschickt an die 07221 2011.
1: Ich hatte einen total blöden Tag, irgendwie auch schlechte Laune gehabt. Und der Tag war irgendwie blöd, weil er nicht so gelaufen war, wie ich es mir gedacht hatte. Und dann habe ich mir abends Brotzeit für den nächsten Tag geschmiert, für die Arbeit, und hatte das richtig schön hergerichtet, so zwei Brote geschmiert, so richtig ästhetisch schön und ein paar Tomätchen reingepackt, und ich war richtig glücklich, das hat mich so happy gemacht. Und dann ist mir die Brotdose aus der Hand gefallen. Die Brotdose war aus Glas und es ist alles zersplittert. Oh nein. Den Inhalt konnte man natürlich dann auch nicht mehr essen, und das hat mir so nicht gepasst, dass ich einfach da stand und angefangen habe zu weinen, weil dieses schöne ästhetische Essen jetzt auf dem Boden lag.
0: Oh Mann, Jasmin, es hätte mir genau so passieren können. Ey, manchmal machen einfach so kleine Momente richtig fertig. Wenn ihr auch einen Alltagsfail teilen wollt, dann schickt ihn gerne an die 07221 2011, die Nummer ins SWR3-Studio. Und das ist Alex Warren.

Wir schauen kurz auf die Straßen. Vorsicht auf der A5 Karlsruhe Richtung Frankfurt zwischen Karlsruhe Nord und Bruchsal. Da liegt ein Rad auf der Fahrbahn. Passt da bitte auf, damit ihr auch sicher nach Hause ankommt.

Tate McRae mit Greedy in SWR 3. Und gleich haben wir neue Musik von Temper City. Das ist eine israelische Band, die machen so Alternative Rock, Pop und treffen so richtig den Zeitgeist. Aber bitte nicht verwechseln mit anderen Bands. Es gibt viele, die tragen den Namen Temper mit drin. Zum Beispiel Nur Temper, das ist eine australische Rockband. Eine Rockband aus Berlin. Guck mal, ich komme auch schon durcheinander. Und dann gibt's noch Temper Trap, das ist eine australische Rockband. Wir hören jetzt aber Temper City, eine israelische Band. Self-Aware, 9 SWR 3.

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1: Um 19 Uhr. 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
2: Die EU will noch im Juni die Beitrittsgespräche mit der Ukraine starten. Unionsfraktionschef Spahn verteidigt die geplante Pflegereform. Das Wetter bis zum Abend Regen und Gewitter, morgen ähnlich, zeitweise mit Sonne, bis 22 Grad. Die EU will noch in diesem Monat mit den Beitrittsverhandlungen für die Ukraine beginnen. Das hat die Ratspräsidentschaft mitgeteilt. Eigentlich sollten die Gespräche schon seit 2 Jahren laufen, aber Ungarn hatte das bisher blockiert. Aus Brüssel, Sabrina Fritz.
3: Das Beitrittsverfahren ist kompliziert und langwierig. Insgesamt sind die Verhandlungen in 6 Kapitel eingeteilt, darunter Wirtschaft, Außenpolitik und Justizsysteme. Mit diesem Kapitel soll nun begonnen werden. Darin muss die Ukraine nachweisen, dass ihr Rechtssystem und ihre öffentliche Verwaltung den EU-Standards entsprechen. Das Ergebnis muss dann von allen EU-Mitgliedstaaten bestätigt werden. Wir werden die Anforderungen in den nächsten Monaten erfüllen, heißt es aus der Ukraine. Das Land macht Tempo. Der ukrainische Regierungschef Selenskyj hat immer wieder einen Beitritt seines Landes zur EU als überlebenswichtig bezeichnet, vor allem als Schutz vor Russland.
2: Gesundheitsministerin Warken hat ihren Entwurf für die Pflegereform vorgestellt. Er sieht weitreichende Kürzungen vor. Unionsfraktionschef Spahn hat im ARD-Interview der Woche die Reform verteidigt, berichtet Lissi Kaufmann aus Berlin.
4: Niemand kürze gerne Leistungen, aber die Pflegeversicherung sei pleite. Es gebe ein Milliardendefizit, weil das Wirtschaftswachstum fehle, fehle auch das Geld. Gleichzeitig habe die Zahl der Pflegebedürftigen in den vergangenen 20 Jahren stark zugenommen. Bundesgesundheitsministerin Warken plant eine umfassende Reform der Pflegeversicherung, um diese finanziell stabil zu halten. Vorgesehen sind unter anderem höhere Beiträge für Kinderlose. Die beitragsfreie Mitversicherung von Ehepartnern soll eingeschränkt und die Beitragsbemessungsgrenze angehoben werden. Rentenbeiträge für pflegende Angehörige sollen reduziert werden.
2: EU-Staaten dürfen neu Eingebürgerten die Staatsangehörigkeit wieder entziehen, wenn sie mit einer Scheinehe betrogen haben. Das hat der Europäische Gerichtshof entschieden. Hintergrund ist ein Fall aus Irland. Dort hatte ein Mann kurz vor Ablauf seines Visums eine Unionsbürgerin geheiratet. Nach 5 Jahren erhielt er die irische Staatsbürgerschaft. Weitere 3 Jahre später hatte er sich scheiden lassen. Im niedersächsischen Vechta ist ein Eierdieb vom Amtsgericht zu 2 Jahren Gefängnis verurteilt worden. Er hatte eine Legehennenfarm nach und nach um 120.000 Eier betrogen. 2 Jahre lang hatte er vorgetäuscht, das sei mit dem Chef des Betriebs abgesprochen, so das Gericht. Aufgeflogen ist der Betrug erst, als der Arbeiter im Urlaub war und seine Vertretung skeptisch wurde. Das Wetter nun noch. Am Freitag immer wieder Schauer. Zeitweise kommt aber auch die Sonne durch. Maximal 16 bis 22 Grad. Es ist 19.03 Uhr.
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5: Die A3. Würzburg Richtung Frankfurt ist zwischen Weibersbrunn und Bessenbach-Waldaschaff nach einem Unfall gesperrt. A5. Basel Richtung Karlsruhe zwischen Efringenkirchen und Dreieck Neuenburg 2 Kilometer Stau. In Freiburg ist die B31A zwischen Freiburg-Lehen-Mundenhof und A5. Freiburg-Mitte wegen Reinigungsarbeiten gesperrt.
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6: Am Donnerstagabend, der für einige ein Feiertag ist. Schön, dass ihr da seid. Mein Name ist Markus Barsch. Joe fängt an. End of Beginning.
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6: Ist einer der besten Songs der Welt. Hab ich schon mal gesagt? Ich glaube 10 Mal. Tschüss.

Hallo? Was kommt nach dem Tod? Man wird zu Brot. Hier ist Pop, eure Abendshow. Wir haben gerade überlegt, welches Adjektiv vielleicht am besten beschreibt, was Forscherinnen und Forscher da gerade machen. Wir kamen am Ende auf bizarr. Es geht um Ötzi, ne? Good old Eismumie, der Mann hat vor über 5000 Jahren gelebt, ist damals in den Alpen gestorben, eingefroren und dann Anfang der 90er im Ötztal wieder aufgetaut, gefunden worden. Er wurde dann ein Star, auch weil er halt so gut erhalten war. Und jetzt hat man aus ihm ein Brot gebacken. Also, das ist so, nicht ganz aus ihm, aber

0: Fast. Jens Grotegut ist hier aus dem Eismumienverwertungskompetenzteam. Man hat bei Ötzi Hefepilze gefunden.
1: Wir Forscher haben seinen Magen und Darm untersucht und auch Abstriche von der Haut gemacht. Und dann haben sie gesehen, oha, da sind ja Mikroorganismen, die untersuchen wir mal, vor allem das Erbgut. Und dann so, ey, das sind ja Hefepilze.
0: War Ötzis letzte Mahlzeit vielleicht ein Käsebrot?
1: Eher unwahrscheinlich. Also die 4 verschiedenen Hefesorten, die sie da gefunden haben, die kommen wohl nur in sehr kalten Regionen wie den Alpen oder der Antarktis vor. Und die Forschenden, die gehen jetzt eben davon aus, dass die nach dem Tod in Ötzis Körper gelangt sind, vielleicht auch durch Schmelzwasser, und ihn dann tausende Jahre auf seiner Zeitreise begleitet haben.
0: Der Gedankentwist ist so crazy, oder? Guck mal, Hefepilze im Ötzi, was machen wir denn damit?
1: Ja, aber...
0: Na klar, wir backen ein Brot. Was denn sonst? Liegt doch nahe.
1: Ja, aber wenn du sagst, ich habe noch Hefe zu Hause, dann sag ich, ja, welches Brot backst du denn? Und das hat der Forscher genauso erzählt. Das ist halt das Erste, an das man denkt. Und also haben sie es wirklich probiert. Sie haben Ötzis Darmhefe vermehrt. Ja. Der erste Brotversuch war nix. Mhm. Aber nach 3 Monaten hatten sie einen, Zitat, sehr, sehr guten Sauerteig.
0: Es ist ein bisschen eklig, oder? Naja, vielleicht auch nicht.
1: Die Forscher, die wurden auch gefragt, ob sie denn nicht auch ein Ötzi-Hefe-Bier brauen wollen. Und die so, ja, steht auf der Liste.
0: Oh nein, es gibt eine Liste. Was kann man noch aus Hefe machen? Was kommt bald? Also der Ötzi-Käse, kann man ja, so einen veganen Käse kann man aus Hefe machen, ja?
1: Ja, oder vielleicht, es ist auch sehr gesund, das Ötzi-Sauerkraut. Ja. Oder für Hipster, Fusion-Küche, das Ötzi-Kimchi.
0: Ötzi-Kimchi, hm. Oder ganz wichtig, die Pizza Ötzi. Original aus dem Steinzeitbackofen.
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0: Gerade eben haben wir hier darüber gesprochen, dass man aus dem Ötzi ein Brot gebacken hat, ne? Ötzi die Eismumie. Da hat man Hefepilze jetzt gefunden in seinem Inneren, in seinem Darm. Die sind da irgendwie reingeraten, wahrscheinlich erst nach seinem Tod. Und was machen forschende Menschen? Hefepilze! Was machen wir damit? Wir backen ein Brot. Und dann haben sie aus diesen Hefepilzen aus dem Ötzi ein Brot gebacken. Wir haben eben davon erzählt. Dann hat man überlegt, was man noch alles aus dem Ötzi machen kann demnächst. Dann, ne? Ötzi Kimchi. Also man kann aus Hefe ja viele Sachen machen, zum Beispiel auch eine Käsealternative. Ne? Das ist dann, ich weiß gar nicht, ob das Käse genannt werden darf. Wahrscheinlich nicht, Jens. Das ist wieder verboten.
1: Also ich würde es nicht Käse nennen.
0: Ja, wahrscheinlich. Egal, aber es schmeckt gut. Kann man aus Hefe, kann man einen Käseersatz machen. Aki aus Felbert schreibt ja gerade, der Ötzi war Bayer. Sein letztes war Weizen. Deswegen, sein letztes Getränk war ein Weizen. Deswegen hat man diese Hefepilze ihm gefunden. Peter schlägt vor aus Püderhausen Tofu. Tofu ist überall knapp. Ötzi-Tofu her. Ja.

0: halb acht.
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2: Bis in die Nacht hinein ziehen noch Schauer über SWR 3 Land hinweg. Örtlich entladen sich kurze Gewitter. Nach Mitternacht wird es trockener. Um Oberschwaben kann es allerdings noch länger regnen. Die Luft kühlt ab auf 12 bis 7 Grad. Am Tage wechseln sich Sonne, Wolken und einzelne Schauer ab. Wir bekommen also quasi Aprilwetter im Juni. Dazu wird der Zuwestwind recht böig, vor allem bei durchziehenden Schauern. Die Höchstwerte liegen zwischen 16 und 22 Grad. Am Wochenende wird es etwas wärmer, es bleibt dabei leicht durchwachsen mit Sonne, Wolken und etwas Regen.
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3: Die A3 Würzburg Richtung Frankfurt ist zwischen Helmstadt und Wertheim-Lengfurt wegen einer Unfallaufnahme gesperrt. Es ist ein Rettungshubschrauber im Einsatz. A3 Würzburg Richtung Frankfurt. Zwischen Weibersbrunn und Bessenbach-Waldaschaff läuft eine Unfallaufnahme. Die rechte und die mittlere Spur sind gesperrt. 2 Kilometer Stau. In Freiburg ist die B31A. Zwischen Freiburg-Lehn und A5. Freiburg-Mitte wegen Reinigungsarbeiten gesperrt.
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0: Und jetzt poppt eure Abendshow mit Markus Barsch. Hi!

0: Hier ist Bob, eure Abendshow am 26. Juni. Guck mal, boah, noch nicht mal mehr. Also, das ist ja nur noch wenige Monate.
1: Nee, 26. Mai. Entschuldigung, hab ich Juni gesagt? Ja, ich glaube ja, ne? 26. Mai, nicht erschrecken. Ist der 26. Mai.
2: Wann ist der 26. Mai?
1: Nee, warte mal. Nick, was ist denn?
2: Heute ist der 4. Juni.
0: Guck mal, weißt du, was lustig ist? Auf diesem Device hier im Studio, ich lache mich kaputt, steht 26.06. Warum?
1: Ich glaube, das können wir mal erneuern. Ist das mit Batterie?
2: Aber wenn der 26.06. wäre, dann wären es ja nicht mal mehr 6 Monate.
1: Eben, dann wären es dann wenigstens, weil ich habe gerade, wir haben uns ja hier was aufgeschrieben gerade und da steht ja nicht mal mehr 7 Monate. Aber das ist Quatsch, was los, wenn es der 26.06. wäre. Ich bin ein bisschen wirr. Mm. Es war sehr warm
2: es
1: heute.
2: Es ist auch warm, ja. Diese Unwetter überall, der Wind, das macht
0: meine
2: ja auch was
0: Birne.
2: Mit einem.
0: Ich komme nochmal neu. Hallo, hier ist Pop, eure Abendshow. Guck mal, nicht mal mehr 7 Monate und dann ist schon wieder Weihnachten. Das wollte ich eigentlich sagen. Wenn ihr noch ein Geschenk sucht und vielleicht ist der Mensch, dem ihr das Geschenk schenken wollt, Justin Bieber-Fan, wie wär's denn mit dem Original Cadillac aus dem Justin Bieber Peaches Musikvideo? Dieser Caddy, der wird gerade versteigert für einen guten Zweck. Bis morgen Abend können wir noch mitbieten. Jens Grote-Gut aus dem 321-Kompetenz-Spezialteam, der auch gut Kalender lesen kann, wie wir gerade gelernt haben. Was ist das für eine Karre da nochmal?
2: Das ist ein Cadillac Coupe de Ville von 1968, ganz in schwarz. Aha. Also außen, weil innen drin, gut, muss man mögen, komplett aus rotem Vinyl. Der Wagen hat 375 PS, ein Dreigang-Automatikgetriebe und pass auf, der Schaltknüppel, das ist so ein 8-Ball, also ne, vom Billard, die Achterkugel.
1: Natürlich.
2: Und er hat erst 10.427 Kilometer auf dem Tacho.
1: Alles klar, von 1968 erstmal 10.427 Kilometer auf dem Tacho. Wie offensichtlich kann man Tacho manipulieren?
2: Ne? Also ein paar andere Mängel wurden zumindest ordentlich gelistet. Also das Armaturenbrett hat einen Riss, am Lenkrad ist abgenutzter Lack sichtbar, die Holzmaserung der Instrumententafel ist so ein bisschen abgenutzt und die Reifen wirken älter. Das Profil ist abgefahren.
1: Nein.
2: Ja, trotzdem sei das Fahrzeug fahrbereit und weise sonst keine Mängel auf.
1: Ich habe gegoogelt, Cadillac Coupe de Ville 68 Benzinverbrauch. Steht da auch der kleine Mangel zwischen 15 und 25 Liter auf 100 Kilometer. Das ist kein Witz. Was müssen wir hinlegen für die Kiste?
2: Also das aktuelle Gebot liegt bei $45.000. Gut. Wenn du so viel für Benzin ausgibst, ist dann auch schon egal. Allerdings ist das Mindestgebot noch nicht erreicht. Also man muss noch ein bisschen was drauflegen.
1: Okay.
2: Immerhin, was man bezahlt, also der Verkaufserlös, der kommt einer Brustkrebsstiftung zugute.
1: Das ist gut. Das Auto hat übrigens schon 860 Millionen Views. Mhm. Also das Musikvideo, in dem der rumfährt, in dem Justin Bieber in diesem Cadillac rumfährt. Wer mitbieten möchte, wir haben euch den Link zur Auktion auf Pop.

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1: Um 20 Uhr mit Susanne Kimmel. Gesundheitsministerin Wagen hat heute ihre Reform für die Pflegeversicherung vorgelegt und Unionsfraktionschef Spahn die Pläne gegen Kritik verteidigt. Der Entwurf sieht unter anderem mehr Belastungen für Gutverdiener und Menschen ohne Kinder vor, aber auch für Pflegebedürftige und pflegende Familienmitglieder. Spahn sagt, das sei ein schwerer, aber notwendiger Schritt.
2: Die Pflegeversicherung, wie übrigens auch die Krankenversicherung, die sind schlicht und ergreifend pleite. Und zwar nicht ein bisschen, die sind richtig pleite im Milliardendefizit. 4, 5, 6 Jahre ohne Wachstum, Rezession, Stagnation, das schlägt halt zu. Also das Geld, das wir nicht durch mehr Wachstum eingenommen haben, das ist jetzt nicht da, bei gleichzeitig alternder Gesellschaft.
1: Kritik kommt unter anderem vom Koalitionspartner SPD. Es fehle ein Finanzausgleich zwischen gesetzlicher und privater Pflegeversicherung, so der gesundheitspolitische Fraktionssprecher Pantazis. Und der Vorstand der Stiftung Patientenschutz Brüsch spricht von einem harten Schlag für pflegende Angehörige. Die Bundesregierung hat zurückhaltend auf ein Urteil des Europäischen Gerichtshofs zum Umgang mit abgelehnten Asylbewerbern reagiert. Die Richter in Luxemburg hatten heute entschieden, dass Deutschland diesen Menschen keine Leistungen kürzen darf. Bundesinnenminister Dobrindt sagt dazu, man werde das Urteil im Detail prüfen. Kritik kommt von der Opposition. Die linken Politikerin Bünger hat erklärt, finanzielle Zuschüsse stünden den Menschen zu, etwa für Fahrkarten oder zum Telefonieren. Von den Grünen heißt es, die Leistungskürzungen der Ampelregierung in 2024 seien ein Fehler gewesen. Die EU will noch in diesem Monat mit den Beitrittsverhandlungen für die Ukraine beginnen. Das hat die ungarische Ratspräsidentschaft mitgeteilt. Eigentlich sollten die Verhandlungen schon seit 2 Jahren laufen. Ungarn hatte das aber bisher blockiert. Gestern hatte Ministerpräsident Modža dann erklärt, er ziehe das Veto zurück. Die Ukraine muss jetzt nachweisen, dass ihr Rechtssystem und ihre öffentliche Verwaltung den EU-Standards entsprechen. Der Schauspieler Axel Schreiber ist tot. Bekannt geworden war er aus der ARD-Serie Türkisch für Anfänger. Er starb im Alter von 49 Jahren nach einer Krebserkrankung, teilt seine Schauspielagentur mit. Für Türkisch für Anfänger erhielt Schreiber gemeinsam mit dem Ensemble den Deutschen Fernsehpreis. Im Laufe seiner Karriere wirkte er unter anderem im Tatort und in Soko Köln mit. Das Wetter. In der Nacht ist es in Baden-Württemberg zunächst noch regnerisch, sonst wird es von Westen her trockener. Die Tiefstwerte liegen zwischen 12 und 7 Grad. Morgen halten sich vor allem Anfangswolken und es gibt immer wieder Schauer. Im Laufe des Tages bekommen wir aber auch zeitweise Sonne. Die Temperaturen steigen dabei auf 16 bis maximal 22 Grad. Die Zeit, es ist 20.03 Uhr.
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3: In Luxemburg, auf der A1 und dann weiter in Deutschland auf der A64 Richtung Trier. Zwischen Wasserbillig und Trier-Unfall 2 Kilometer Stau, Verzögerung bis zu 20 Minuten. In Freiburg ist die B31A. Zwischen Freiburg-Lehn und A5, Freiburg-Mitte wegen Reinigungsarbeiten gesperrt.
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4: Mit Markus Barsch. Hi, schön, dass ihr da seid. Taylor Swift fängt an.
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Hallo Deutschland, hier ist Pop, eure Abendshow, gemeinsame Abendshow von Bremen 4, HR3, MDR Jump, NDR 2, SR1 und WDR 2. Produziert für euch jetzt

0: Mit einem Herz für die kleinen Davids, die große Goliaths schlagen, oder? Von SWR 3. Die kleinen Davids haben die großen Goliaths geschlagen. Deswegen reden wir jetzt über Maja Chwalinska. Die schreibt gerade bei den French Open, vielleicht habt ihr das schon mitbekommen, ein schönes Tennismärchen. Sie ist nur, in Anführungsstrichen, die Nummer 114 der Weltrangliste. Und sie musste sich für die French Open qualifizieren. Ne? Das für den Hinterkopf, die Top-Leute steigen da automatisch in Runde 1 ein. Die müssen vorher nichts machen. Aber da hatte Maja schon ein paar Matches spielen müssen. Und jetzt steht die sensationell im Finale, nachdem sie eben die Russin Diana Schneider geschlagen hat, die wiederum vorher die Nummer 1 der Welt, Arina Sabalenka, aus dem Turnier gekegelt hat. ARD French Open Reporter Guido Ringel. Wer ist diese Maja Chwalinska?
1: Maja Chwalinska ist 24 Jahre alt, 1,65 groß, hat mit 7 angefangen Tennis zu spielen und ist aktuell keine Top 100 in der Welt. Und sie ist außerdem eine gute Freundin der ehemaligen Nummer 1 der Welt, Iga Świątek. Soweit sind das die Rahmendaten. Aber Maja Chwalinska ist mittlerweile viel mehr. Unter anderem ist sie Millionärin, denn sie hat mit dem Einzug in das Finale gerade 1,4 Millionen Euro verdient. Und das, obwohl sie als Qualifikantin hier kaum ihre Hotelrechnung bezahlen konnte. Jetzt muss sie das Zimmer noch 2 Tage länger buchen, kann sich das aber natürlich leisten. Aber so bodenständig wie sie ist, wird sie jetzt auch deswegen nicht abheben, sondern sich so ruhig und konzentriert vorbereiten wie bisher. Sie ist die erste Qualifikantin in der Geschichte von Roland Garros, die das Endspiel erreicht. Vor einiger Zeit litt sie noch unter Depressionen, hat das dann aber anschließend öffentlich gemacht und ist jetzt offenbar stärker als je zuvor.
0: Man möchte doch rufen, hoffentlich holt sie das Ding am Ende. Übermorgen. Ist noch nicht angesetzt, das Finale bei den Frauen, aber wahrscheinlich übermorgen. Bei den Männern, ne, da wünschen wir uns ja eher, dass der Top-Favorit gewinnt. Das wäre ja Alexander Zverev. Man möchte ja rufen, Alexander, kannst du jetzt endlich mal einen Grand-Slam-Titel holen? Der muss morgen Nachmittag erstmal sein Halbfinale holen.
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0: Es ist kurz vor 8:30. Hier ist Pop, eure Abendshow. Hey, du Schatz, sollten wir den Hit nicht einfach nochmal neu und zwar zusammen aufnehmen? Der ist so cool. Ob das so gelaufen ist bei Car Crash, ein Song von Dev Pavana? Wir wissen nicht genau. Also, ne, Dev Pavana, Alternative Rockband aus Norfolk in Großbritannien. Das sind ja die zwei Brüder, James und Matthew. Vec Gelody. Dazu Bassist Lee Wilson und Schlagzeuger Tom Ogden. Die gibt es ja schon seit 20 Jahren. Und letztes Jahr im Januar kam James zusammen mit einer Kollegin, einer Musikerkollegin, Sierra Annie. Sie hat dann auch die Band auf ihren Tourneen begleitet, auch hier in Deutschland, vielleicht habt ihr es auf der Bühne gesehen, und auch mitgesungen teilweise. Und dann haben sie gesagt, wir müssen unbedingt mal was zusammen machen. Und der Song Car Crash auf dem aktuellen Album der Band, das war angeblich der erste Song, den James Sierra geschickt hatte, nachdem sie zusammenkamen. Und dann haben sie gesagt, den nehmen wir. Den haben sie jetzt als Duett neu aufgenommen. Sehr schön geworden. Hier sind Dev Pavana und Sierra Annie in der Abendshow. Car Crash. Ist kein sehr hübscher Titel, ne? Wie heißt denn euer neuer Song? Ja, Autounfall. Naja.
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0: Hey, es ist 8:30.
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2: Bis in die Nacht hinein ziehen noch Schauer über SWR 3 Land hinweg. Örtlich entladen sich kurze Gewitter. Nach Mitternacht wird es trockener. Um Oberschwaben kann es allerdings noch länger regnen. Die Luft kühlt ab auf 12 bis 7 Grad. Am Tage wechseln sich Sonne, Wolken und einzelne Schauer ab. Wir bekommen also quasi Aprilwetter im Juni. Die Höchstwerte liegen zwischen 16 und 22 Grad. Am Wochenende wird es etwas wärmer. Es bleibt dabei leicht durchwachsen mit Sonne, Wolken und etwas Regen.
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3: Vorsicht auf der A3 Frankfurt-Köln zwischen Ransbach-Baumbach und Bad Honnef. Linz-Gefahr durch Aquaplaning. In Luxemburg auf der A1 und dann weiter in Deutschland auf der A64 Richtung Trier. Zwischen Wasserbillig und Trier-Unfall 3 Kilometer Stau, Verzögerung bis zu 15 Minuten. In Freiburg ist die B31A zwischen Freiburg-Lehn und A5, Freiburg-Mitte wegen Reinigungsarbeiten gesperrt.
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4: Und hier ist Pop, eure Abendshow mit Markus Barsch. Hi. Ich glaube, gleich ist eine sehr gute Zeit für etwas Philosophie.

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0: Der Forster Mark. Schon frech, ne? Oh, ich finde keinen Titel für einen neuen Song. Ja, dann heißt es halt ein Lied.
1: Vielleicht auch sehr schlau.
0: Marky Mark. Marky Mark hat immer die Abendshow. Deswegen. Das hat er jetzt gehört. Es ist 20.40 Uhr und 59 Sekunden. Ping. Jetzt ist 20.41 Uhr und 0 Sekunden. Das ist eine super Zeit hier in eurer Abendshow an diesem Donnerstagabend, der für viele ein lazy Donnerstag war, weil es Feiertag war. Gut, mehr so im Süden Deutschlands. Bisschen Philosophie jetzt um diese Zeit. Alles, was den ganzen Tag eventuell doch genervt hat oder gezwickt hat, das schieben wir jetzt beiseite für eine Minute, machen uns völlig andere Gedanken, wechseln die Perspektive, gucken anders auf die Welt, ihr wisst doch, wie es ist. Und plötzlich sind die kleinen Problemchen des Tages fort, im besten Fall für immer, sie kommen nie wieder. Wir haben schon Philosophie, es war lustig, gestern war irgendwas mit Creme und deswegen habe ich eben mal geguckt in unserer riesengroßen Philosophie-Sammlung, was schon alles mit Creme war. Hier, wenn ich mir eine Tagescreme abends aufs Gesicht schmier, muss die dann Nachtschicht schieben. Ja, gemein. Ja, mit Tagescreme. Wenn jemand lieber klammheimlich und im Verborgenen Sonnenschutzlotion auf den Körper aufträgt, ist das dann ein Geheimniscremer. Ach, gestern von Marie aus Pinneberg. Liebe Marie, Marie Schwarz aus Pinneberg. Ich hoffe nicht, dass das ein Selbstversuch geworden ist. Marie frug, ist es für eine 19-Jährige lebensgefährlich, eine Creme zu benutzen, die 20 Jahre jünger macht? Genau, das geht dann so. Und dann bist du wieder Joghurt. So, 875 Trilliarden von diesen kleinen Hirnaushängern stehen in der Barschen Philosophiegalerie, die ist auf popabend.de verlinkt. Heute verkabeln wir unsere Synapsen neu. Das ist lustig, weil Mirko aus Germersheim macht das noch eins weiter von der Marie. Über die Frage von Mirko kamen wir diese Synapsen. Wenn ein pubertierender Jugendlicher schon gleich damit anfängt, Anti-Aging-Creme zu verwenden, wird der dann jemals erwachsen? Nein! Er wird für immer und ewig ein schlecht gelaunter, pubertierender Jugendlicher bleiben. Nicht.
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0: Muss man in den Arm nehmen. Es wird schon, es sind die Hormone.

darf man nicht sagen. Entschuldigung. Contenance. Aktuell ist aus dem Verkehrszentrum Vorsicht auf der 45, Hagen Richtung Gießen. Zwischen Wetzlar Ost und Wetzlar Süd, da liegen Fahrzeugteile auf der Fahrbahn. Auf der A45, Hagen Richtung Gießen. Fahrzeugteile zwischen Wetzlar Ost und Wetzlar Süd, fahrt vorsichtig. Guck mal, vor über 10 Jahren haben Martin Garrix und Ed Sheeran sich mal getroffen und gesagt, wir machen mal was zusammen, ja? Dann lag das 10 Jahre rum, plus, und jetzt ist fertig, repeated. Stay.

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1: Um 21 Uhr mit Susanne Kimmel. In der Pflegeversicherung stehen umfangreiche Änderungen an. Bundesgesundheitsministerin Wagen hat heute ihren Reformentwurf vorgestellt. Er sieht unter anderem höhere Hürden für die Einstufung in einen Pflegegrad sowie eine langsamere Steigerung der Zuschüsse für Pflegeheimkosten und höhere Beiträge für Kinderlose und Gutverdiener vor. Dietrich Kallmeurer fasst die Reaktion darauf zusammen.
2: Verbände aus dem Gesundheits- und Pflegebereich, wie der Spitzenverband der gesetzlichen Krankenkassen oder die Caritas, begrüßen, dass der Entwurf jetzt endlich vorliegt. Sie sagen, die Probleme in der Pflege seien dringend und erste Schritte würden nun also angegangen. Gleichzeitig gibt es aber deutliche Kritik. Sozialverbände wie der Sozialverband Deutschland warnen, die Reform belaste vor allem Pflegebedürftige, ihre Familien und die Beitragszahler. Besonders kritisch sehen viele die geplanten Kürzungen bei den Renten für Angehörige, die zu Hause pflegen. Kritisiert wird auch der Plan, Zuschüsse für Menschen im Pflegeheim später zu zahlen.
1: Wichtige Waffensysteme der Bundeswehr könnten kurzfristig ausfallen. Das zeigt ein interner Bericht des größten Reparaturdienstleisters der Bundeswehr, über den WDR, NDR und Süddeutsche Zeitung berichten. Demnach fehlen an vielen Stellen Ersatzteile für Panzer, Haubitze und anderes Kriegsgerät. Zwar kaufe das Verteidigungsministerium immer mehr Fahrzeuge, heißt es in dem Bericht, es kümmere sich aber zu wenig um die nötige Instandhaltung. Der ehemalige Sicherheitsberater von US-Präsident Trump, Bolton, will sich in der Dokumentenaffäre schuldig bekennen. Das berichten mehrere US-Medien. Bolton ist wegen unrechtmäßigen Umgangs mit vertraulichen Regierungsdokumenten angeklagt. Ursprünglich hatte er auf nicht schuldig plädiert. Bei dem Kursschwenk jetzt könnte Bolton unter anderem unter bestimmten Bedingungen einer Haftstrafe entgehen. Alleine für die illegale Aufbewahrung von Geheimdokumenten drohen ihm bis zu 5 Jahre Haft. Tennisspieler Alexander Zverev hat sich vor dem Halbfinale der French Open zuversichtlich gezeigt. Er tritt morgen in Paris gegen den Tschechen Jakub Mendlik an. Bei einer Pressekonferenz heute hat Zverev aber auch gesagt, er habe Respekt vor dem 20-Jährigen.
3: Ich finde, dass die jungen Spieler jetzt unfassbar aggressiv spielen. Habe ich früher auch gemacht. Aber die spielen sehr, sehr gutes Tennis. Die haben alle unfassbares Potenzial, klar. Aber ich, wie schon gesagt, ich konzentriere mich auf mich und ich vertraue mir selber und ich muss mein Spiel auch selber vertrauen.
1: Zverev steht morgen zum 5. Mal in seiner Karriere im Halbfinale der French Open. Das Wetter. In der Nacht ist es in Baden-Württemberg zunächst noch regnerisch, sonst wird es von Westen her langsam trockener. Die Tiefstwerte liegen zwischen 12 und 7 Grad. Morgen halten sich vor allem anfangs Wolken und es gibt immer wieder Schauer. Im Laufe des Tages bekommen wir aber auch zeitweise Sonne. Die Temperaturen steigen auf 16 bis maximal 22 Grad. Die Zeit, es ist 21.03 Uhr.
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4: Vorsicht auf der A5 Basel Richtung Karlsruhe. Zwischen Appenweier und Achern liegen Fahrzeugteile auf dem rechten und dem mittleren Fahrstreifen. Vorsicht auf der A45 Hagen Richtung Gießen. Zwischen Wetzlar Ost und Wetzlar Süd liegen Fahrzeugteile auf der Fahrbahn.
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5: Mit Markus Barsch, hallo. Machen wir gleich erstmal ein Quiz. Top-Idee.
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0: zu 21.13 Uhr. Hallo Deutschland, hier ist Pop. Eure Abendshow, die gemeinsame Abendshow von Bremen 4, HR3, MDR Jump, NDR 2, SR1 und WDR 2. Produziert jetzt mit einem spontanen Schnellstquiz für euch von SWR 3. Der allwissende Abendshow-Kalender sagt gerade zweierlei. Heute ist Streichel-eine-Katze-Tag. Mal was ich will. Nee, was ist denn, wenn man eine Katzenallergie hat? Bringt man sich in Lebensgefahr?
1: Katzenhaarallergie, kein Spaß.
0: Heute ist Streichel-eine-Katze-Tag. Wenn ihr heute eine Katze streicheln konntet, durftet, das ist schön. Heute ist auch Tag des Käses. Heute ist Tag des Käses. Das ist ja toll. Toll. Es gibt, guck mal, es gibt an die 70 Katzenrassen auf der ganzen Welt mit teils sagenhaften Namen. Toll. Es gibt über 4000 Käsesorten auf der Welt mit teils sagenhaften Namen. Wir machen natürlich Folgendes. Wir machen das spontane, ist es eine Katze oder ein Käse? Sofort anrufen. 07221 2011. Ich werde euch gleich Katzen- oder Käsenamen an den Kopf werfen und ihr müsst es einsortieren in die Schubladen, in die entsprechenden, okay? Wenn ihr zum Beispiel wisst, Holländer, Katze oder Käse? Käse. Ich glaube, der heißt doch gar nicht Holländer, der heißt nur im Rheinland so, oder? Also wahrscheinlich ist es Gouda oder sowas, egal. Gouda ist keine Katze, es sei denn, ihr habt eure Katze so genannt, das giltet nicht. 07221 2011, gleich hier ein Quiz. 7, 7,

0: Giant Rooks, neu in der Abendshow. Want it back. Heute ist Streichel eine Katze-Tag und heute ist Tag des Käses. Wir spielen das spontane Katze oder Käse-Schnellsquiz mit Sarah in Leipzig. Hallo Sarah!
1: Hallo Markus!
0: Hallo, du hast mir gerade schon erzählt, ich wollte schon fragen, hast du heute eine Katze gestreichelt? Beziehungsweise da hast du nur gesagt, du hast zwei Katzen. Aber das heißt ja gar nicht, dass du die gestreichelt hast. Hast du aber, oder?
1: Ja, ich habe sie heute Morgen schon mal gesehen. Da habe ich die auch gestreichelt.
0: Schon mal gesehen. Ja, Katzen halt. Und dann nie wieder. Die kommen erst wieder später am Abend und bringen dir aber ein Vöglein mit oder ein Katz oder ein Fisch aus dem Nachbarteich. Naja. Ich weiß gar nicht genau. Machen die das, weil die den Menschen lieb haben? Nee, die machen das, weil, guck mal, was ich kann und du nicht, du Dödel. Ne? Oder warum machen Katzen sowas? Warum bringen die Vöglein mit? Habe ich mal gewusst.
1: Ja.
0: Weiß nicht mehr. Wann hast du zuletzt von denen was geschenkt gekriegt?
1: Ja, gar nichts, die wohnen in der Wohnung.
0: Ach, die kommen nicht raus, sind reine Hauskatzen. Nee. Okay.
1: Nee, die Wohnung ist ein bisschen zu hoch bei uns. Da können die leider nicht so ganz raus.
0: Man könnte also ein kleines Gelände, ein Leiterchen bauen aus dem 11. Stock. Nein.
1: Ja, als auf dem Balkon sind sie, das können sie schon, aber da fangen sie ja relativ wenig.
0: Da kommt auch mal ein Vöglein vorbei. Nein, wir müssen jetzt aufhören. Die armen Vöglein. Wir spielen das Katze- oder Käse-Quiz. Ich nenne dir den Namen von Sachen und du sagst Katze oder Käse. Hier. Sokoke.
1: Katze.
0: Ja, ist richtig. Sokoke, mittelgroße Hauskatze, lange Beine, robuster Knochenbau. Kommt ursprünglich von der Ostküste Kenias. Sokoke. Romadur. Katze oder Käse?
1: In Käse.
0: Das ist richtig. Schnittkäse. Kuh, Belgien. Sehr intensiv, pikant, würzig. Ozelot. Ja.
1: Das ist ein Tier. Also.
0: Das ist eine Wildkatze, Ozelot. Wildkatze in Mittel- und Südamerika, sehr richtig. Der Ozelot darf nie fehlen. Hier kommt noch was. Kasserie. Mhm.
1: Ich würde jetzt mal Käse sagen, das aber richtig. Das sagt mir jetzt nicht so viel.
0: Ja, ich habe ja auch Google Bingo gespielt. Kasserie, traditioneller griechischer Schnittkäse aus Schafsmilch oder einer Mischung aus Schafs- und Ziegenmilch. Mild, würziger, leicht buttriger Geschmack, hervorragende Schmelzeigenschaften. Hm, jetzt habe ich Hunger, Kasserie.
1: Hier klingt noch. Interessant.
0: Du bist auf der absoluten Gewinnerspur, Sarah in Leipzig. La Perm.
1: Ist eine Katze.
0: Das ist richtig. Lockiges Fell, sanftes Gemüt. Mit einer sagenhaften Geschichte, die erzähle ich aber erst gleich nach Metallica Enter Sandman. Du bist auf der absoluten Gewinnerspur. Noch ein richtiger und dann hast du es. Europäisch Kurzhaar.
1: Ich glaube, das ist eine Katze.
0: Das ist richtig. Die robuste und anpassungsfähige normale Hauskatze. Klug, verspielt. Der absolute Liebling in Deutschland. Hast du auch europäisch Kurzhaar?
1: Ja, so wie unsere. Ja, unsere sind auch einfach normale Hauskatzen.
0: Wie heißen die?
1: Die heißen Henry und Moni.
0: Och, Henry. Das ist aber ein schöner Name. Und Moni, das ist ja süß. Bleib dran, liebe Sarah in Leipzig. Du bist die Beste. Wir schenken dir was.
1: Danke.
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0: Ach, Metallica, Enter Sandman, auch mal wieder gut, was? Hier ist Pop, eure Abendshow. Eben haben wir mit Sarah in Leipzig Katze oder Käse gespielt, weil heute ist Streichel eine Katze-Tag oder anders, heute ist Streichel einen Käsetag und Tag und ist eine Katze. Nein, heute ist Streichel eine Katze-Tag und Tag des Käses. Es gibt ja ganz viele verschiedene Sorten, Katzen wie Käse, wie Käses, und deswegen haben wir eben mit Sarah gespielt, Katze oder Käse. Und da war eine Katze dabei, das ist die La Perme. Die habe ich selber eben erst kennengelernt, die La Perme. Das ist eine ganz interessante Geschichte. Die La Perme entstand erst 1982 aufgrund einer Spontanmutation in den USA. Da war auf einem Bauernhof in Oregon eine ganz normale Hauskatze, die hat in einem Wurf mal 6 Katzenwelpen geboren. Und ein Tier aus diesem Wurf war erstmal völlig kahl, also ganz unnormal, und kriegte dann aber nach 8 Wochen weiche Locken. Die hatte ein weiches, lockiges Fell und sie war ganz sanftmütig im Gegensatz zu den anderen 5 Rabaukenwelpen, die die Mutter da gekriegt hat. Und die Besitzer Linda Cole nannte diese lockige Katze dann Curly, natürlich, lockig. Und Curly gilt als die Stammmutter aller La Perme-Katzen mittlerweile auf der Welt, weil nach einer Weile meinten Leute, die die Katze gesehen haben, ey, zeig die mal auf Ausstellung, sowas gibt's ja nicht. Und um Katzen auf Ausstellungen zu zeigen, musst du einen Namen für diese Sorte, Rasse, wie auch immer, haben. Also dachte sich Linda für ihre lockige Katze aus, okay, die heißt La Perme. La Perme, also P-E-R-M, wegen Permanent Wave, amerikanisch für Dauerwelle. Guckt euch mal im Internet La Perme Katzen an. Ganz süß, ganz sanftmütig und lockig.
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0: Siku, Dangerous Lover. So cool.
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0: Es ist 9:30.
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9: Bis in die Nacht hinein ziehen noch Schauer über SWR3-Land hinweg. Nach Mitternacht wird es trockener. Um Oberschwaben kann es allerdings noch länger regnen. Am Tage wechseln sich Sonne, Wolken und einzelne Schauer ab. Wir bekommen also quasi Aprilwetter im Juni. Die Höchstwerte liegen zwischen 16 und 22 Grad. Am Wochenende wird es etwas wärmer. Es bleibt dabei leicht durchwachsen mit Sonne, Wolken und etwas Regen.
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10: Die A565 Bonn-Meckenheim ist zwischen Dreieck Bonn-Beuel und Kreuz Bonn-Nord in beiden Richtungen wegen Brückenschäden gesperrt.
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0: Und hier ist Pop, eure Abendshow. Am Donnerstagabend mit Markus Barth. Hi, Teddy Swims ist auch da.

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1: In 40 Ländern war Alex Warren mit Ordinary vergangenes Jahr auf Platz 1. In 40 Ländern. Seht ihr meine Finger? Auch in den USA, in Großbritannien, bei uns natürlich ein absoluter Shootingstar kommt da plötzlich daher. Aber wie kommt der so schnell auf 21 Millionen TikTok-Follower? Mehr als zum Beispiel Lady Gaga hat. Naja, da, bei TikTok, war er vorher schon berühmt. Bernd Lechler über den Aufstieg von Alex Warren.
2: Yes, he's what you get if you order Ed Sheeran on Temu. Alex Warren!
3: Alex Warren ist, was man kriegt, wenn man Ed Sheeran bei Temu bestellt. Puh, ganz schön spitz vom Brit Awards Moderator Jack Whitehall. Aber nach 13 Wochen UK Platz 1 als erster Amerikaner überhaupt hält Alex das sicher gelassen aus. Hier testet er mit 18 auf TikTok den Song, der 3 Jahre später seine erste, kaum beachtete Single werden wird und schreibt dazu, das ist ein Lied darüber, wie mein Vater gestorben ist, als ich 9 war. So war das. Der Vater hinterlässt Schulden, die Mutter beginnt zu trinken, als Alex 18 ist, wirft sie ihn raus. Er fühlt sich befreit, schleicht sich in Fitnessstudios zum Duschen, wohnt mit seiner Freundin im Auto und baut sich zum Internetstar auf. Mit Saltos von einer Brücke. Oder er filmt lustige Streiche, tanzt, macht Quatsch. Dann zieht er mit anderen YouTubern und TikTokern in eine WG, das Hype-Haus, das sogar zur Netflix-Reality-Serie wird. Es endet im Streit, Alex verlegt sich auf die Musik und Ordinary, seine 15. Single, katapultiert ihn an die Spitze. Heute erzählt er seine Familiengeschichte im Konzert. Die tränenreiche Liebeserklärung von seiner Hochzeit postet er auch. Da merkt man schon den Content-Profi. Er hört das nicht mehr so gern. Das war gestern, sagt er. Jetzt sei ihm wichtig, dass seine Lieder den Leuten gut tun. Und auf seinen Insta-Clips von der Bühne sieht's auch wirklich so aus.
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Achter Warren Alex. Eternity. Guter Typ. 21:47 Uhr, noch was aus dem Verkehrszentrum. Vorsicht auf der A5, Frankfurt Richtung Kassel zwischen Friedberg und Obermörlen. Ungesicherte Unfallstelle. Vorsicht auf der B317, TTC Neustadt Richtung Tottnau zwischen Feldberg, Ort und Pfahl. Da liegen Gegenstände auf der Fahrbahn. Vorsichtig sein. Soll ich nochmal sagen, Rettungsgasse offenhalten? Die Polizei bittet weiterhin um folgenden wichtigen Hinweis. Die A20 Stettin Richtung Rostock ist zwischen Jarmen und Gützkow nach einem Unfall gesperrt. Bitte unbedingt die Rettungsgasse offenhalten hier und nicht immer wieder zumachen, ja? Die A20 Stettin Richtung Rostock zwischen Jarmen und Gützkow. Unfall, Sperrung, Rettungsgasse offenhalten. Achtung, ich schmeiß mit Bruce Springsteen Gitarre, sonst, wenn ihr die wie zumacht.

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1: Um 22 Uhr mit Susanne Kimmel. Die Taliban haben einen Abschiebeflug von Deutschland nach Afghanistan abgesagt. Und das trotz vorheriger Zusage. Das haben Recherchen des NDR ergeben. Demnach wollen die Taliban den Druck auf die Bundesregierung erhöhen, was in Diplomatenkreisen als Erpressung gewertet wird. ARD-Korrespondent Peter Hornung berichtet.
2: Am Donnerstag vergangener Woche hätte eine Maschine Richtung Kabul abheben sollen, an Bord Afghanen, die abgeschoben werden sollten. Die für ihre Begleitung vorgesehenen Bundespolizisten hätten sogar bereits afghanische Visa gehabt. Doch die Taliban ließen den Flug schon im Vorfeld absagen. Der Hintergrund? Die Radikal-Islamisten wollen noch mehr eigene Diplomaten nach Deutschland schicken. Ohne sie könne man den Deutschen nicht dabei helfen, ausreisepflichtige Afghanen reibungslos in ihr Heimatland abzuschieben. Bisher sind zwei Taliban-Vertreter akkreditiert in Berlin und in Bonn.
1: Unionsfraktionschef Spahn hat die Reform für die Pflegeversicherung von Gesundheitsministerin Wagen gegen Kritik verteidigt. Der Entwurf sieht unter anderem mehr Belastungen für Gutverdiener und für Menschen ohne Kinder vor, aber auch für Pflegebedürftige und pflegende Familienmitglieder. Spahn sagt, das sei ein schwerer, aber notwendiger Schritt. Die Pflegeversicherungen seien schlicht und ergreifend pleite. Kritik kommt unter anderem vom Koalitionspartner SPD und der Deutschen Stiftung Patientenschutz. Die wichtige Autobahnbrücke an der Bonner A565 war gestern unvermittelt gesperrt worden. Morgen soll nun vor Ort über eine schnelle Lösung beraten werden. Wie Bundesverkehrsminister Schnieder mitteilt, wird er sich dann selbst ein Bild von den Schäden machen. Es gehe darum, welche Belastungen die Brücke noch aushalte und wie weiter vorgegangen werden könne, so der CDU-Politiker. Die Autobahn GmbH hatte gestern strukturelle Schäden am Tragwerk festgestellt und eine umgehende Vollsperrung angeordnet. Kurz vor dem Start der Fußball-Weltmeisterschaft in Mexiko sind dort die Proteste der Lehrergewerkschaft eskaliert. Lokale Medien berichten, dass demonstrierende Lehrer mit abgebrochenen Laternenstangen gegen die Eingänge des Bildungsministeriums in Mexiko-Stadt rannten, Fensterscheiben einwarfen und Feuerwerkskörper auf die Einsatzkräfte schossen. Die Polizei reagierte mit Tränengas. Die Lehrergewerkschaft fordert deutlich höhere Gehälter und droht mit Massenprotesten rund um die Eröffnung der Weltmeisterschaft in genau einer Woche. Das Wetter. In der Nacht im Südwesten Deutschlands und an der Nordsee Schauer und örtlich Gewitter. An den Alpen gibt es teils kräftigen Regen. Die Tiefstwerte bewegen sich zwischen 14 und 6 Grad. Morgen ist es wechselhaft, vor allem in der Nordhälfte Deutschlands gibt es auch kurze Gewitter bei maximal 16 bis 22 Grad. Am Samstag im Westen zeitweise schauerartiger Regen, lokal auch Gewitter. Im Osten teils heiter und trocken. Die Zeit 22.03 Uhr.
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3: Vorsicht auf der A7 Ulm Richtung Füssen. Zwischen Rastplatz Tannengarten und Illertissen steht ein defekter PKW. Vorsicht auf der A81 Heilbronn Richtung Stuttgart. Zwischen Weinsberg, Ellhofen und Heilbronn unter Gruppenbach steht ein defekter LKW auf dem Standstreifen.
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4: Mit Markus Barsch und Michael Schulte. Hi.
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0: Song. Hallo, Deutschland, hier ist Pop, eure Abendshow. Wollte gerade sagen, was ist denn los? Hier ist doch die gemeinsame Abendshow in der ARD. Ich bin irgendwie abgelenkt, ich weiß auch nicht warum, aber jetzt kommt ein sehr lustiger Typ. Es ist Toni Bauer. Vielleicht habt ihr noch nicht ganz neu in der Comedy-Szene. Ich wollte gerade fragen, was, ihr habt noch nicht gelacht heute, ne? Wie immer vor dem kleinen Gag hier in der Abendshow. Was ist, ihr habt noch nicht gelacht heute? Das ändern wir jetzt mit Comedian Toni Bauer. Wenn man aus einer langjährigen Beziehung kommt, dann muss man sich auf dem Markt, auf dem sogenannten, ne, erstmal wieder zurechtfinden. Das kennt Toni auch.
1: Viel hat sich geändert. Meine Freundin hat mich erst vor kurzem verlassen. Nach 9 Jahren. Per WhatsApp. Und wisst ihr, was das Witzige ist? Die studiert Kommunikationswissenschaften. Das war. Ehrlich. Ich bin ja mittlerweile auf Solo-Tour. Und auf einmal wirklich flirten Frauen mit mir. Vorher nie eine Frau mit mir. Erstes Mal flirten Frauen mit mir. Auf Tour. Letztes Mal hatte ich wirklich. Ohne Spaß. Autogrammstunde. 23 Uhr. Kommt eine Frau auf mich zu. Fasst mich überall an. Musste ich erstmal gucken, wie ich mit umgehe. Ne? Aber 23 Uhr verwickelt mich auf einmal ins Gespräch. Guckt mich an und sagt zu mir: Wie wär's mit Frühstück? Und ich sag: Ist doch abends. Sagt die Original zu mir: Ja, morgen früh bei dir im Hotelzimmer. Ich sag: Das ist nicht inklusive. Ich muss nicht. Keine Ahnung. Kann gar nicht flirten. Ich bin erst mal seit 9 Jahren Single, Alter. Ich weiß gar nicht, wie das geht. Ich war nicht mal 9 Jahre in der Schule. Ich hab gar keinen Plan. Aber mein bester Freund Hassan, der ist richtige Maschine, richtiger Playboy. Hassan ist wahrscheinlich der einzige Türke, der zum deutschen Friseur geht. Scherenschnitt bei Sabrina. Ey, ist Hammertyp. Wir sind letztes Mal 2,5 Stunden zusammen nach Frankfurt gefahren. Aus Duisburg. 2,5 Stunden. Und der redet nicht mit mir. Und der guckt aus dem Fenster und da war mir klar, alles klar. Der überlegt. Und wenn wir aussteigen, sagt er mir was richtig Intellektuelles. Wir steigen aus und dann guckt er mich an und sagt aus dem Nichts zu mir: Bruder, ich bin dir ehrlich. Frauen mit Rückentattoo machen das nicht für sich.
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Na. 22.18 Uhr, Vorsicht auf der A6 Heilbronn Richtung Mannheim, zwischen Schwetzingen-Hockenheim und Mannheim-Schwetzingen, da ist eine ungesicherte Unfallstelle.

0: 22.22 Uhr. Das ist ein Zeichen.
1: Hallo, hier ist Pop, eure Abendshow. Jetzt sonniger Indie-Pop aus Kalifornien. Von da kommen Almost Monday. Drei Typen, Dawson Doherty, Luke Fabry, Cole Clisby. Gibt schon seit 2015 die Band. Jetzt geht's aber ab. No More Regrets.

0: Es ist 10:30.
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2: Bis in die Nacht hinein ziehen noch Schauer über SWR 3 Land hinweg. Nach Mitternacht wird es trockener. Um Oberschwaben kann es allerdings noch länger regnen. Am Tage wechseln sich Sonne, Wolken und einzelne Schauer ab. Die Höchstwerte liegen zwischen 16 und 22 Grad.
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3: Vorsicht bitte auf der A5 Karlsruhe Richtung Frankfurt. Zwischen Kreuz Walldorf und Walldorf Wiesloch befindet sich eine ungesicherte Unfallstelle. Vorsicht bitte auf der A6 Heilbronn Richtung Mannheim. Zwischen Schwetzingen-Hockenheim und Mannheim-Schwetzingen befindet sich eine ungesicherte Unfallstelle. Vorsicht bitte auf der A64 Luxemburg Richtung Trier. Zwischen Sauertalbrücke und Rastplatz Markusberg liegen Gegenstände. Vorsicht bitte auf der Landesstraße 136 Völklingen. Zwischen B51 Völklingen und Kreisverkehr liegt ein Tier. Vorsicht bitte im Kreis Saarlouis. Auf der Landesstraße zwischen Altvorweiler und Bisten liegt ein Tier.
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0: 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Hi.

schöne Chöre hinten, ne? Bei One Republic. Need Your Love in eurer Abendshow. Hi. 20:40 ist es. Jetzt ganz neue Musik von Stella Lefty. Was? Lefty? Ist Stella Linkshänderin, ne? Lefty ist ja so ein Slang-Ausdruck für Linkshänder in anglophonen Gebieten. Die heißt gar nicht wirklich so, Stella Lefty. Also Lefty ist die Abkürzung für ihren richtigen Namen, für ihren richtigen Nachnamen, den sie vielleicht auch ein bisschen zu verstecken versucht. Eigentlich heißt sie Stella Lefkowski. Und weil ihr gestern erst im Gäste-WC auf dem Milliardärskalender geguckt habt, dann ist da vielleicht ihr Papa drauf. Der heißt auch Lefkowski und ist nämlich zum Beispiel einer der Gründer von Groupon. Milliardär! Vielleicht hat Stella auch einfach keine Lust, nur die Milliardärstochter zu sein, also so ein Nepo-Baby, ne? Wie man ja sagt, man ist nur berühmt, weil die Eltern Kohle haben oder selber Promis sind. Nee, die Stella, die macht richtig gute eigene Sachen, Singer-Songwriterin. Da kann sie gar nichts für sich von ihrem Papa quasi gekauft haben oder kaufen hat lassen. Die ist halt 19. Und irgendwann hat sie einfach angefangen, Songs zu singen und sie auf TikTok hochzutun. Es gab gut Reichweite. Und jetzt ist ihr Debütalbum auf dem Weg, ist noch nicht fertig, soll aber dieses Jahr rauskommen. Wir freuen uns drauf. Wir gucken uns das an für euch, weil es zum Beispiel Boston hier von Stella Lefty schon mal sehr gut gefällt. 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

Slims, The Rockefeller's Gang. Es ist 22.50 Uhr, Vorsicht bitte auf der A61, Koblenz Richtung Mönchengladbach, zwischen Wehr und Niederzissen liegen Gegenstände. Seid vorsichtig, kommt gut und sicher an. Hier Olivia Rodrigo. Ich fall tot um. Drop dead. Na, na, na. Jetzt mal ganz ruhig, Olivia.

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1: Um 23 Uhr mit Susanne Kimmel. Der ukrainische Präsident Zelensky hat Russlands Staatschef Putin direkte Friedensverhandlungen angeboten. In einem offenen Brief schlägt er dem russischen Präsidenten ein Treffen vor, entweder in der Schweiz, der Türkei oder einem der arabischen Staaten. Er wolle eine Waffenruhe entlang der aktuellen Frontlinie, schreibt Zelensky. Außerdem wolle er einen Gefangenenaustausch und dass während des Kriegs vertriebene Zivilisten sowie verschleppte Kinder zurück in ihre Heimat könnten. Veröffentlicht wurde der Brief am Rande des Internationalen Wirtschaftsforums in St. Petersburg. Die Taliban haben einen Abschiebeflug von Deutschland nach Afghanistan abgesagt. Und das trotz vorheriger Zusage. Das haben Recherchen des NDR ergeben. Demnach wollen die Taliban den Druck auf die Bundesregierung erhöhen, was in Diplomatenkreisen als Erpressung gewertet wird. AD-Korrespondent Peter Hornung berichtet.
2: Am Donnerstag vergangener Woche hätte eine Maschine Richtung Kabul abheben sollen, an Bord Afghanen, die abgeschoben werden sollten. Die für ihre Begleitung vorgesehenen Bundespolizisten hätten sogar bereits afghanische Visa gehabt. Doch die Taliban ließen den Flug schon im Vorfeld absagen. Der Hintergrund? Die Radikal-Islamisten wollen noch mehr eigene Diplomaten nach Deutschland schicken. Ohne sie könne man den Deutschen nicht dabei helfen, ausreisepflichtige Afghanen reibungslos in ihr Heimatland abzuschieben. Bisher sind zwei Taliban-Vertreter akkreditiert in Berlin und in Bonn.
1: Ein wegen Kindesmordes in Deutschland verurteilter Sexualstraftäter ist auch in Frankreich schuldig gesprochen worden. Ein Gericht in Nantes verhängte gegen den Serientäter aus Bremen ebenfalls eine lebenslange Haftstrafe, und zwar wegen des Mordes an einem 10-jährigen Jungen, der aus einem Schullandheim im Westen Frankreichs entführt worden war. In Deutschland waren dem Mann die Morde von 3 Kindern nachgewiesen worden. Der Pädagoge hatte fast 20 Jahre lang Jungen missbraucht. Tennisspieler Alexander Zverev hat sich vor dem Halbfinale der French Open zuversichtlich gezeigt. Er tritt morgen in Paris gegen den Tschechen Jakub Menšík an. Bei einer Pressekonferenz heute hat Zverev aber auch gesagt, er habe Respekt vor dem 20-Jährigen.
3: Ich finde, dass die jungen Spieler jetzt unfassbar aggressiv spielen. Habe ich früher auch gemacht. Aber die spielen sehr, sehr gutes Tennis. Die haben alle unfassbares Potenzial, klar. Aber ich, wie schon gesagt, ich konzentriere mich auf mich und ich vertraue mir selber und ich muss mein Spiel auch selber vertrauen.
1: Zverev steht zum 5. Mal in seiner Karriere im Halbfinale der French Open. Das Wetter: In der Nacht im Südwesten Deutschlands und an der Nordsee Schauer und örtlich Gewitter. An den Alpen gibt es teils kräftigen Regen. Die Tiefstwerte liegen zwischen 14 und 6 Grad. Morgen ist es wechselhaft. Vor allem in der Nordhälfte Deutschlands gibt es auch kurze Gewitter bei maximal 16 bis 22 Grad. Am Samstag im Westen zeitweise schauerartiger Regen, lokal auch Gewitter, im Osten teils trocken. 23.03 Uhr.
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4: Vorsicht bitte auf der A61 Koblenz Richtung Mönchengladbach. Zwischen Wehr und Niederzissen liegen Gegenstände. Vorsicht bitte auf der A81 Richtung Heilbronn. In Höhe Stuttgart-Zuffenhausen steht ein defekter LKW. Vorsicht bitte auf der A96 München Richtung Lindau. Zwischen Eitrach und Eichstätten steht ein unbeleuchtetes Fahrzeug. Vorsicht bitte auf der Landesstraße 136 Völklingen. Zwischen B51 Völklingen und Kreisverkehr liegt ein Tier.
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5: Mit Markus Barsche fangen an mit Harry Styles. Machen wir gleich noch irgendein bescheuertes Quiz? Oh ja.
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wird ja immer leise hier. Warte mal, ich bin soweit. Ich habe was Lustiges gerade gefunden für ein kleines Quiz. In meinen saumäßigen Unterlagen. Ich hatte nämlich neulich, da war Tag des Limericks. Hallo, hier ist Pop, eure Abendshow. Es geht allen gut, hoffe ich. Neulich war Tag des Limericks und ich habe gesagt, da mache ich was mit euch. Und was hab ich gemacht? Nix. Ich weiß auch nicht, ist wieder hinten runtergefallen. Limericks ist eine spezielle Gedichtform, ne? Wisst ihr? Kennt ihr? Das ist so meist irgendwie scherzhaftes Gedicht, hat immer 5 Zeilen und das Reimschema ist immer A, A, B, B, A und das Metrum, das metrische Schema ist auch immer so fest, ne? Das macht

den Gast in die Pizza. Wir machen einfach fröhlich Folgendes, wenn ihr gerade Zeit habt und vielleicht im Internet ein bisschen was nachgucken könnt, oder ihr habt eine kleine Limerick-Sammlung einst erstellt, die nur darauf wartet, veröffentlicht vor einem Weltpublikum veröffentlicht zu werden. Das ist jetzt der richtige Moment, Leute. Holt es aus der Schublade und schickt es mir vor die Nase. 07221 2011. Die ersten drei Menschen, die mir jetzt hier ins Studio einen Limerick schicken, ihr könnt ja auch irgendwo herklauen. Ist doch, geht doch nur um den Spaß, weil die Dinger machen meistens Spaß. Auf Deutsch bitte, es gibt ganz viele englische Limericks natürlich und die sind auch alle ganz schmutzig, ganz oft. Aber wir nehmen Deutsche, die nicht schmutzig sind, bitte, ja. 07221 2011 ist unsere WhatsApp, 07221 2011. Schickt mal bitte Limericks und die ersten drei, die mich hier erreichen, die ich hier verlesen werde, auch mit Namen, Autorinnen und Autorennamen und Ort bitte dazu schreiben. Ist ganz wichtig, damit wir das ordentlich auch machen können hier gleich, dass wir Sieger ehren können, Siegerinnen. Die kriegen ein Goodie-Päckchen. Einfach die ersten drei. Komm, wir sind in Spendierhosenlaune hier am Donnerstagabend. Oh ja!

Michael Patrick Kelly in eurer Abendshow. Wir haben zum Tag des Limericks, der nicht heute ist, sondern neulich war. Aber der Moderator dieser Sendung hat natürlich das vergessen, neulich mit euch zu machen. Oder wir haben so viel Lustiges anderes gemacht, dass da hinten runtergefallen ist, der Limerick. Habe ich gedacht, heute Abend um kurz nach 11 ist eine gute Zeit, um das nachzuholen. Auf euch ist Verlass, Deutschland, ihr seid toll. Ich habe gesagt eben, komm, wir spendieren euch noch ein paar Goodie-Packs hier. Einfach einen Limerick ins Studio schicken. Ihr könnt den selber euch ausdenken, ihr könnt den irgendwo herklauen. Es ist uns ganz egal, wir wollen einfach nur fröhliche Limericks hören. Und hier ist gerade das Internet zusammengebrochen bei uns. Also die allerschnellsten drei, die hier Limericks geschickt haben, ist einmal der Noah. Noah, schickst du bitte sofort deinen Namen, deine Adresse, damit wir dir was schicken können. Und welchen Sender du hörst im ARD-Verbund, das ist ja immer das Entscheidende. Da kriegt ihr nämlich von denen, wo ihr sie hört, wo die ARD hört, kriegt ihr ja dann ein Goodie-Päckchen. Was sie da reintun, wissen wir natürlich nicht alle miteinander. Wenn ihr natürlich sagt, wir hören SWR 3, da wissen wir es, weil da sitze ich gerade und da gibt es so einen kleinen Elch. Das ist ein Plüsch-Elch. Wenn ihr den haben wollt, könnt ihr auch SWR 3 reinschreiben. Aber die anderen Sachen sind auch schön. Guck mal, Noah mit seinem Limerick. Ein LKW-Fahrer aus Seesen, das kenne ich, in Niedersachsen, glaube ich, ein LKW-Fahrer aus Seesen kriegt freitags den Lohn mitsamt Spesen. Das Geld legt er dann prozentbewusst an. Das wandert sofort über den Tresen. Na, na, na. Günther Frei, schreibst du bitte auch, wo du wohnst und wie du ganz deine Adresse dazu, Günther, lieber Günther. Guck mal, den schickt der Jan aus Chemnitz gerade auch, den von Günther Frei, aber der Günther war eine Minute schneller da. Günther schreibt, in Wien lebte gleich hinterm Prater ein äußerst geselliger Kater. Jetzt ist er kastriert, was ihn nicht geniert, er streunt nun umher als Berater. Das ist ja Berater-Diss. Nun, manche Menschen mögen, glaube ich, Berater nicht, weil die das eigentlich alles selber machen würden am liebsten, was sie beraten, aber nicht konnten und jetzt sind sie halt Berater. Es gibt böse Zungen, die das behaupten. Ich gehöre da nicht dazu. Hier noch von Caroline Prössel aus Köln. Es wollte ein Mann aus Berlin am Feiertag ganz groß erblühen. Doch statt wilder Touren und Sport auf den Fluren blieb er im Pyjama drin liegen. Ich hatte noch einen schönen, gerade den hängen wir auch noch hinten dran, der kam von Peter Mieden. Schreib du bitte auch Caroline aus Köln und Peter bitte auch Adresse schicken an den 072212. Peter Mieden, doch das mochte ich auch. Bin Erdkundelehrer in Herne, studiere Atlanten sehr gerne. Das ist melancholisch, was jetzt kommt. Ich fülle mein Glas, trinke mehrere Maß und träume berauscht von der Ferne. Das ist süß, oder? Fährt nicht selber in die Ferne, aber er träumt von ihr. Peter, schreib auch du bitte deinen Wohnort und welchen, ihr müsst mir dazu schreiben, welchen Sender ihr hört. WDR 2, HR 3, damit wir den Kolleginnen Bescheid sagen können, wer euch verschickt.

es ist so lustig, dass ihr so viele Limericks immer noch schickt. Ich habe jetzt also nochmal riesen Applaus, meine Damen und Herren, für unsere kleinen Goodie-Gewinner. Günther aus Kehl hat einen Limerick eben geschickt, super schnell. Der hört SWR3, hat er uns geschrieben. Caroline geht ein WDR2-Goodie nach Köln. Danke, liebe Caro Rössel. Noah Begemann wohnt in Lemgo, auch WDR2-Goodie für dich. Und noch ein fröhlicher SWR3-Elch von Peter Mieden aus Bad Neuenahr-Ahrweiler. Danke euch allen fürs fröhliche Reimen. Ich habe noch diverse, ich baue noch ein bisschen was zusammen gleich für nach den Gorillas. Machen wir so. Weil hier geht's kraut und trüb. Aber es macht Spaß.

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5: Es ist 11:30.
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6: Im Südosten von Baden-Württemberg regnet es zunächst noch, sonst haben die Schauer weitgehend nachgelassen. Zum Teil lockern die Wolken auf. Am Tage geht das wechselhafte Wetter weiter und so gibt es mal Sonne, mal Wolken. Ab Mittag bilden sich wieder ein paar Schauer. Es ist mäßig warm mit 16 Grad in der Eifel und 22 Grad am Oberrhein.
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7: Vorsicht bitte auf der A81 Heilbronn Richtung Würzburg. Zwischen Kreuzjagsthal Ost und Osterburgen liegt ein Tier. Vorsicht auf der A81 Heilbronn Richtung Stuttgart. Zwischen Weinsberg, Ellhofen und Heilbronn unter Gruppenbach steht ein defekter LKW auf dem Standstreifen.
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0: Wir werden alle untergehen. Kaleo.
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0: 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Aus Island. Hat man noch jemals was von Kaleo gehört? Weiß ich nicht genau. Hallo, hier ist Pop, eure Abendschau. Schnell wieder Fröhliches. Ey, es ist so toll. Wir haben den Tag des Limericks gefeiert eben und es kommen immer noch Sachen von euch. Ich möchte euch noch einige Limericks vortragen dürfen, weil ihr so toll und schlau und kreativ seid und Zeug selber textet auch. Matthias aus Bremen fängt an, der sagt, den Limerick jetzt, den hat damals immer unser Deutschlehrer erzählt. Eine Dame aus Clausthal-Zellerfeld, allwöchentlich in ihren Keller fällt. Sie treibt es als Sport und hält den Rekord, da von Woche zu Woche sie schneller fällt. Viele Grüße aus Bremen von Matthias. Viele Grüße zurück, lieber Matthias. Hier, das ist auch Wahnsinn. Leo aus Gera, so rum. Ein Zimmermannmeister aus Golzow verfaulte beim Neubau das Holz so. So brach mit viel Krach beim Richtfest das Dach. Das hatte er wohl nicht gewollt so. Hatten wir den eben schon? Ich glaube nicht. Komm schon durcheinander. Hier ist auch toll von Arvid Krause. Guck mal, das ist süß. Meinst du mich, Arvid? Ah, aus Nordhorn. Ein Radiosprecher aus Baden, der hatte im Griff seinen Laden. Glaubst du selber nicht. Dann kam er in Not, denn weg war sein Brot. Nun saß er da mit dem Schaden. Habt ihr eben in der Webcam gesehen, dass ich ein Brot gegessen habe? Ich habe gar keinen Schaden, weil es jetzt in meinem Bauch ist. Edge. Hier noch von Gregor, der hört uns offensichtlich in Süddeutschland, denn da ist Feiertag, schreibt er. Gregor, der Feiertag war fast zu Ende, da bekam der Abend eine Wende. Schickt Limericks rasch, hieß es im Radio, barsch. Und schon rieb sich Markus die Hände. Ich verneige mich vor eurer Dichtkunst, wirklich ganz, ganz toll. Vielen, vielen Dank. Hat Spaß gemacht.
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von nur 12. Noch ein bisschen neue Musik. Oh ja, in eurer Abendshow. Nothing But Thieves sind zurück. Wird auch Zeit, ne? Das letzte Album. Ist schon wieder 3 Jahre her. Damit waren sie immer noch Platz 1 in den UK Album Charts. Coole Songs sind da drauf auf Dead Club City gewesen. Das haben wir gerne im Radio gespielt hier. Ja, the DCC. Welcome to the DCC, Dead Club City. Oder hier. Das schockerte so gut. Keeping You Around. Oder hier. Overcome. Sehr guter Song gewesen. Nothing But Thieves, die 5 Jungs aus Southend by Sea in Großbritannien. Wenn ihr die mal besuchen wollt, ist ganz einfach. Einfach von London aus die Themse lang schippern. Und ganz am Ende, kurz bevor er in die Nordsee biegt, links, das ist Southend by the Sea. Könnt ihr dann aussteigen und Hallo sagen. Ist auch immer so lustig, was uns die Plattenfirmen so an Texten schicken. Das machen die ja immer ganz goldig. Als Begleitmaterial zur Musik. Ich trage euch kurz was vor, was die schreiben hier für uns, was wir dann im Radio sagen sollen. Mit der gekonnten Fähigkeit, zwischen den Genres zu experimentieren, die sie als Band beeinflussen, verbindet der mitreißende und temporeiche Track, den wir jetzt hören gleich, Evolution, schwebende Vocals und energiegeladene Gitarren zu einer gemeinsamen Hymne, die auf einzigartige und brillante Weise typisch ist für Nothing But Thieves. Gerne. Nothing But Thieves. Evolution, brandneue Abendshow. Juhu.

Ja, Entschuldigung, das geht doch voll auf die 12. Das geht doch voll ab. Nothing But Thieves, neu in eurer Abendshow. Evolution. Vielleicht 10 vor 12, hier kommt noch was aus dem Verkehrszentrum. Vorsicht bitte auf der A81, Stuttgart Richtung Heilbronn, zwischen Mundelsheim und Wunnenstein Ost, ungesicherte Unfallstelle. Vorsichtig sein bitte. Auf der A81, Stuttgart Richtung Heilbronn, zwischen Mundelsheim und Wunnenstein Ost, ungesicherte Unfallstelle. Gerade kommt noch rein, Vorsicht auf der A27, Bremerhaven Richtung Bremen, zwischen Bremen-Horn, Lehe und Bremen-Fahr, steht ein defekter Schwertransport. Kommt gut und sicher und bald an.

Husband. Hier wird schon ins Studio geschrieben an die 07221211. Barschi, mach doch neben der Philosophie noch eine neue Kategorie auf in deinen Shows. Machst du noch Barschis Limericks? Limerick-Stunde oder so ein Quatsch. Das ist eine schöne Idee. Es kommen immer noch Sachen. Ich verabschiede mich an dieser Stelle noch mit zwei Limericks. Einer ist schmutzig, ein bisschen von Hendrik aus Haltern am See. Aber die Kinder, ihr könnt den Kindern ja schnell die Ohren zuhalten. Was sind die überhaupt noch auf? Was sind das denn für Kinder? Hallo Markus, hier wie gewünscht ein kleiner Fünfzeiler von mir. Den habe ich allerdings geklaut. Ein Ehegatte aus Lauf war wegen der Gattin schlecht drauf. Denn nachts beim Verkehr, da schreit sie so sehr. Davon wacht der Mann meistens auf. Danke, Hendrik. Und hier kommt noch Ineke Webermann aus. Schreibt sie leider nicht dazu. Ineke, liebe Grüße, vielen Dank. Sie sagt aber, sie hat es selber geschrieben. Das ist natürlich nochmal ganz toll. Nicht geklaut wie Hendrik, aber das Klauen geht auch. Hauptsache, wir haben Spaß. Eine Wildpferdefreundin aus Witten, die ließ sich nicht zweimal drum bitten. Sie schwang sich aufs Ross, das schnell davon schoss. Zu Meckes, dort aßen sie Fritten. Das Geile ist, das Pferd wollte zu Meckes oder sonst wohin. Es gibt noch andere Bratereien. Offensichtlich, denn das Pferd hat ja die Wildpferdefreundin gebeten. Das war Pop die Abendshow mit Markus Barsch. Hab euch lieb, bis bald.

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1: Um 0 Uhr mit Christine Beidt. Deutschland darf abgelehnten Asylbewerbern, für die ein anderes EU-Land zuständig ist, die Leistungen nicht kürzen. Das hat der Europäische Gerichtshof entschieden. Die Reaktionen aus Berlin fasst Philipp Eckstein zusammen.
2: Bundesinnenminister Alexander Dobrindt räumt ein, Leistungskürzungen werden durch das Urteil erschwert. Zugleich betont der CSU-Politiker, die Entscheidung des EuGH werde jetzt im Detail geprüft und das werde eine Weile dauern. Auch das Arbeits- und Sozialministerium hat eine Prüfung angekündigt. Die innenpolitische Sprecherin der Linken, Clara Bünger, kritisiert die deutsche Asylpolitik. Diese verstoße gegen menschenrechtliche Grundsätze. Zumal der EuGH festgestellt hat, dass Asylbewerber stets auch Geldleistungen erhalten müssen, etwa für Fahrkarten oder Kommunikationsmittel.
1: Wichtige Waffensysteme der Bundeswehr könnten kurzfristig ausfallen. Das zeigt ein interner Bericht des größten Reparaturdienstleisters der Bundeswehr, über den WDR, NDR und Süddeutsche Zeitung berichten. Demnach fehlen an vielen Stellen Ersatzteile für Panzer, Haubitzen und anderes Kriegsgerät. Zwar kaufe das Verteidigungsministerium immer mehr Fahrzeuge, es kümmere sich aber zu wenig um die nötige Instandhaltung, heißt es. Der ukrainische Präsident Selenskyj hat Russlands Staatschef Putin direkte Friedensverhandlungen angeboten. In einem offenen Brief schlägt er ein Treffen vor in der Schweiz, der Türkei oder einem der arabischen Staaten. Selenskyj schreibt, er wolle unter anderem eine Waffenruhe entlang der aktuellen Frontlinie und einen Gefangenenaustausch. Mehrere Mitarbeiter der Lufthansa und Partnerfirmen sind nach dem Flugzeugunfall am Frankfurter Airport ins Krankenhaus gekommen. Sie waren an Bord, als eines der Fahrwerke der Boeing plötzlich zusammenklappte. Was genau passiert ist, berichtet Michael Metzger.
3: Auf einem Video in den sozialen Medien ist zu sehen, wie das Flugzeug vor einem Terminal in der Parkposition steht. Servicekräfte laufen um die Maschine, als das vordere Fahrwerk plötzlich einknickt und die Nase des Flugzeugs auf dem Boden aufprallt. Dabei wird ein Gepäckhubwagen vom Flugzeugrumpf eingeklemmt. Flugzeugteile brechen ab. Es ist noch völlig unklar, was genau passiert ist. Passagiere sollen aber zum Zeitpunkt des Vorfalls nicht an Bord gewesen sein.
1: Kurz vor Beginn der Fußball-WM hat Deutschlands Gruppengegner Elfenbeinküste mit Favorit Frankreich in einem Testspiel besiegt. Die Ivorer gewannen in Nantes 2:1. Das deutsche Team trifft bei der WM im zweiten Gruppenspiel am 20. Juni auf die Elfenbeinküste. Das Wetter für Deutschland. In der Nacht im Südwesten und an der Nordsee Schauer und örtlich Gewitter, an den Alpen teils kräftiger Regen, sonst gebietsweise aufgelockert. Die Tiefstwerte 14 bis 6 Grad. Tagsüber wechselhaft, vor allem in der Nordhälfte Deutschlands kurze Gewitter, dazu maximal 16 bis 22 Grad. Die Zeit 0:03 Uhr.
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4: Vorsicht bitte auf der A81 Singen Richtung Stuttgart. Zwischen Tuningen und Villingen-Schwenningen steht ein defektes Fahrzeug. Vorsicht bitte auf der A81 Stuttgart Richtung Heilbronn. Zwischen Mundelsheim und Wunnenstein Ost befindet sich eine ungesicherte Unfallstelle. A623 Friedrichsthal Richtung Saarbrücken. Zwischen Dreieck Friedrichsthal und Saarbrücken-Duttweiler Baustelle, die rechte Spur ist gesperrt.
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5: So, habt ihr auch schon das Freitags-Feeling? Ich hab's irgendwie so ein bisschen im rechten Fuß. Der wackelt schon zu Benson Boone gleich. Sorry, I'm here for someone else. Und die nächsten 5 Stunden sind wir zusammen. Ich freue mich drauf.
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Steh nur hier oben und sing mein Lied. Das macht er schon so lange, dass er sich nicht langsam komisch vorkommt dabei. Na gut, vielleicht kommt ja was bei rum. Heute ist der 5.6. Schön, dass ihr alle dabei seid. Es ist der internationale Tag der Umwelt. Also wenn wir diese Nacht erstmal hinter uns gebracht haben, dann ist der Tag der Umwelt. Da gibt es natürlich viele Aspekte, wie man eben die Umwelt schonen kann, was man tun kann, damit der Planet nicht weiter belastet wird. Es gibt auch jede Menge Klimasünden, die man dann bilanziert und feststellt, dass es zum Beispiel schlimmer ist, wenn man Butter isst für die Klimabilanz als Fleisch oder Schokolade, weil bei der Herstellung von Butter besonders große Mengen Milch benötigt werden. Wenn man sich da so einarbeitet, dann kann man noch sehr viel mehr weglassen. Aber ich esse sowieso keine Butter. Aber es gibt auch seufzende Naturereignisse, wie zum Beispiel Bäume, was ich auch interessant finde, als ich nachgelesen habe, dass Bäume, die also unter Trockenheit leiden, dann Ultraschallgeräusche aussenden. Das haben Forscher aufgenommen. Das ist eine Art Seufzen. Also wenn man mal an so einem Baum vorbeigeht, ihr könnt es ja mal ausprobieren, wenn es mal wieder ordentlich heiß wird in den nächsten Tagen, dann mal so hören. Vielleicht habt ihr auch dafür ein Öhrchen. Oder ich glaube, Hunde nehmen das wahr. Wenn die Hunde plötzlich irritiert sind, pinkeln nicht mehr gegen den Baum. Oder vielleicht sie pinkeln gegen den Baum auch deswegen, weil der Baum seufzt und sagt, ich gebe mir mal da ein bisschen Wasser. So, das sind alles auch Erklärungen. Könnte man das vielleicht auch gleich mal in einen Kreis schließen. Kreatives Upcycling finde ich super. Das ist ein Trend. Und zwar Dinge aus dem Alltag zu benutzen, dass man eben auch eventuell andere Sachen aus Plastik, Holz einspart, wie zum Beispiel beim Umrühren von Tee oder Kaffee eine Makaroni.

Station. Es ist jetzt 0.18 Uhr, eine Gefahrenstelle von der AH 49 Gießen in Richtung Kassel. Zwischen dem Kreuz Kassel-West und Kassel-Niederzwieren ist ein Unfall passiert. Die Unfallstelle ist nicht gesichert. Oh, kultischer Song. Wonach Van Halen und Jump. Ein Rätsel. Da gibt es einen Prominenten, der heute Geburtstag feiert, den ihr kennt. An der Stimme werdet ihr ihn erkennen und verdient euch dann, wenn ihr durchklingelt, ein Pop-Nacht-Package.

0: Van Halen und Jump. Kultischer Song hier in der Popnacht.
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0: Heute hat dieser Sänger, Komponist, Geburtstag.
2: Ich kann.
0: Wer ist denn das?
2: Deutscher Sprechgesang ist ja doch eine Sache, die mich auch immer sehr
3: inspiriert hat. Obwohl ich es nie so richtig gekonnt habe. Wir haben einmal ein Lied gemacht, ich kann nicht rappen. Und da haben wir, glaube ich, gesagt, manchmal üb ich rappen, weil ich enthusiastisch bin. Doch das können andere besser.
2: Na ja, wie ging denn das? Weil
0: wer ist das denn? Wer hat denn da Geburtstag? Für ein Popnacht-Package. Wer es weiß, 07221 2011.

Tatjana Spyro und Material Lover. Neuer Hit war das, den wir hier gehört haben in der Popnacht. Auf der A27 Bremerhaven in Richtung Bremen steht ein defekter Schwertransport zwischen Bremen-Hornlehe und Bremen-Fahr.

0: 0:31 Uhr.
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2: Im Südosten von Baden-Württemberg regnet es zunächst noch. Sonst haben die Schauer weitgehend nachgelassen. Die Frühtemperaturen liegen zwischen 12 Grad in der Vorderpfalz und 7 Grad auf der Baar. Am Tage geht das wechselhafte Wetter weiter und so gibt es mal Sonne, mal Wolken. Ab Mittag bilden sich wieder ein paar Schauer. Es ist mäßig warm mit 16 Grad in der Eifel und 22 Grad am Oberrhein.
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3: Vorsicht bitte auf der A67 Mönchhof-Dreieck Richtung Darmstadt. Zwischen Mönchhof-Dreieck und Rüsselsheimer-Dreieck steht ein unbeleuchtetes Fahrzeug. Vorsicht auf der A81 Heilbronn Richtung Stuttgart. Zwischen Weinsberg, Ellhofen und Heilbronn unter Gruppenbach steht ein defekter LKW auf dem Standstreifen. A623 Friedrichsthal Richtung Saarbrücken. Zwischen Dreieck Friedrichsthal und Saarbrücken-Duttweiler Baustelle. Die rechte Spur ist gesperrt.
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0: Und die am meisten unterschätzte Höchsttemperatur? In Reichenborn in Hessen im Westerwald, da werden es heute im besten Fall 18 Grad. Hier ist die Popnacht. Mein Name Ben Streubel.

0: Muss man sich auch immer wieder mal selbst sagen, wenn man sich anschaut im Spiegel, wie schön du eigentlich bist. Sarah Connor und der Flügel wird rausgeschoben.
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0: Wer ist denn das? Noel aus Konstanz, guten Morgen.
2: Guten Morgen.
0: Wen hast du da rausgehört?
2: Das ist der Sebastian Krumbiegel von den Prinzen.
3: Obwohl ich nie so richtig gekonnt habe. Wir haben einmal ein Lied gemacht, ich kann nicht rappen. Und ja, da haben wir, glaube ich, gesagt, manchmal übe ich rappen, weil ich enthusiastisch bin.
0: Jawohl, Sebastian Grumbiegel, happy birthday to him. Und du bekommst das Popnacht-Package. Und du bist unterwegs gerade von Zürich, vom Flughafen nach Hause, nach Konstanz. Und
2: ja, genau.
0: Das ist jede Nacht oder jeden Tag fährst du die Strecke zum Job?
2: 5-mal in der Woche, genau.
0: Ja, und du bist zuständig fürs Catering. Das ist jetzt gerade in der Urlaubszeit, glaube ich. Bekommen die Leute im Ferienflieger eindeutig schlechteres Essen als die so Langstrecke fliegen nach Los Angeles oder so?
2: Nein, das ist nicht so. Das kommt immer auf die Airline drauf an, wer was kriegt.
0: Und du bist für alle Airlines zuständig. Das Catering ist immer das Gleiche.
2: Jede Airline hat ihr eigenes Essen.
0: Aber kommt von euch halt, von einer Firma.
2: Genau.
0: Was einem der Kunde wert ist, das wird bei euch bestellt. Gibt es auch mal ein Filetsteak dabei, dass du auch sagst,
2: das
0: da beiß ich mal rein?
2: Definitiv.
0: Ja?
2: Super. Das gibt's definitiv. Also reinbeißen tue ich nicht, das dürfen wir nicht, aber wir werden es auf jeden Fall für den Passagier parat machen.
0: Würdest du dich, wenn du es müsstest, ein Jahr lang von die Airline-Essen ernähren?
2: Von der Business und First Class auf jeden Fall.
0: Ansonsten, bei den Riegeln nimmst du lieber mal Abstand. Ja, da weiß man nicht so genau, wie man aussieht danach, ob man dann nicht 2 Plätze buchen muss oder bei Ryanair noch einen Zusatzgurt für 48
2: Euro.
0: Genau,
2: extra.
0: Genau. Also hast du einen schönen Tag gehabt, das ist gut. Dann ist das Erste, was du machst, wenn du nach Hause kommst, Kühlschrank auf oder?
2: Ich lege mich jetzt erstmal ins Bett dann.
0: Ja, mach das du. Ich unterstütze das in diesem Fall, aber nicht einschlafen, sondern weiter zuhören. Und ich schicke dir das zu. Ja? Bis bald. Ciao.
2: Perfekt. Alles klar. Danke dir. Ciao.

0: Waiting for the night and oh, die Lobbys in der Popnacht. Ach, das schön, wenn Menschen sich da über das eine und andere, was sich hier etwas lauter spiele, auch freuen, wie Thomas aus Lingen, der singt einen Song. Das hat er eben gehört. Der singt das gar nicht schlecht, ne? Welcher Song ist es? Alex Warren, Fever Dream.
1: Ach, Daddy, ich liebe diese Musik.
0: Hey, we pray is
1: gib cool. mir mehr davon, ey. Ich brauch das so
0: ist ja
1: sehr.
0: Ja.
1: Oh yeah.
0: Ach ja. Aber wenn ihm V-Pray so gut gefallen hat, dann gefällt ihm hoffentlich auch Ray Garvey gleich. Aber weiter gut gelaunt bleiben. Vorsicht auf der A24, Hamburg in Richtung Berlin, zwischen Dreieck, Wittstock, Dosse und Herzsprung. Da steht ein defektes Fahrzeug auf der Fahrbahn.

Gabri und Halo. In der Popnacht. Manchmal ist das Leben in einem alten, abgelegenen Haus im Wald ganz vorteilhaft. Da ist man kreativ, weil einem nichts anderes übrig bleibt. Holly Humberstone mit ihren 26 Jahren, die hat angefangen in diesem Haus in Grantham, that's in England, zu komponieren. Schon als Kind war sie oft alleine, weil die Mama arbeiten war und dann Papa auch nicht da war. Und dann hat sie eben da alle möglichen Instrumente geübt und probiert. Dann muss man sich natürlich irgendwann mal im Leben entscheiden. Also wird man seltsam und bleibt in dem alten, einsamen Haus. Oder macht man Karriere? Jetzt wohnt sie in London und das funktioniert ja auch ganz gut. Holly Humberstone mit ihrem neuen Hit Cruel World in der Popnacht.

Der neue von Nolly Amberstone, Cruel World in der Popnacht. 0.54 Uhr ist es, Vorsicht auf der A555 Köln in Richtung Bonn. Da ist ein Unfall passiert. Die Unfallstelle ist nicht gesichert zwischen Rotenkirchen und Wesselingen.

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1: Um 1 Uhr mit Christine Beit. Bundesgesundheitsministerin Wagen hat ihre Sparpläne für die Pflegeversicherung verteidigt. Wegen der angespannten Finanzlage seien größere Veränderungen notwendig, sagte Wagen in den ARD-Tagesthemen.
2: Klar ist, wir haben die Pflegeversicherung als Teilleistungsversicherung. Wir brauchen Eigenverantwortung, Eigenvorsorge. Und natürlich muss dann auch geschaut werden, inwiefern jemand, der pflegebedürftig ist, auch selbst leistungsfähig ist und einen Beitrag auch leisten kann. Oder auch seine Angehörigen, um dann die kommunalen Haushalte auch zu entlasten.
1: Geplant sind unter anderem strengere Regeln beim Pflegegrad, höhere Belastungen für Gutverdiener und geringere Rentenansprüche für pflegende Angehörige. Der Gesetzentwurf stößt auf viel Kritik, auch innerhalb der Koalition. Der SPD-Gesundheitspolitiker Pantazis kritisierte unter anderem fehlende Reformen zwischen gesetzlicher und privater Pflegeversicherung. Die Bundesregierung hat zurückhaltend auf ein Urteil des Europäischen Gerichtshofs zum Umgang mit abgelehnten Asylbewerbern reagiert. Die Richter in Luxemburg hatten entschieden, dass Deutschland diesen Menschen keine Leistungen kürzen darf. Innenminister Dobrindt sagt dazu, man werde das Urteil im Detail prüfen. Kritik kommt aus der Opposition. Von den Linken heißt es, finanzielle Zuschüsse stünden den Menschen zu, etwa für Fahrkarten oder um zu telefonieren. Die Taliban haben einen Abschiebeflug von Deutschland nach Afghanistan abgesagt, trotz vorheriger Zusage. Das haben Recherchen des NDR ergeben. Demnach wollen die Taliban den Druck auf die Bundesregierung erhöhen, was in Diplomatenkreisen als Erpressung gewertet wird. Peter Hornung berichtet.
3: Am Donnerstag vergangener Woche hätte eine Maschine Richtung Kabul abheben sollen. An Bord Afghanen, die abgeschoben werden sollten. Die für ihre Begleitung vorgesehenen Bundespolizisten hätten sogar bereits afghanische Visa gehabt. Doch die Taliban ließen den Flug schon im Vorfeld absagen. Der Hintergrund? Die Radikal-Islamisten wollen noch mehr eigene Diplomaten nach Deutschland schicken. Ohne sie könne man den Deutschen nicht dabei helfen, ausreisepflichtige Afghanen reibungslos in ihr Heimatland abzuschieben.
1: American Airlines streicht wegen der hohen Kerosinpreise in diesem Sommer einige Flugstrecken. Die US-Fluggesellschaft teilte mit, sie werde betroffenen Reisenden andere Verbindungen oder Erstattungen anbieten. Seit Beginn des Iran-Kriegs sind die Kerosinpreise deutlich gestiegen. Deshalb hat beispielsweise die US-Fluggesellschaft Spirit Airlines ihren Betrieb komplett eingestellt. Das Wetter für Deutschland. In der Nacht im Südwesten und an der Nordsee Schauer und örtlich Gewitter, an den Alpen teils kräftiger Regen, sonst gebietsweise aufgelockert. Die Tiefstwerte 14 bis 6 Grad. Tagsüber wechselhaft, vor allem in der Nordhälfte Deutschlands kurze Gewitter, dazu maximal 16 bis 22 Grad. Die Zeit 1.03 Uhr.
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4: Vorsicht auf der A81 Heilbronn Richtung Stuttgart. Zwischen Weinsberg, Ellhofen und Heilbronn unter Gruppenbach steht ein defekter LKW auf dem Standstreifen. Die A565 Bonn-Meckenheim ist zwischen Dreieck Bonn-Beuel und Kreuz Bonn-Nord in beiden Richtungen wegen Brückenschäden gesperrt. A623 Friedrichsthal Richtung Saarbrücken. Zwischen Dreieck Friedrichsthal und Saarbrücken-Duttweiler Baustelle die rechte Spur ist gesperrt.
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5: Mit Ben Sträubel, dann wird es jetzt nochmal richtig laut. An diesem Freitag der lauteste Hit dieser Show, den bestimmt ihr, den Lenkradklopfer. Für alle, die unterwegs sind auf Autobahnen, Bundesstraßen, Feldwegen, heute Nacht in Deutschland irgendwo, vielleicht seid ihr von Berlin nach Frankfurt unterwegs oder von Kassel nach Dortmund. 07221 2011. Welchen Song benötigt ihr denn, damit kein Äuglein zufällt? 07221 2011. Wir suchen euren Lieblingshit.
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0: Closer, Chainsmokers.
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0: Und die Vorschläge heute Nacht aus Brandenburg und Bremen. Benjamin aus Neuruppin, guten Morgen.
2: Guten Abend oder guten Morgen.
0: Und du bist unterwegs gerade nach Annaberg-Buchholz in Sachen Riesenrad. Ein Riesenrad-Experte bist du. Was darfst du denn machen auf der Kirmes?
2: Ja, ich darf da Chips einsammeln und nach der Veranstaltung dann das Riesenrad abbauen.
0: Aha, und auch so Bolzen kontrollieren und sowas muss man, glaube ich, auch machen.
2: Ja, ja, richtig, richtig. Spindkontrolle, dass alles sicher ist und dass die Fahrgäste fahren können.
0: Cooler Job. Ja, und dann reist du auch dann mit. Manchmal gibt es ja so Schilder, junger Mann zum Mitreisen gesucht.

0: So, das war schon mal ordentlich laut. Dirk aus Bremen, guten Morgen.
1: Guten Morgen, Ben. Und
0: bei dir gibt's was zu essen, gerade du kochst. Was machst du denn?
1: Genau, ich mache mir gerade einen Bohneneintopf.
0: Bohneneintopf. Die Geheimnisse deines Bohneneintopfs, das muss da rein?
1: Mettenten und Hackbällchen.
0: Ja, natürlich, alles rein, was der Kühlschrank hergibt. Ne? So, und dann wie ein Stein auf der Seite liegen. Und da möchtest du aber vorher noch einen schönen Song hören von Udo Lindenberg, Reeperbahn.

Gespannt, welcher Song hier gewählt wird. Das ist ja unterschiedlich, aber beides geht ja ordentlich ab und ins rechte Fußgelenk. Also wer möchte denn Reeperbahn hören? 07221 2011, Touch Too Much genauso. 07221 2011, Udo Lindenberg gegen AC/DC. 07221 2011, dann lösen wir das gleich in 7 Minuten auf.

0: Divide.
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2: Die Vorschläge kamen heute aus Brandenburg und Bremen. Dirk aus Bremen war für Reeperbahn. Ich komm an, du geile Meile. So, das war Udo Lindenberg und Benjamin aus Neuruppin. Hätte gerne gehört von AC/DC Touch Too Much. Das ging ja hin und her. Und stellenweise lag AC/DC vorne, dann mal wieder Udo Lindenberg mit einer Stimme. Jetzt steht's 50-50, Zünglein an der Waage. Wen haben wir denn hier? Thomas und Thomas Homer. Der hat eine WhatsApp-Audio geschrieben, wird's entscheiden.
3: Ja, moin, Benny Bär. Ja, wenn dann möchte ich gerne Udo Lindenberg mit Reeperbahn hören. Schönen Abend noch, Glück auf.
2: Okay, dann mach ich mal lauter.

Reeperbahn, Udo Lindenberg, unser Lenkrad. Klopfer, heute Nacht ist es 1.25 Uhr, Vorsicht auf der A3. Frankfurt in Richtung Würzburg, da steht ein defekter LKW in der Einfahrt Weibersbrunn. Die Popnacht am Freitag mit Calvin Jones.

0: 1.31 Uhr.
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5: Im Südosten von Baden-Württemberg regnet es zunächst noch. Sonst haben die Schauer weitgehend nachgelassen. Zum Teil lockern die Wolken auf. Am Tage geht das wechselhafte Wetter weiter. Und so gibt es mal Sonne, mal Wolken. Ab Mittag bilden sich wieder ein paar Schauer. Es ist mäßig warm mit 16 Grad in der Eifel und 22 Grad am Oberrhein.
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6: Vorsicht, bitte auf der A3 Frankfurt Richtung Würzburg. In der Einfahrt Weibersbrunn steht ein defekter LKW. Vorsicht bitte auf der A48 Dernbach Richtung Koblenz. Zwischen Koblenz Nord und Kreuz Koblenz stehen defekte Fahrzeuge. A623 Friedrichsthal Richtung Saarbrücken. Zwischen Dreieck Friedrichsthal und Saarbrücken-Duttweiler Baustelle, die rechte Spur ist gesperrt.
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7: Und die am meisten unterschätzte Höchsttemperatur in Schnackenburg in Niedersachsen, 18 Grad heute. 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Ich bin

0: Sarah Larsson. Habt ihr noch was gesehen, das nicht auf die Straße gehört? Dann gerne WhatsApp schicken. Wir bestimmen jetzt eine WhatsApp-Audio. Die A2 ist ja so ein bisschen ein Sorgenkind heute Nacht. Und Olli, der ist dort unterwegs. Olli aus Hamburg, hallo.
1: Ich bin ja wieder von Bad Salzuflen in Richtung Hamburg unterwegs. Und Bad Nennendorf hieß es doch, beide Richtungen aufgrund eines Unfalls gesperrt. Also Richtung Dortmund fahrend ist alles dicht. Da steht auch Hubschrauber auf der Fahrbahn, auf der Seite Richtung Dortmund. Aber Richtung Hamburg kann ich ganz normal durchfahren. Wie gesagt, Richtung Norden wieder frei.
0: Jawohl, also die A2 Hannover in Richtung Dortmund zwischen Wunstorf, Kohlenfeld und Bad Nennendorf ist noch gesperrt nach einem Unfall. Danke Olli nochmal für dieses kleine Update. Er ist Mitarbeiter der Minute, bekommt seinen Lieblingshit.

Ed Sheeran und Bad Habits in der Popnacht. Hattet ihr schon was zu lachen? Ich weiß, es ist 1.43 Uhr und noch nichts zu lachen gab. Dann werden wir gleich das nachholen mit einer Comedian. Comedian Martina Schwarzmann aus Bayern. Ich sage das deswegen aus Bayern, weil sie spricht auch ein bisschen bayerisch. Und wenn ihr sie nicht verstehen solltet, gibt es natürlich sowieso Geld zurück. Falls das, was ihr versteht, noch nicht mal lustig sein sollte, gibt es noch mehr Geld zurück. Also insofern, ich bin einigermaßen vorbereitet, habe den Sack hier neben mir schon vollgefüllt mit Goldtalern. Und vielleicht ist es aber auch sehr lustig, ja. Martina Schwarzmann erzählt, wie sie Zeitungen liest. Nicht mehr jeder liest Zeitungen, aber sie hat eine besondere Art, an die Zeitung ranzugehen und vor allen Dingen, was sie, wenn sie liest, sich auch überhaupt noch merken kann davon. Und das hören wir gleich, diese Comedy nach Artemis oder Like the Way You Kiss Me.

0: I like the way you kiss me. 1.46 Uhr. Vorsicht auf der A48. Dernbach in Richtung Koblenz. Ein defektes Fahrzeug oder mehrere defekte Fahrzeuge sogar. Zwischen Koblenz Nord und Kreuz Koblenz. Da bitte aufpassen. Martina Schwarzmann erklärt uns, wie sie Zeitung liest.
1: Ich habe schon das Gefühl, dass ich immer ein bisschen dümmer wäre. Kann man nichts mehr merken und so. Zum Beispiel, wenn ich Zeitung lese. Ich lese eine halbe Stunde Zeitung und danach weiß ich nichts mehr. Alles, was ich mir merken kann, das sind die schlechten Geburtstagsgedichte neben die Todesanzeigen. Liebe Oma, schau nur hin, heute stehst du in der Zeitung drin. Zu deinem Ehrenfeste wünschen wir das Allerbeste. Du warst immer für uns da, danke, sagt die Enkelschar. Und solltest du bald sterben, dat man mir gern erben. Ich stell immer zwischen die Zeilen. Und sowas kann ich mir dann merken. Aber alles andere nicht. Und ich glaube, dass das bei mir von der elektrischen Zahnbürste kommt. Ich habe elektrische Zahnbürsten und wenn ich mir dreimal am Tag Zähne putze, dann sind das zusammengerechnet 10 Minuten. Das sind also minimale Erschütterungen. Direkt in Hirnnähe. 10 Minuten am Tag rüttel ich mir komplett das Hirn durch. Das kann nicht gut sein. Meine Hand hoch, wer hat eine elektrische Zahnbürste? Spürst du sie ja auch schon?

0: DMC und Show Me Love in der Popnacht. Es ist 2:05. In Ravensburg auf der B30, bitte aufpassen. Das ist Ravensburg in Richtung Friedrichshafen. Zwischen Ravensburg Nord und B33 Ravensburg Süd ist ein Unfall passiert. Da ist die Unfallstelle noch nicht abgesichert. Und auf der A45 Hagen in Richtung Gießen zwischen Eringshausen und Wetzlarer Kreuz liegen mehrere Reifenteile im Baustellenbereich. Hier passt ein bisschen auf. Und habt ihr noch irgendwas gesehen, das nicht auf die Straße gehört? Dann gerne eine WhatsApp schicken oder Signal oder wer bei Stimme ist, WhatsApp Audio unter 0722 21 20 11.
1: Was ist denn das für ein schöner Hit?
0: Da fege ich gleich mit übers Klavier. You're Not the Only One und Jamie Cullum in der Pop.

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1: Um 2 Uhr mit Christine Beidt. Der ukrainische Präsident Selenskyj hat Russlands Staatschef Putin zu direkten Friedensgesprächen aufgefordert. In einem offenen Brief schlägt er ein Treffen vor, zum Beispiel in der Schweiz, der Türkei oder einem der arabischen Staaten. Aus Kiew berichtet Florian Kellermann.
2: Die Ukraine sei bereit zu einer vollständigen Waffenruhe für die Zeit der Verhandlungen. Der ukrainische Präsident formulierte seinen Brief, zumindest rhetorisch, aus einer Position der Stärke heraus. Er erinnerte daran, dass vor wenigen Tagen ukrainische Langstreckendrohnen bei St. Petersburg einschlugen, unter anderem in einem Ölterminal, als dort eine internationale Wirtschaftskonferenz stattfand. Sie wissen gut, dass dies nicht die Grenze unserer Möglichkeiten ist, drohte Selenskyj Putin.
1: US-Präsident Trump hat neue Investitionen in die Kohleindustrie angekündigt. Nach Angaben des Weißen Hauses sollen 700 Millionen Dollar unter anderem in den Bau und die Modernisierung von Kohlekraftwerken sowie in den Ausbau von Kohleminen fließen. Damit könnten laut Trump mehr als 14.000 Arbeitsplätze gesichert werden. Die US-Regierung begründet den Schritt unter anderem mit dem steigenden Energiebedarf durch Rechenzentren für künstliche Intelligenz. Bundesgesundheitsministerin Wagen hat ihre Sparpläne für die Pflegeversicherung verteidigt. Wegen der angespannten Finanzlage seien größere Veränderungen notwendig, sagte Wagen in den ARD-Tagesthemen. Außerdem solle nicht nur Geld gespart, sondern auch die Versorgung in der Pflege verbessert werden. Der Gesetzentwurf sieht unter anderem vor, dass pflegende Angehörige in Zukunft weniger Rentenansprüche bekommen und dass Gutverdiener stärker belastet werden. Der deutsche Tennisprofi Alexander Zverev hat sich vor dem Halbfinale der French Open zuversichtlich geäußert. Er tritt heute in Paris gegen den Tschechen Jakub Menšík an. Zverev sagte, er habe Respekt vor dem 20-Jährigen.
3: Ich finde, dass die jungen Spieler jetzt unfassbar aggressiv spielen. Habe ich früher auch gemacht. Aber die spielen sehr, sehr gutes Tennis. Die haben alle unfassbares Potenzial, klar. Aber ich konzentriere mich auf mich und ich vertraue mir selber und ich muss mein Spiel auch selber vertrauen.
1: Zverev steht zum 5. Mal in seiner Karriere im Halbfinale der French Open. Kurz vor Beginn der Fußball-WM hat Deutschlands Gruppengegner Elfenbeinküste mit Favorit Frankreich in einem Testspiel besiegt. Die Ivorer gewannen in Nantes 2:1. Das deutsche Team trifft bei